0: Ich bin Ursula Winkler. Bei der Deutschen Bahn gilt ab heute an 4 weiteren Bahnhöfen ein Alkoholkonsumverbot. Am Berliner Hauptbahnhof, Berlin-Gesundbrunnen sowie in Kiel und Braunschweig. An mehr als 30 Stationen deutschlandweit gibt es bereits ein Alkoholverbot. Ab Mitte Oktober soll es dann an allen Bahnhöfen gelten. Der Konzern erhofft sich von der Ausweitung unter anderem mehr Sicherheit für Fahrgäste und Beschäftigte und sauberere Bahnhöfe. Für den KI-Bot ChatGPT, das riesige Online-Forum Reddit und die Spieleplattform Roblox gelten bald deutlich strengere EU-Regeln. Wie die EU-Kommission mitteilte, werden die 3 Plattformen künftig genauer beim Kinder- und Jugendschutz und der Bekämpfung rechtswidriger Inhalte überprüft.
1: Für diese Plattform gelten künftig die Vorschriften des EU Digital Services Act. Die haben schon TikTok, Facebook oder Instagram einigen Ärger bereitet. ChatGPT, Reddit und Roblox müssen also künftig darauf achten, dass dort keine Hassbotschaften oder Falschinformationen geteilt werden. Vor allem dürfen sie nichts tun, was eine Abhängigkeit junger Menschen, also eine Art Sucht, fördert. Die Regeln gelten für Plattformen mit mehr als 45 Millionen Nutzern pro Monat. Bei Verstößen drohen Millionen Geldstrafen. Dieter Ebeling-Bussel.
0: Nach dem Tod von König Harald legt der neue norwegische König Hakon VIII. Am Mittag im Parlament seinen Eid ab. Anschließend kann die Öffentlichkeit am geschlossenen Sarg von König Harald Abschied nehmen.
2: Nach dem Tod seines Vaters am Freitag war Håkon sofort neuer König geworden. Der Eid auf die Verfassung ist aber nun ein Teil der Zeremonien rund um den Thronwechsel. Dem gestorbenen König Harald können die Norweger bis kurz vor dessen Begräbnis persönlich die letzte Ehre erweisen. Ab dem Nachmittag wird die Schlosskapelle in Oslo geöffnet, in der der Sarg des Monarchen aufgestellt ist. Besucher dürfen dann langsam daran vorbeigehen. Julia Weschenbach, Skandinavien.
0: Dicke Panne bei Microsoft. Ein großflächiger Ausfall hat am Abend den E-Mail-Dienst Outlook lahmgelegt, weltweit und für Millionen Nutzer. Betroffen sind sowohl Unternehmenskunden als auch Privatnutzer. Wie der Konzern auf seinen offiziellen Seiten bestätigte, kommt es zu erheblichen Problemen beim Login sowie beim Empfang und Versand von E-Mails. Die Microsoft-Techniker rollen aktuell ein Update auf den betroffenen Servern aus.
3: Das Wetter. Die Regenschauer ziehen jetzt in dieser Nacht so langsam raus, so dass wir Temperaturen zwischen 10 und 15 Grad bekommen. Meistens ist es also jetzt trocken und auch nachher am Tag stark bewölkt zwar. Hier und da vielleicht nur so ein paar Tropfen, aber dann lockert es im Tagesverlauf nachher umso mehr auf. Ein bisschen Sonne kommt raus und Temperaturen bis 23 Grad. Und ein ähnliches Wetter kriegen wir dann auch morgen.
4: A40 Dortmund-Essen zwischen Dortmund-Hombruch und Dortmund-Barob 1 Kilometer Stau. Wir wünschen allen unterwegs gute Fahrt.
3: Gleich bei uns die 80er mit Kenny Logans und Danger Zone. Damit kommt ihr gut durch die Nacht, falls ihr gerade in der Nachtschicht steckt. Und jetzt vorher noch Somba Homewrecker. Ich wünsche euch einen schönen Start in den September.
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0: Am Mittwoch geht's los wieder mit der Schule. Ihr seid vielleicht schon in Vorbereitung und viele Schülerinnen und Schüler fürchten sich mittlerweile nicht mehr nur vor schlechten Noten, sondern, und das ist viel, viel schlimmer, sie fürchten sich auch in der Schule vor Gewalt. Und jetzt mal einfach so eine Zahl, ja? Die polizeilich erfassten Gewalttaten an NRW-Schulen ist seit 2022 um 52% gestiegen. Das sind nur die polizeilich erfassten, ja? Die, die gar nicht polizeilich erfasst sind, sind da logischerweise gar nicht drin. Also hohe Dunkelziffer, davon gehen wir aus. Auch Lehrerinnen und Lehrer sind immer häufiger Ziel von gewalttätigen Attacken. Unser Reporter Thorsten Ortmann hat sich mit dem Thema mal beschäftigt.
1: Die Zündschnur auf NRWs Schulhöfen ist mittlerweile ziemlich kurz. Auch Lehrkräfte sind zunehmend betroffen. Allein 2024 gab es 837 Angriffe gegen sie. Das sind 33% mehr als im Vorjahr. Andreas Bartsch, Präsident des NRW-Lehrerverbands.
2: 193 Messerattacken im letzten Jahr. Wir haben das Problem mit dem Islamismus, dass Islamschüler entsprechenden Druck auf die anderen Schüler ausüben. Wir haben mittlerweile Zahlen über ausgeuferten Rechtsextremismus an den Schulen.
1: Die Gründe sind vielfältig. Nachwirkungen der Pandemie, Gewalterfahrungen zu Hause, Sprachbarrieren, politische und ethnische Konflikte und immer weniger Wertevermittlung.
2: Wir erklären uns, dass auch damit, dass Werteerziehung in den Familien nicht mehr so stattfindet, wie wir uns das eigentlich vorstellen, auch weniger entwickelter oder ausgeprägter Respekt vor Lehrpersonen.
1: Wissenschaftler haben noch eine andere Tatwaffe entdeckt, das Smartphone. Immer häufiger teilen Schüler Gewaltvideos in sozialen Netzwerken und sorgen so für eine Eskalation auf den Schulhöfen, sagt der Psychologe Sebastian Bartoschek.
3: Alles, was starke Emotionen auslöst, das ist geeignet, Likes zu generieren. Und dementsprechend geben eben auch Gewaltvideos Klicks.
1: Aber wo ist der Ausweg? Die Landesregierung reagiert mit einem Leitfaden für Lehrkräfte. Es gibt mehr Geld für Sozialarbeiter in den Schulen und an 20 Projektschulen in NRW schaut sogar die Polizei regelmäßig zum Gespräch vorbei. Für Innenminister Reul ein Versuch, den Tatort Schule zumindest etwas zu entschärfen.
4: Da traut sich vielleicht jemand mal zu sagen, dass er da ein Netz von irgendjemandem immer angedickert wird. Der geht nicht zur Polizeiwache, sondern vielleicht dann, wenn er den Polizisten zufällig auf der Straße, auf dem Schulhof trifft, redet er. Und dann kann er nicht mehr.

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1: So, wir verabschieden uns langsam von den Regenwolken. Die ziehen aus NRW langsam raus. Temperaturen in dieser Nacht so zwischen 10 und 15 Grad. Nachher starten wir dann auch erst nochmal relativ bewölkt in den Tag. Es gibt allerdings auch Auflockerungen. Das bedeutet also, wir bekommen was von der Sonne zu sehen. Das ist sehr schön und es wird relativ warm, also angenehm warm mit 23 Grad. Und der Mittwoch wird dann ähnlich.
2: A40 Dortmund-Essen zwischen Dortmund-Hombruch und Dortmund-Barob. 1 Kilometer Stau. Wir wünschen allen unterwegs gute Fahrt.
1: Ich finde, das ist eine der ungewöhnlichsten Beziehungen, die es derzeit, glaube ich, in der Pop- und Politikwelt gibt. Katy Perry zusammen mit dem ehemaligen kanadischen Premierminister Trudeau. Ja, sie sind glücklich immer noch zusammen, also alles, was ich gehört habe, und sie informieren mich täglich darüber. Katy Perry hören wir jetzt mit Hard and Cold. Euch eine schöne Nacht.
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0: Musik von Bebe Rexha und New Religion hier bei uns. Ich wünsche euch eine schöne Nacht. Gleich übernimmt der Kollege Robert Jantz. Der bringt euch gut durch die restlichen Stunden dieser Nacht hinein in den Morgen. Und ich habe noch neue Musik jetzt für euch von den Sportfreunden Stiller.
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1: Ich bin Ursula Winkler. Bei der Deutschen Bahn gilt ab heute an 4 weiteren Bahnhöfen ein Alkoholkonsumverbot. Am Berliner Hauptbahnhof, Berlin-Gesundbrunnen sowie in Kiel und Braunschweig. An mehr als 30 Stationen deutschlandweit gibt es bereits ein Alkoholverbot. Ab Mitte Oktober soll es dann an allen Bahnhöfen gelten. Der Konzern erhofft sich von der Ausweitung unter anderem mehr Sicherheit für Fahrgäste und Beschäftigte und sauberere Bahnhöfe. Das Leben in Deutschland hat sich im August weiter verteuert. Die Verbraucherpreise lagen um 2,9% über dem Niveau des Vorjahresmonats, nach 2,8% Inflation im Juli. Das hat das Statistische Bundesamt auf Basis vorläufiger Zahlen mitgeteilt.
2: Benzin, Diesel und Heizöl sind nach wie vor die Preistreiber, sagt Inflationsexpertin Silke Tober. Denn nachdem der Tankrabatt Ende Juni ausgelaufen war, waren die Preise schon spürbar gestiegen. Und im August ging es dann weiter rauf. Noch stärker als jetzt hatten die Verbraucherpreise zuletzt im Dezember 2023 angezogen. Tanken und Heizen kosteten im August über 10% mehr als vor einem Jahr. Wenigstens sind aber die Lebensmittelpreise einigermaßen stabil geblieben. Thomas Thonfeld, Nachrichtenredaktion.
1: Backofentemperaturen, brennende Wälder und ausgetrocknete Flüsse. Der diesjährige Sommer ist nach einer vorläufigen Auswertung der zweitwärmste, der in Deutschland jemals offiziell gemessen wurde. Das teilte der Deutsche Wetterdienst mit. Etwas wärmer war nur der Jahrhundertsommer 2003.
3: So viele heiße Sommertage bei uns gab es noch nie, also Tage mit 30 Grad und mehr. Selbst viele Nächte waren tropisch. Am wärmsten war es im Saarland. Es war ein Extremsommer mit tausenden Hitzetoten. Wälder brannten, Flüsse und Böden trockneten aus. Und das ist nicht nur Wetter. Solch eine Hitzewelle, sagen die Experten, wäre ohne den Klimawandel statistisch unmöglich gewesen. Claudia Wächter, Nachrichtenredaktion.
1: Fußballstar Lionel Messi beendet seine Karriere in der argentinischen Nationalmannschaft. Er erklärte, die Entscheidung falle ihm sehr schwer, aber die Zeit dafür sei gekommen. Messi bestritt insgesamt 207 Länderspiele und erzielte dabei 125 Tore. Sein größter Erfolg mit Argentinien war der Gewinn der Weltmeisterschaft 2022.
4: Das Wetter. In der Nacht lässt das Schauerrisiko weiter nach. Tiefstwerte irgendwo zwischen 15 und 10 Grad. Schauen wir auf den Tag. Der Dienstag startet mit vielen Wolken im Tagesverlauf, lockert es dann aber immer mehr auf. Einzelne Schauer sind aber auch mit dabei und Höchsttemperaturen haben wir bis 23 Grad.
5: A40 Dortmund-Essen zwischen Dortmund-Hombruch und Dortmund-Barob. 1 Kilometer Stau. Wir wünschen allen unterwegs gute Fahrt.
4: 3 Uhr ist durch, Robert Jantz ist hier, ab jetzt übernehme ich und mit mir geht's dann hier gemeinsam durch die Nacht. Und jetzt starten wir mit 2 Namen, bei denen man eigentlich schon weiß, das wird jetzt nicht besonders ruhig. Im positiven Sinn, Jennifer Lopez und David Guetta, die haben sich dieses Jahr für ihre gemeinsame Single zusammengetan. Hier ist Save Me Tonight, passt ja auch zur Uhrzeit.
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0: 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Und jetzt hören wir die Toten Hosen mit Nur nach vorn.
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1: In der Nacht lässt das Schauerrisiko weiter nach. Tiefstwerte haben wir zwischen 15 und 10 Grad. Der Dienstag startet dann oft bewölkt. Im Tagesverlauf lockert es aber auch auf. Einzelne Schauer sind aber auch mit dabei. 19 bis 23 Grad sind drin.
2: A44 Dortmund-Kassel zwischen Kreuz Wünnenberg-Haaren und Lichtenau. 1 Kilometer Stau. Wir wünschen allen unterwegs gute Fahrt.
1: Ah, wir nähern uns 4 Uhr, also schönen guten Morgen an dieser Stelle. Guten Start wünsche ich euch in diesen ganz, ganz frühen Dienstag. Und jetzt spiele ich euch Eminem mit Lose Yourself.
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0: Ja, ein paar von euch haben vielleicht schon so eine unheimliche Begegnung zu Hause gehabt. Denn die Tage werden jetzt, ihr spürt das, werden wieder kälter. Ne? Und das bedeutet, nicht nur wir sind häufiger drin und fühlen uns da wohl, sondern Spinnen. Denen geht es da eigentlich genauso. Ne? Tauchen in dieser Zeit einfach wieder häufiger bei uns zu Hause in der Bude auf. Zeit also, dass wir, wie immer, natürlich sehr erwachsen auf dieses Thema reagieren.
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3: Wichtig ist erstmal, wir leben nicht in Australien, wo Spinnen von Geburt an eine Ausbildung zum Serienkiller machen können und Auto fahren. Welches Beinchen benutzen sie dann zum Bremsen? Egal. Hier in NRW sind die meisten Spinnen für uns Menschen jedenfalls ungefährlich. Frage, warum sind die dann alle so hässlich? Hätte man die dann nicht einfach so zusammenbasteln können, dass sie nicht aussehen wie ein Horrorfilm auf 8 Beinen? Man hätte zum Beispiel rosa Herzchen drauf machen können oder einfach in Großbuchstaben draufschreiben, hallo, ich bin der Joachim und ich hänge hier nur so rum. Stattdessen gab man ihnen 8 teils haarige Beine und 25.000 Augen. Stell mal vor, ich hätte das. Würde bei einem Tinder-Date vermutlich auch nicht so gut ankommen. Ich schaue dir in die Augen, Kleines. Scheiße, in welche? Es sind so viele. Ich bin überfordert. Zurück zum Thema Spinnen. Wenn ich nachts auf Toilette gehe und da sitzt so ein Kollege mit gefühlten 3 Metern Durchmesser neben der Toilette, ja, dann werde ich halt unleidlich. Was also tun? Ich persönlich erfahre folgendermaßen immer sehr gut: Ruhe bewahren und die Spinne mit einem Glas raustragen. Entschuldigung, das war gelogen. Ruhe bewahren, genau. Und am Ende flechten die Spinne und ich uns gegenseitig die Haare und hören Bibi und Tina. Wisst ihr, wann ich das letzte Mal Ruhe bewahrt habe? Genau, noch nie. Und wisst ihr, was noch schlimmer ist als so eine Winkelspinne mit einem Körper so groß wie ein Kleinwagen? Eine Winkelspinne, die plötzlich verschwunden ist. Du weißt, sie ist da irgendwo. Du weißt aber nicht wo. Ganz ehrlich, da hilft dann nur noch eins: Ausziehen und nie wiederkommen. Super nützlicher Tipp. Gern geschehen.
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1: Ich bin Ursula Winkler. Die Bahn setzt ab heute das neue Alkoholverbot stufenweise an ihren Bahnhöfen um. Der Konzern erhofft sich dadurch unter anderem mehr Sicherheit für Fahrgäste und Beschäftigte. Aber es gibt auch Kritik an dem Verbot.
2: Deutlich weniger Müll und Gewalt. Diese Bilanz zieht die Bahn nach einem Modellprojekt. An 30 Bahnhöfen gilt das Verbot nämlich schon. Ab heute kommen 4 dazu, unter anderem der Berliner Hauptbahnhof. Bis Mitte Oktober soll das Verbot dann an allen 5.400 Bahnhöfen gelten. Es ist dann verboten, Alkohol im Bahnhofsgebäude und an den Gleisen zu trinken. Der Konsum in Bahnhofskneipen und in Fernzügen bleibt aber erlaubt. Kritiker sagen, dieses Verbot könne gar nicht kontrolliert werden. Dafür fehlt schlicht das Personal. Thomas Bremser, Nachrichtenredaktion.
1: Bundeskanzler Merz ist bei einem Wahlkampfbesuch in Mecklenburg-Vorpommern teils ausgepfiffen und beschimpft worden. Einige Menschen riefen in Kühlungsborn unter anderem Rücktritt und bezeichneten Merz als Kriegstreiber. Aus dem Publikum gab es aber auch Widerspruch gegen die lautstarken Proteste. Ein zuvor angekündigtes Pressestatement des Kanzlers fand nicht statt. Die Geschlechterverteilung ist in Deutschland sehr unterschiedlich. Je nach Alter und Region unterscheidet sich die Anzahl der Frauen und Männer teils deutlich. Das zeigen Daten des Statistischen Bundesamts.
3: Insgesamt gesehen leben hierzulande etwas mehr Frauen. Laut Statistik kommen bundesweit 1027 Frauen auf 1000 Männer. Die sind wiederum in den jüngeren Altersgruppen in der Überzahl, während es bei den älteren, also ab 50, mehr Frauen gibt. Laut Experten ist das auf eine höhere Lebenserwartung von Frauen zurückzuführen. Gleichzeitig gibt es bei älteren Männern eine höhere Abwanderung. Am größten ist der Unterschied in der Geschlechterverteilung übrigens in Schleswig-Holstein. Am ausgeglichensten ist das Verhältnis in Baden-Württemberg. Katrin Müller, Nachrichtenredaktion.
1: Der Sommer in diesem Jahr ist nach einer vorläufigen Auswertung der zweitwärmste, der in Deutschland jemals offiziell gemessen wurde. Das teilte der Deutsche Wetterdienst mit. Das voraussichtliche Temperaturmittel lag demnach bei 19,6 Grad. Beispiellos war 2026 die Häufigkeit der Hitze. Im Deutschlandmittel seien rund 22 heiße Tage mit mindestens 30 Grad und etwa 5 sehr heiße Tage mit mindestens 35 Grad ermittelt worden.
4: Das Wetter. Der Dienstag startet eher grau, also viele Wolken sind unterwegs. Im Tagesverlauf lockert es dann aber auch auf. Bis 23 Grad bekommen wir später. Und schauen wir schon mal auf morgen. Da ist es dann wechselnd bewölkt. Die meiste Zeit trocken, das ist die gute Nachricht. Am Nachmittag und am Abend sind aber vereinzelt Schauer möglich. Das Ganze dann bei ähnlichen Temperaturen wie heute.
5: Zurzeit liegen uns keine Meldungen vor. Wir wünschen allen unterwegs gute Fahrt.
4: Ist durch. Robert Jantz ist hier und jetzt habe ich euch Musik mitgebracht von Benson Boone. 2024 hat er mit diesem Song den ganz großen Durchbruch geschafft. Beautiful Things ging erst bei TikTok viral und später wurde er dann international zum Nummer 1 Hit und den gönnen wir uns jetzt. Also auf geht's, rein in diesen Dienstag.
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0: Michael Jackson, so geht's hier. Ah, das singt auch sich ganz richtig ein. So geht's in Richtung frühen Dienstagmorgen. Und in der Messe Düsseldorf, da tümmelt sich gerade wirklich alles und jeder, jetzt noch nicht, jetzt wird er geschlafen. Aber wenn es später wieder hell wird, ne, dann sind da alle am Start, die gerne draußen Urlaub machen. Der Caravansalon ist da seit dem Wochenende geöffnet. Und unser Hannes, der hat da auch schon Erfahrung gemacht.
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2: Also ich war jetzt auf der Caravan-Messe. Ich kann die allerdings nicht empfehlen. Ich musste mal, aber die Spülung in den ganzen Toilettenwagen, die hat gar nicht funktioniert. Es ist ja schon der Wahnsinn, weil irgendwie dachte ich zwischendurch, bin ich auf einem Boot und die haben einfach Räder an die ganzen Yachten dran gezimmert? Weil anders kann ich mir die Preise nicht erklären. Wohnwagen, das war doch mal Urlaub für den kleinen Mann. Aber der kleine Mann, der braucht heute dicke Taschen oder besser noch ein ganzes Bitcoin-Imperium, um sich das leisten zu können. Das sind mobile Luxusbungalows, jede Wand ausziehbar, voll ausgestattete Küchen von Spülmaschinen bis Thermomix, alles drin. Porta-Potti, das ist auch Geschichte, wo du früher noch einen Eimer mit Deckel aus einer Klappe im Schrank gezogen hast, wenn es am Hinterausgang geklingelt hat. Hast du jetzt gefließte Bäder mit Verschweißtoilette? Ja, die verpacken dein Geschäft, noch hübsch mit Schleifchen drumherum. Ich frage mich, ob man die Weihnachtsgeschenke da auch reinlegen kann. Das wäre praktisch. Und immer dran denken, bei Camping ja brauchst du nicht viel, weil du ja schon immer alles mitschleppst.
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1: Bei uns, Juno Ras featuring Daddy DJ, Flip

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1: Das Wetter.
2: Der Dienstag startet mit vielen Wolken. Im Tagesverlauf lockert es aber auch auf. Bis 23 Grad sind später drin. Morgen dann wechselnd bewölkt. Die meiste Zeit trocken. Am Nachmittag und Abend sind aber einzelne Schauer möglich. Das Ganze bei ähnlichen Temperaturen wie heute.
3: Zurzeit liegen uns keine Meldungen vor. Wir wünschen allen unterwegs gute Fahrt.
2: Robert Jantz ist hier und jetzt habe ich einen 2000er für euch. Und der Song, der passt eigentlich perfekt zur Uhrzeit. Can't Fight the Moonlight spiele ich euch, wird in diesem Jahr 26 Jahre alt tatsächlich. Auf geht's in diesen noch ganz jungen Dienstag. Schön, dass ihr dabei seid.
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0: Holly Humberstone war das bei uns mit To Love Somebody. Das ist der ganz, ganz frühe Dienstag und das heißt, jetzt ist es nach 6 Wochen immer krass, diesen Satz zu sagen, weil ich finde, dann merkt man immer erstmal, wie die Zeit reist. Morgen, am Mittwoch, da ist es soweit, da beginnt die Schule wieder. Und wenn Eltern so dann ihre Kinder zur Schule bringen, ne, oder das Thema zu Hause zur Sprache kommt, dann hat man vielleicht echt auch das Gefühl und checkt so, boah, Schule ist heute irgendwie anders als damals, als früher. Zumindest meinem Kollegen Kevin Zimmer geht das so. Der hat das Gefühl, ne, wenn er so an seine Schulzeit mal zurückdenkt und das dann vergleicht.
1: Ja, wir hatten ja schon ganz andere Schulturnister, da ging es ja schon mit los, ja. Die sahen alle aus wie Schuhschränke und sie waren auch so schwer. Und sie waren entweder von Scout, Amigo oder McNeil. Und McNeil hatte einen Chihuahua im Logo, da warst du schon Loser, bevor du das Klassenzimmer erreicht hast. Da muss man ja noch nicht mal Grafiker oder Werbefachmann sein, dass sich ein Chihuahua nicht als Wappentier eignet, musst du doch merken, ja? Nimm einen Löwen, einen Bären oder einen Adler. Chihuahua. McNeil-Schulturnisterträger hatten keinen fairen Start in die Schulzeit. Heute sind die Schulturnister so leicht wie ein Chihuahua nach dem Kacken, dafür so teuer wie ein Goldbarren. Nicht nur das hat sich geändert, heute kriegen die Kinder ja auch Smartwatches mit in die Schule, damit Vati und Mutti zu Hause immer wissen, wo die sind. Ja, wo sollen die sein? Hoffentlich bei Frau Schlüter im Englischunterricht.
2: In dieser Klasse habe ich ein halbes Jahr Englischunterricht gegeben, obwohl ich gar kein Englisch kann.
1: Und da sind wir auch schon bei den Lehrkräften. Früher hatten die eine Tasche. Heute haben die alle ein Tablet oder ein Smartphone und sind in WhatsApp-Gruppen mit dem Schlimmsten der Schule vernetzt. Mit uns Eltern. Und da sind sie dann auch selbst schuld, wenn die besorgte Bettina mitten im Unterricht Frau Schlüter anruft, um zu fragen, ob Kaspar Friedrich auch seinen Apfelsaft getrunken hat, nachdem er die Banane gegessen hat. Ja, da müssen heutzutage Eltern und Lehrer an einem Strang ziehen, denn wenn Kaspar Friedrich den Apfelsaft nicht trinkt, bekommt er Verstopfung. Überhaupt wird viel mehr über Gefühle in der Schule heutzutage geredet als früher.
3: Chantal.
4: Ja?
3: Oh, leise. Ja.
1: Und wo ist eigentlich von früher die Erdbeer- oder Vanillemilch oder der Kakao, der uns damals als gesundes Schulgetränk täglich in die Schule geliefert worden ist, ja? Meine Eltern mussten noch monatlich Kakaogeld abgeben. Und sie haben damit den besten Grundstein gelegt für einen tollen Start in die frühe Diabetes-Typ-2-Karriere. Naja, aber heute brauchen wir die Milchlieferung in der Schule nicht mehr. Heute wissen wir es besser. Jetzt hat jeder Apfelschorle mit. Jetzt muss sie Kaspar Friedrich nur eben trinken. Sonst landet das nämlich als Programmpunkt auf dem Elternabend. Direkt nach dem Punkt Schultoiletten. Aber das Thema, das gab's schon zu meiner Zeit.
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1: Ich bin Ursula Winkler. Bei der Deutschen Bahn gilt ab heute an 4 weiteren Bahnhöfen ein Alkoholkonsumverbot. Am Berliner Hauptbahnhof, Berlin-Gesundbrunnen sowie in Kiel und Braunschweig. An mehr als 30 Stationen deutschlandweit gibt es bereits ein Alkoholverbot und ab Mitte Oktober soll es dann an allen Bahnhöfen gelten. Der Konzern erhofft sich von der Ausweitung unter anderem mehr Sicherheit für Fahrgäste und Beschäftigte und sauberere Bahnhöfe. Abnehmspritzen wie Ozempic oder Wegovy gibt es bei uns in Deutschland schon länger. Ab heute bieten Apotheken nun das Medikament als Pille an. Für die einen schlicht revolutionär, andere dagegen warnen schon vor dubiosen Anbietern.
2: Schlucken ist für viele angenehmer als Spritzen und manche Apotheken rechnen offenbar schon mit einem wahren Ansturm auf die Abnehmpille. Die gibt's allerdings nur auf Rezept. Man muss sie täglich nehmen und aus eigener Tasche zahlen, aber sie habe vergleichbare Effekte wie die Spritze, sagen Fachleute. Allerdings betonen sie, die Pille ist kein Lifestyle-Produkt und sie warnen auch vor unseriösen Online-Anbietern oder auch Online-Ärzten. Claudia Wächter, Nachrichtenredaktion.
1: Für den KI-Bot ChatGPT, das riesige Online-Forum Reddit und die Spieleplattform Roblox gelten bald deutlich strengere EU-Regeln. Wie die EU-Kommission mitteilte, werden die drei Plattformen künftig genauer beim Kinder- und Jugendschutz und der Bekämpfung rechtswidriger Inhalte überprüft.
3: Für diese Plattform gelten künftig die Vorschriften des EU Digital Services Act. Die haben schon TikTok, Facebook oder Instagram einigen Ärger bereitet. ChatGPT, Reddit und Roblox müssen also künftig darauf achten, dass dort keine Hassbotschaften oder Falschinformationen geteilt werden. Vor allem dürfen sie nichts tun, was eine Abhängigkeit junger Menschen, also eine Art Sucht, fördert. Die Regeln gelten für Plattformen mit mehr als 45 Millionen Nutzern pro Monat. Bei Verstößen drohen Millionen Geldstrafen. Dieter Ebeling-Bussel.
1: Knapp 30 Jahre nach dem Mord an US-Rapper Tupac Shakur ist der frühere Gang-Anführer Duane Davis schuldig gesprochen worden. In einem Prozess in Las Vegas sahen es die Geschworenen als erwiesen an, dass er als Drahtzieher für den Tod des Rappers verantwortlich ist. Der damals 25-jährige Tupac wurde 1996 in einem Auto in Las Vegas angeschossen und starb später im Krankenhaus. Tupac war einer der einflussreichsten Rapper seiner Zeit.
4: Das Wetter. Geht erstmal mit vielen Wolken los heute. Später lockert es aber auch auf und wird dann auch ganz freundlich. Bis 23 Grad sind später drin. Am Mittwoch dann wechselnd bewölkt, die meiste Zeit trocken. Am Nachmittag und Abend sind aber einzelne Schauer möglich. Das Ganze dann bei ähnlichen Temperaturen wie heute.
5: Zurzeit liegen uns keine Meldungen vor. Wir wünschen allen unterwegs gute Fahrt.
4: 5 Uhr ist durch, so langsam werden wir alle wach. Robert Jantz ist hier, ich wünsche euch einen schönen guten Morgen. Und es ist tatsächlich passiert. Heute ist offiziell sogar der erste Tag des meteorologischen Herbstes. Na, herzlichen Glückwunsch. Also, wenn ihr jetzt am liebsten einfach wieder unter die Decke flüchten möchtet, ich kann das doch verstehen.
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4: Aber wegrennen ist ja keine Lösung. Darum macht das jetzt einfach pink für uns. Stellvertretend spiele ich euch mit Runaway.

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0: mit neuer Musik von Moskenner geht's rein in diesen ganz frühen Dienstag und meine Kollegin Laura Potting, so
1: ja,
0: ist der Name.
1: Mein ja, Mensch.
0: Gott. Ja, passt zu dem, über das wir, glaube ich, gleich sprechen werden.
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0: Ja, schrecklicher Tag heute. Wir dürfen uns an Bahnhöfen nicht mehr die Kante geben. Gut.
1: Morgens um 5, wie wir das ja immer morgens um 5 machen, an so einem normalen Dienstag nicht.
0: Nee, im Ernst jetzt. Also die Bahn setzt tatsächlich ab heute ein ausgeweitetes Alkoholverbot an ihren Bahnhöfen stufenweise durch, ne?
1: Ja, laut Bahn gilt das Alkoholverbot ab heute neu am Berliner Hauptbahnhof, der Station Berlin-Gesundbrunnen sowie in Kiel und Braunschweig. An mehr als 30 Stationen deutschlandweit gilt es schon, auch hier bei uns in NRW, darunter Bonn, Dortmund, Düsseldorf, Köln. Bis zum 15. Oktober soll es schrittweise an allen Bahnhöfen in Deutschland umgesetzt werden. Es gilt dann im gesamten Bahnhofsbereich, inklusive hier Bahnsteige. Mhm. In den gastronomischen Betrieben im Bahnhof darf aber weiterhin Alkohol verkauft und getrunken werden.
0: Na Gott sei Dank. Nein, also Spaß beiseite. Aber es bedeutet, also wenn jetzt die Kaulitz-Zwillinge zum Beispiel heute in Düsseldorf oder Bonn oder so eine Champagner trinken wollen, das machen die ja manchmal am Bahnsteig, dürfen die nicht.
1: Und dabei haben die ja heute Geburtstag, genau wie Zendaya, die wird heute 30.
0: Kenn ich nicht.
1: Du kennst ja auch nie wen. Ist ja nur eine der gefragtesten Schauspielerinnen aktuell. Zendaya ist gerade im Kino in die Odyssee, Spider-Man, Brand New Day. Und in diesem Jahr kommt dann auch noch der Abschluss der Dune-Reihe mit ihr, weißt du Bescheid.
0: Ja.
1: Und wichtig heute auch noch, heute ist meteorologischer Herbstanfang. Ich kann das Wort nicht aussprechen, ohne betrunken zu klingen.
0: Ach, Laura, gut, dann würde ich sagen, trinken wir jetzt einen Kaffee.
1: Ja.
0: Mit
1: ohne
0: Milch.
1: Schuss.
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1: Das Wetter.
2: Der Tag startet mit vielen Wolken. Im Tagesverlauf lockert es dann aber zunehmend auf. Bis 23 Grad sind später drin. Am Mittwoch dann wechselnd bewölkt, meist trocken. Am Nachmittag und Abend sind aber einzelne Schauer möglich. Das Ganze bei ähnlichen Temperaturen wie heute.
3: Zurzeit liegen uns keine Meldungen vor. Wir wünschen allen unterwegs gute Fahrt.
2: Schönen guten Morgen wünsche ich euch. Robert Jantz ist hier und der nächste Song, den ich euch mitgebracht habe, der wird in diesem Jahr tatsächlich 35 Jahre alt. Ich spiele euch Wind of Change von den Scorpions.
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2: Und sogar 35 Jahre später reicht dieses Pfeifen am Anfang immer noch sofort und man weiß, was da jetzt kommt. Kommt gut rein in diesen noch ganz frühen Dienstag.

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0: Mendes war das. Einen schönen guten Morgen. Startet gut rein in diesen noch ganz frühen Dienstag. Und da komme ich jetzt direkt mit einer krassen Frage mal um die Ecke. War jemand aus deiner Familie in der NSDAP? Das kann man seit diesem Jahr online checken. Und Julia Rebecca Riedel von der Evangelischen Kirche erzählt im Augenblick mal, warum sie sich selbst noch nicht getraut hat, das mal nachzuschauen.
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2: Meine Oma war 24, als am 1. September 1939 der Zweite Weltkrieg begann. Sie war im Bund Deutscher Mädel, hat begeistert mit hunderten anderen jungen Frauen im Stadion in Wuppertal für den Führer geturnt. Sie war ein Teil des Unrechtsregimes. Als Oma habe ich sie geliebt. Nach der Schule war ich oft bei ihr, habe ihr erzählt, was in der Schule los war. Aber Geschichte, der Holocaust, die Lager, die Zahlen. Irgendwann war ich so wütend, dass ich sie hart konfrontiert habe. Sie hat mir etwas gesagt, das ich bis heute nicht vergessen habe. Ich habe nicht sehen wollen, was da Schlimmes passierte. Sie hat nicht gesagt, ich habe es nicht gewusst. Sie hat gesagt, ich habe es nicht sehen wollen. Meine Oma hatte ein schweres Leben geprägt von Verlust und Verletzung. Das erklärt vielleicht manches, es entschuldigt aber nichts. Ich frage mich, wie so viele Menschen es so weit kommen lassen konnten, dass Millionen Menschen verschwunden sind und getötet wurden. Ich habe keine Antwort darauf, aber ich weiß, Hass grenzt aus und Hass tötet. Die Zeit, der Spiegel und die Süddeutsche Zeitung haben dieses Jahr die NSDAP-Mitgliederkartei nach Namen durchsuchbar gemacht mit KI. War jemand aus meiner Familie Parteimitglied? Das kann ich jetzt online checken. Wobei ich gestehen muss, ich habe mich noch nicht getraut. Julia Rebecca Riedel von der Evangelischen Kirche für Augenblick mal.

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1: Mit Thorsten Adolfs. Guten Morgen. Kanzler Merz hat sich persönlich in den Wahlkampf im Osten eingeschaltet. Die Art und Weise hat aber viele Menschen verwundert. Merz war gestern in Sachsen-Anhalt und Mecklenburg-Vorpommern, erhielt aber keine Rede. Stattdessen gab es vor Journalisten nur kurze Statements. Marc Weiß mit weiteren Infos.
2: Abgeschirmt hinter Mauern, Zäunen und der Polizei, das war das Programm des Kanzlers. Viele Menschen waren vor allem nach Quedlinburg in Sachsen-Anhalt gekommen und fragten sich hinterher, warum eigentlich. Merz besuchte die Stadt mit CDU-Spitzenkandidat Schulze. Für normale Bürger gab es ihn aber weder zu sehen noch zu hören. Vorher in Mecklenburg-Vorpommern war der Kontakt zum Wähler auch nur sehr kurz und für Merz vermutlich weniger schön. In Kühlungsborn an der Ostsee besuchte er einen CDU-Wahlkampfstand und wurde dort von Passanten ausgepfiffen und beschimpft. Gegenüber den Medien äußerte sich Merz dann, immerhin lieferte aber nichts Neues. Sachsen-Anhalt dürfe kein Experimentierfeld für Wutbürger werden. Sollte das Land von der AfD regiert werden, dann werde kaum noch ein Investor aus dem Ausland dorthin kommen, wiederholte der Kanzler seine Aussagen aus dem Sommerinterview. Am kommenden Sonntag wird in Sachsen-Anhalt gewählt. Bis dahin soll es keinen öffentlichen Auftritt des Kanzlers dort geben.
1: Und jetzt weitere Nachrichten im Überblick. IG Metall-Chefin Benner wirft VW-Chef Blume schwere Fehler vor. Es sei ein großer Fehler, der VW-Führung Werke in Emden, Zwickau, Hannover und Neckarsulm anzuzählen, 50.000 weitere Arbeitsplätze abbauen zu wollen und gleichzeitig zu verkünden, die Umsatzrendite müsse von zuletzt 3,8% bis 2030 auf 8-10% steigen, sagte Benner der Augsburger Allgemeinen. In Köln beginnt heute ein Protestcamp von Kriegsgegnern. Das Bündnis Rheinmetall Entwaffnen demonstriert damit gegen die deutsche Aufrüstung. Angemeldet sind 500 Teilnehmer. Die Polizei ist mit bis zu 1.000 Beamten im Einsatz. Das Camp dauert bis Sonntag. Die Versicherer rechnen in diesem Jahr mit weniger Schäden durch Naturkatastrophen als sonst, wenn es bis Ende des Jahres keine größeren Katastrophen mehr gibt. Vom Gesamtverband der Versicherungswirtschaft heißt es, die schweren Winterstürme seien diesmal ausgeblieben. Deshalb geht der Verband von Schäden in Höhe von 2 Milliarden Euro aus. Vergangenes Jahr war es 1 Milliarde mehr. Die geplante Zuckersteuer auf Getränke findet eine Mehrheit der Deutschen gut. In einer Forsa-Umfrage für den Stern sind 55% der Befragten für so eine Extra-Abgabe. Besonders stark ist der Rückhalt bei den Anhängern der Grünen, aber auch Wähler von SPD und CDU und CSU stehen mehrheitlich hinter dem Plan. Ablehnung kommt dagegen eher aus Ostdeutschland und von Seiten der AfD-Wähler. Es geht der Politik vor allem darum, einen Anreiz für gesündere Alternativen zu schaffen. Für die Staatskasse werden Einnahmen in Millionenhöhe erwartet, um das Sparpaket der Krankenkassen zu unterstützen. Kommen soll die Steuer nächstes Jahr. Soweit die Meldungen mit Thorsten Adolfs.
3: Das Wetter für Aachen und die Region. Wolken gibt es heute einige. Ab und zu kommt auch noch mal ein kleiner Regenschauer zu uns. Wir kommen auf 18 bis 21 Grad. Aktuell erst 14 Grad bei euch in Aachen, in Würseln oder aber auch in Eschweiler. In Simmerath aktuell noch 12 Grad. Morgen zeigt sich die Sonne dann auch wieder öfter und es bleibt meistens trocken bei bis zu 22 Grad. Der beste Verkehrsservice für Aachen und die Region. Ihr werdet geblitzt, unter anderem in Aachen auf der Alexanderstraße und dem Forsterweg, in Eschweiler auf der Aachener Straße, Rötchenrott auf der Königsberger Straße und in Stolberg auf der Duffenter Straße. Noch mehr Blitzer findet ihr in der kostenlosen Antenne AC App und bei uns im Web. Habt ihr sonst noch was gesehen so früh? Dann meldet das doch gerne 02405 42 56 0. Vielen Dank.
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3: Mit Kimberly Kahle. Schönen guten Morgen euch. Schön, dass ihr eingeschaltet habt an diesem Dienstag, an diesem letzten Sommerferientag. Alle Kinder, genießt es nochmal. Und die Eltern, haltet durch.

0: 11 Minuten nach 6. Schönen guten Morgen euch. Ihr hört Antenne AC. Wisst ihr, was ich gar nicht ab kann? Am Gleis stehen, auf den Zug warten und neben mir stehen grölende Menschen, die schon sowas von besoffen sind und auf dem Weg irgendwie zu einer Party oder zu einem Fußballspiel. Ich weiß nicht, aber da fühle ich mich einfach unwohl und hoffe, dass ich die im Zug nur am anderen Ende höre. Damit ist hoffentlich jetzt Schluss. Ab heute setzt die Bahn ihr Alkoholverbot an Bahnhöfen schrittweise um. Erstmal in Berlin, Kiel und Braunschweig, aber auch in Teilen von NRW gilt das schon. Wie findet ihr das denn?
1: Weniger Besoffene und man wird weniger angepöbelt.
2: Ich verstehe grundsätzlich, woher der Gedanke kommt. Aber ich finde, dass es auf der anderen Seite auch immer eine Sache ist, wie sehr schränkt man Leute ein.
1: Ich glaube nicht, dass man das so richtig kontrollieren oder unterbinden kann.
3: Es muss kontrolliert werden, also es muss Personal unterwegs sein, wenn es denn dann zur Verfügung steht.
4: Finde ich super, finde ich sehr gut.
0: Tja, das mit der Kontrolle, das ist ja so ein Ding, das stimmt. Aber ich glaube, durch dieses offizielle Verbot machen es dann doch schon weniger Leute. Also außer an Karneval, aber da dann einfach gar keinen Zug fahren. Antenne AC hier, schönen guten Morgen. Ja.

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0: Idol mit White Flag habt ihr gehört auf Antenne AZ um 6 Uhr gleich 23. Schönen guten Morgen euch. Mit und mit kommen die Politiker ja aus ihrem Urlaub zurück. Bei manchen ist es gut, andere könnten von mir aus weiter im Urlaub bleiben. Aber gut, es müssen ja auch Fragen geklärt werden. Zum Beispiel, was mit dieser Zuckersteuer auf Getränke ist. Das will nicht nur ich wissen. Ich habe da sogar prominente Unterstützung.
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3: Ja, nee, ist klar.
4: Macht ihr noch Zucker in Kaffee? Nee, ne? Sieht man auch nur noch selten. Und demnächst gar nicht mehr. Weil, wenn's nach Lars Klingbeil geht, kostet die Tasse Kaffee dann 17 Euro. Denkt dran, draußen gibt's nur Kindchen. Zuckersteuer! Der Aufreger in den letzten Tagen. Selbst die Benzinpreise regen uns nicht so auf. Kann ich aber auch verstehen. Ich meine, wer schüttet sich schon Benzin in den Kaffee? Überhaupt, so ein Tankstellenbesuch wird unbezahlbar. Ey, in der Tankstelle, da gibt's ja wirklich nichts ohne Zucker. Okay, eine Bockwurst. Der gute alte Tankstellenfasan für 8,30 Euro. Ja, das Ding ist aber zuckerfrei. Solange du keinen Ketchup drauf machst. Dann kommt die Klingbeilsteuer. Was ein Dilemma. Hier bis zu 38 Cent pro Liter sollen auf zuckerhaltige Getränke kommen. Wie schnell kann man sich beim Volk unbeliebt machen, wa? Lars Klingbeil, ja, sein Hobby ist ja wirklich Kickboxen. Das wird er wohl bald brauchen, wenn die Cola unbezahlbar wird. Und ja, Fanta ist auch betroffen. Aber so ist die SPD. Das Hanf geben sie frei, aber Zucker ist die neue harte Droge. Die Steuer ist da nur der erste Schritt. Ihr wartet mal ab, in 2 Jahren fällt Zucker und das Betäubungsmittelgesetz. Dann wird Koppenrad und Wiese über Nacht zum Drogenkartell. Und Ferrero verlegt seinen Firmensitz wieder zurück nach Sizilien. Mehr sage ich jetzt nicht mehr dazu. Ich weiß schon zu viel.
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0: Party machen wir heute auch. Kollegin Maya hat nämlich Geburtstag. Happy Birthday, Maya.
1: Danke.
0: Jetzt ist es 6:30, hören was los ist in der Welt. Und hier bei uns von Eschweiler bis Simmerath, jetzt in den Antenne AC Nachrichten mit Maya Kruse. Schönen guten Morgen. Wer einen Mähroboter hat, muss ihn ab heute Nacht ausmachen, und zwar in der gesamten Städteregion Aachen. Die Geräte dürfen in Zukunft von einer halben Stunde vor Sonnenuntergang bis eine halbe Stunde nach Sonnenuntergang nicht laufen. Grund dafür ist der Schutz von Tieren, vor allem von Igeln. Die sind nachts unterwegs und rollen sich bei Gefahr zusammen, anstatt wegzulaufen. Dabei können sie von den scharfen Messern der Roboter schwer verletzt oder getötet werden. Auch andere Tiere wie Kröten und kleine Säugetiere sind gefährdet. Das Nachtverbot gilt ab sofort und auf unbestimmte Zeit. Die Deutsche Bahn weitet ihr Alkoholverbot an Bahnhöfen aus. Ab heute darf an bestimmten Bahnhöfen in Deutschland kein Alkohol mehr getrunken werden. Zum Beispiel in Berlin, Köln und Düsseldorf. Bis Mitte Oktober soll das Verbot dann an allen rund 5.400 Bahnhöfen in Deutschland gelten. Mitnehmen darf man Alkohol trotzdem. Fast jeder ältere Schüler nutzt künstliche Intelligenz, zum Beispiel für Hausaufgaben, Referate oder um Unterrichtsstoff nachzuarbeiten. Viele nutzen KI sogar täglich. Das zeigt eine Umfrage des Meinungsforschungsinstituts ZeiWei. Befragt wurden Jugendliche zwischen 16 und 19 Jahren. Ein 73-jähriger Mann aus Würselen ist nach einem Wohnungsbrand in der Klosterstraße gestorben. Das bestätigt jetzt die Aachener Polizei. Die Feuerwehr hatte den Mann vergangene Woche Dienstag aus seiner brennenden Wohnung gerettet. Er kam mit einer schweren Rauchgasvergiftung ins Krankenhaus. Am Freitagnachmittag starb er dort dann an seinen Verletzungen. Die Polizei hat ein Todesermittlungsverfahren eingeleitet. Hinweise auf ein Fremdverschulden gibt es nicht. Die Ermittlungen zur Brandursache laufen noch. Rund um den Annapark in Alsdorf geht die Stadt jetzt weiter gegen Raser und Poser vor. Jetzt gibt es auf der Karl-von-Ossietzky-Straße seit kurzem mehrere Fahrbahnschwellen. Auch die Parkplätze am Annabad, an der Jugendkunstschule und am Langhaus werden nachts gesperrt. Laut Stadt zeigen die bisherigen Maßnahmen Wirkung. Die Treffen auf den Parkplätzen sind zum Beispiel weniger geworden. In den vergangenen Monaten fanden rund um den Annapark außerdem regelmäßig Polizeikontrollen statt.

0: 3 nach halb 7, soweit die Meldungen. Ich bin Maja Kruse.
1: Und das ist das Wetter für Aachen und die Region. Heute gibt es viele Wolken. Ab und zu gibt es auch noch mal kleinere Regenschauer. Wir kommen auf bis zu 21 Grad. Aktuell 14 Grad in Aachen, in Eschweiler, in Herzogenrath oder aber auch bei euch in Stolberg. 13 Grad in Rötchen. Morgen zeigt sich die Sonne dann aber wieder öfter und es bleibt meistens trocken bei bis zu 22 Grad. Der beste Verkehrsservice für Aachen und die Region. Ihr werdet geblitzt, unter anderem in Aachen auf der Alexanderstraße, in Eschweiler auf der Aachener Straße, Herzogenrath-Oststraße, Simmerath-Ruhrstraße und in Würseln auf der Aachener Straße. Noch mehr Blitzer und alle anderen Blitzer aufgelistet findet ihr in der Antenne AC-App und bei uns im Web. Schaut da gerne mal rein, bevor ihr losfahrt. Und wenn ihr dann bei eurer Fahrt irgendwas seht, einen Stau, einen Blitzer, dann meldet das gerne. 02405 42 56 0. Das ist die Nummer. Ruft uns an oder schickt mir direkt eine WhatsApp ganz einfach ins Studio. Vielen Dank.
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1: Ich wünsche euch einen schönen guten Morgen an diesem Dienstag. Es ist der letzte Ferientag. Ich hoffe, ihr kommt gut rein.

0: Sommer, hallo Herbst. Zumindest ist heute meteorologischer Herbstanfang. Und bei dem Wetter da draußen, da fühlt sich ein Tier besonders wohl. Nein, nicht Studiohündin Leni, die sich hier gerade wieder in ihre Decke einknuddeln kann, sondern die Spinne. Ich hasse Spinnen. Ich ekel mich wirklich sehr davor. Ich kann auch schon eigentlich von Angst reden. Wie die sich bewegen, nee. Das sehe ich ja auch nicht alleine so, ne? Kollege James Schendowski hat sich der Sache angenommen für uns. James, warum haben Menschen dann überhaupt Angst vor Spinnen?
1: Ja, lange hat es darauf keine Antwort gegeben. Inzwischen gilt aber als bewiesen, die Angst vor Spinnen ist tatsächlich angeboren. Puh. Also schon 6 Monate alte Babys nehmen Spinnen als Objekte wahr und reagieren dann auch mit einer Stressreaktion drauf. Das heißt, die Pupillen weiten sich und dabei gibt es ja bei uns in Deutschland eigentlich kaum Spinnen, die für uns wirklich gefährlich werden können. Der Gedanke allein, dass eine Spinne am Hosenbein hochkrabbelt, löst aber bei vielen eben schon Angst oder sogar Panik aus.
0: Oh ja, wir wissen ja, dass die Spinnen auch Nutzen haben. Die essen auch Mücken. Ja, will ich gar nicht wissen. Bei mir sterben die trotzdem. Aber James, sag mal, was wäre denn theoretisch der richtige Umgang, wenn ich zu Hause Spinnen habe?
1: Wer keine Angst hat, kann die Spinne einfach im Keller lassen. Da hält sie dann die Insekten in Schach. Und bitte nicht wegsaugen. Ne? Wer Angst hat und sich wirklich unwohl fühlt, der fragt den Freund Kimberly. Der nimmt dann einen Becher und ein Stück Papier, ne, schön drunter und dann setzt er die Spinne eben raus. Fun Fact, seit vergangenem Jahr gibt es sogar eine spezielle Outdoor-Jacke. Sie ist das erste serienmäßig hergestellte Kleidungsstück aus synthetischer Spinnenseide. Der Stoff ist sehr leicht und trotzdem robust. Quasi Spider-Man für alle.
0: Nee, danke. Aber ich muss euch noch kurz was erzählen. Kollegin Fenja hat für eine Woche bei uns gewohnt und auf den Hund aufgepasst, als wir im Urlaub waren. Als wir dann wieder da waren, war eine Riesenspinne bei uns im Bad. Wirklich, sowas habe ich noch nie im Haus gesehen. Ich habe ihr dann von meinem kleinen Panikanfall geschrieben und sie meinte, oh, hätte ich die besser weggemacht für dich? Ja, hallo? Also, das war eine Ankunft. Ich wäre am liebsten direkt wieder gefahren.

6:50 Uhr. Schönen guten Morgen, hier ist Antenne AC mit Kim Malikale. Und unter uns, es ist aus. Tja, habt ihr gestern gehört? Die RTL Daily Soap unter uns wird eingestellt nach 32 Jahren. Ich war gestern echt perplex, als es rauskam. Ich fand es immer einen netten Zeitvertreib. Ich habe es gerne geguckt. Ich war sogar im Sommer noch in den Spielstätten. Wir haben so eine Führung durch die ganzen Studios von unter uns, Let's Dance, Gildin Hensler und so gemacht. War auf jeden Fall spannend zu sehen, wie diese Filmstudios aufgebaut sind. Und da haben wir gesehen, dass die gute alte Schillerallee abgerissen werden soll. Da dachten wir aber noch halt, dass es für die Sendung ist. Ja, scheinbar wird das Set halt echt abgerissen. Die Produktionsfirma Ufa will jetzt gucken, ob es doch noch irgendwie weitergehen kann. Vielleicht wird unter uns dann woanders gezeigt und nicht mehr bei RTL. Wäre schon schön, weil einfach 32 Jahre, das ist wirklich eine lange Zeit. Und obwohl meine Kollegen das nicht kannten, also noch nicht wirklich geguckt haben, wussten die ganz genau, dass es da zum Beispiel das Schiller gibt oder aber auch die Bäckerei Weigel. Also ich würde sagen, unter uns ist deutsches Kulturgut genau wie die Lindenstraße. Wow.

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0: unsere Nachrichten nach nur einem Spot.
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2: Mit Thorsten Adolfs. Guten Morgen. Die Polizei im Rheinland beginnt ihren nächsten Großeinsatz. Ab heute demonstrieren Friedensaktivisten mit einem Protestcamp in Köln gegen die Aufrüstung. Unter dem Motto Rheinmetall entwaffnen positionieren sich die Teilnehmer ganz konkret auch gegen den deutschen Rüstungskonzern. 500 Teilnehmer wollen dazu in Köln campen und verschiedene Aktionen starten. Frage an Marc Weiß. Die Polizei will 1000 Beamte einsetzen. Sie spricht von einem Rund-um-die-Uhr-Einsatz. Das ist bei 500 Demonstranten schon sehr viel, oder?
3: Ja, das Ding ist, dass die Polizei nicht glaubt, dass es bei 500 Demonstranten bleibt. Man stellt sich darauf ein, dass dann noch mehr kommen und dass es dann auch spontane, nicht angemeldete Aktionen geben könnte. Und ja, bei sowas kann die Stimmung immer schnell kippen oder eskalieren, so wie im vergangenen Jahr. Da hatten Aktivisten unter anderem vor einem Bundeswehrgebäude und in der Nähe des Privathauses von Rheinmetall-Chef Pappberger demonstriert. Und bei der Abschlussdemo in Köln gab es dann Zusammenstöße mit der Polizei. Dabei wurden 13 Polizisten und mindestens 9 Demonstranten verletzt. Das ist für die Polizei natürlich immer ein Spagat. Man will die Versammlungsfreiheit und die freie Meinungsäußerung schützen. Klar, das sagt der leitende Polizeidirektor Wissbaum. Man muss aber natürlich auch die Firma Rheinmetall und deren Chef schützen. Und es sollte auch in Köln nach den Demos idealerweise alles noch stehen. Deshalb denkt die Polizei bis Sonntag sicherheitshalber sehr groß.
2: Dankeschön, Marc. Und jetzt weitere Meldungen im Überblick. Die USA haben Russland die Teilnahme an einem Treffen der G20-Finanzminister ermöglicht. Das hat für Verstimmungen bei Deutschland und anderen EU-Partnern gesorgt. Finanzminister Klingbeil hat bei dem Treffen im US-Bundesstaat North Carolina gemeinsam mit anderen Europäern aus Protest ein Gruppenfoto mit dem russischen Finanzminister Siluanov boykottiert. Fast alle älteren Schüler nutzen bei den Hausaufgaben künstliche Intelligenz. Das ist das Ergebnis einer Survey-Umfrage für Vodafone. 25% gaben an, solche KI-Tools täglich zu nutzen und 44% sagten, sie nutzten sie mehrmals die Woche. Die Wahlkampfpremiere von Kanzler Merz in Ostdeutschland ist ungemütlich verlaufen. In Kühlungsborn an der Ostsee wurde er an einem CDU-Wahlkampfstand von Passanten ausgepfiffen und als Kriegstreiber und Pinocchio beschimpft. In Quedlinburg in Sachsen-Anhalt warnte Merz nochmal eindringlich vor den wirtschaftlichen Folgen eines Wahlsiegs der AfD. Viele Eltern in Deutschland stehen finanziell unter Druck und sorgen sich um den Alltag ihrer Familien. Laut einer Forsa-Umfrage im Auftrag der Organisation Save the Children sorgen sich mittlerweile 27% der Eltern, dass sie in den nächsten 12 Monaten Dinge wie Essen, Kleidung oder das Heizen ihrer Wohnung nicht mehr bezahlen können. Das ist verglichen mit dem letzten Jahr ein spürbarer Anstieg. Viele Familien müssen schon jetzt den Gürtel enger schnallen, vor allem bei Ausgaben für Hobbys, Restaurantbesuche oder den gemeinsamen Urlaub. Das waren die Nachrichten mit Thorsten Adolfs.
4: Das Wetter für Aachen und die Region. Es gibt ziemlich viele Wolken heute. Ab und zu gibt es dann vielleicht nochmal einen kleinen Regenschauer, meldet Meteo Aachen. Wir kommen auf 18 bis 21 Grad. Aktuell haben wir 14 Grad weiterhin bei euch in Aachen, in Eschweiler oder aber auch in Wirseln. 12 Grad noch in Simmerath und Monschau. Morgen zeigt sich die Sonne dann aber immerhin wieder öfter und es bleibt meistens auch trocken bei bis zu 22 Grad. Der beste Verkehrsservice für Aachen und die Region, keine Staus gemeldet, aber geblitzt werdet ihr. Unter anderem in Aachen auf der Alexanderstraße und im Forsterweg, in Herzogenrath auf der Oststraße, Brötchenrott, Königsberger Straße, Simmerath, Ruhrstraße in Einruhr und in Stolberg auf der Heide. Noch mehr Blitzer findet ihr in der Antenne AC App und auch bei uns im Web. Habt ihr sonst noch was gesehen heute Morgen, dann meldet das doch gerne und warnt die anderen mit. 02405 42 56 0 ist die Nummer. Ruft gerne an oder schickt uns ganz einfach eine WhatsApp ins Studio. Vielen Dank.
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4: Schönen guten Morgen wünsche ich euch. Jetzt gibt's richtig gute Laune. Samba de Janeiro von Bellini. Jetzt bei uns hier auf Antenne AC. Kommt gut rein in den Dienstag. Einen Tag, bevor die Schule wieder losgeht. Samba!

0: 10 Minuten nach 7. Schönen guten Morgen, ihr hört Antenne AC. Und es waren wundervolle 6,5 Wochen, also aus Kindersicht zumindest. Auch wenn es erst morgen wieder in die Schule geht, geht es heute für viele schon zurück in die Realität. Ne? Eine Sache, die nämlich vor über 6 Wochen ins Kinderzimmer in die letzte Ecke gepfeffert wurde, ist bereit, gefüllt zu werden. Was wir darin finden, uns graut es davor. Aber wir müssen reinschauen in den Schulranzen.
1: Ja, Mann, Presta.
2: Wir hatten ihn schon fast vergessen. Doch jetzt ist er zurück. Wobei eigentlich war er niemals weg. 6 lange Wochen hat er gewartet, still, geduldig und mit bunten Schmetterlingen bedruckt. Doch jetzt ist es soweit.
3: Er ist wieder da.
2: Ganz genau. Und wir müssen ihn öffnen.
4: Ich kann da nicht reinfassen.
5: Doch, du kannst es. Du musst reinfassen.
2: Erleben Sie jetzt ein neues Kapitel des Klassikers. Ranzig kommt von Schulranzen. In den Hauptrollen der zerbrochene Bleistift.
6: Ich spüre meine Beine nicht. Ich kann meine Beine nicht spüren.
2: Die Kulis ohne Miene.
7: Für mich Lärm verbraucht. Alles tut weh.
2: Das vergessene Butterbrot.
8: Was ist das?
9: Eine Larve? Was denn sonst?
8: Bläh.
9: Das schmeckt wie Hühnchen.
2: Und last but not least, etwas, das einst ein Gummibärchen war.
10: Schleimige doch vitaminreich.
2: Ranzig kommt von Ranzen. Schulranzen Report Reloaded. Erleben Sie jetzt in Ihrem Kinderzimmer das Ende der Sommerferien. Und Nebenwirkungen verbrennen Sie Ihren Schulranzen und bestellen Sie bei Oma einen neuen.
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Hier ist Antenne AC mit Kimberly Kade. Schönen guten Morgen. Gleich 5 Minuten vor 7:30 und da ist was los, ne? Bei der Alemannia gehen und kommen sie gerade, wie sie wollen, habe ich das Gefühl. Gestern hat die Bild schon geschrieben, dass Jonas Oehmichen fest zu uns nach Aachen wechselt. Dynamo Dresden hat wohl 500.000 Ablöse bekommen, aber ist ja nichts. Haben ja das Doppelte für Vater und Ademi bekommen, ne? Das will zumindest Sky wissen. Ademi will nach Greuther Fürth wechseln. Was davon jetzt wirklich stimmt, wissen wir spätestens morgen. Bis heute Abend ist ja der Transfermarkt geöffnet. Dann steht unser Kader ab morgen also fest mit einer hoffentlich guten Offensive, damit wir auch ganz oft das für unsere Alemannia hören.

0: Schönen guten Morgen, wir haben es 7:30. Hören, was los ist in der Welt und hier bei uns von Würseln bis Monschau. Jetzt in den Antenne AC Nachrichten mit Maja Kruse.
1: Schönen guten Morgen. In der Städteregion Aachen dürfen Mähroboter ab heute nachts nicht mehr fahren. Das Verbot gilt ab einer halben Stunde vor Sonnenuntergang bis eine halbe Stunde nach Sonnenaufgang und zwar erstmal auf unbestimmte Zeit. Damit sollen vor allem Igel geschützt werden. Die sind potenziell gefährdet und stehen auf der roten Liste der Weltnaturschutzunion. Weil sie nachts unterwegs sind und sich bei Gefahr zusammenrollen, statt wegzulaufen, können sie von Mährobotern überfahren und schwer verletzt oder getötet werden. Auch Kröten und andere kleine Tiere sind gefährdet. Nach der Flut in Nepal wächst die Sorge vor Krankheiten. In den betroffenen Gebieten liegen viele Leichensäcke, Tierkadaver und Müll. Gleichzeitig sind viele Wasserquellen verunreinigt. Hilfsorganisationen warnen deshalb vor Erkrankungen wie Cholera und Hautinfektionen. Bei der Katastrophe kamen mindestens 900 Menschen ums Leben. Tausende werden noch vermisst. Die Deutsche Bahn weitet ihr Alkoholverbot an Bahnhöfen aus. Ab heute darf an bestimmten Bahnhöfen in Deutschland kein Alkohol mehr getrunken werden, zum Beispiel in Berlin, Köln und Düsseldorf. Bis Mitte Oktober soll das Verbot dann an allen rund 5.400 Bahnhöfen in Deutschland gelten. Mitnehmen darf man Alkohol weiterhin. In Aachen wird heute Abend der Aachener Friedenspreis verliehen. Die Auszeichnung geht in diesem Jahr an zwei Initiativen aus den USA und dem Nahostkonflikt. Geehrt werden die Palästinas and Jews for Peace für ihren Einsatz für einen differenzierten Dialog sowie Unidos MN und das Team des The Smitten Kitten aus Minneapolis. Sie engagieren sich gegen die US-Einwanderungsbehörde ICE und unterstützen Betroffene. Das Aachener Verwaltungsgericht hat die Klage eines Bundeswehrbediensteten abgewiesen. Der 52-jährige Mann hatte nach einem 12-Kilometer-Marsch mit 15 Kilo Gepäck Schmerzen im rechten Fuß bekommen. Ein Arzt stellte eine Erkrankung im Bereich des Mittelfußes fest. Der Mann wollte, dass die Beschwerden als Dienstunfall anerkannt werden. Dann hätte der Bund die Kosten für die Behandlung der Unfallfolgen übernehmen müssen. Das Gericht sieht aber keinen Zusammenhang zwischen dem Marsch und seinen Fußschmerzen. Die Beschwerden seien vor allem durch schon bestehende Fußprobleme entstanden und nur während des Marsches aufgetreten, heißt es. Gegen das Urteil kann der Mann noch Berufung beantragen. 7:30, soweit die Meldungen. Ich bin Maja Kruse.
0: Also nach 12 Kilometern mit 15 Kilo Übergepäck, ja, da hätte ich, glaube ich, auch Fußschmerzen.
1: Ich finde das auch irgendwie ein bisschen frech.
0: Ja,
1: du
0: schon.
1: Läufst so viel mit so viel Gepäck und dann heißt es so, nee, das kann es nicht gewesen sein.
0: Aua.
1: Finde ich crazy.
0: Das Wetter für Aachen und die Region. Viele Wolken heute am Himmel. Ab und zu gibt es auch noch mal einen kleinen Schauer bei uns in der Region. Wir kommen auf 18 bis 21 Grad. Aktuell haben wir 14 Grad in Aachen, 14 Grad bei euch in Herzogenrath und auch in Würseln. In Simmerath sind es aktuell noch 12 Grad.

0: Morgen zeigt sich die Sonne dann wieder ein bisschen öfter. Es bleibt auch die meiste Zeit trocken bei bis zu 22 Grad. Der beste Verkehrsservice für Aachen und die Region. Ihr werdet geblitzt, unter anderem in Aachen auf dem Forsterweg, in Herzogenrath auf der Oststraße, in Stolberg auf der Heide und der Duffenter Straße und in Würseln auf der Aachener Straße. Wir haben noch mehr Blitzer, die findet ihr in der Antenne AC App und auch bei uns im Web auf antenneac.de. Habt ihr sonst noch was gesehen, dann meldet es gerne 02405 42 56 0. Vielen Dank.
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0: Mit Kimberly Kahle. Schönen guten Morgen euch. Schön, dass ihr eingeschaltet habt. Ich hoffe, ihr habt einen guten Start in den Dienstag.

0: 20 Minuten vor 8. Schönen guten Morgen, Antenne AC, hört ihr mit Kimberly Kahle. Und wir haben sie doch alle, den einen Lehrer oder die eine Lehrerin, der oder die unsere Schulzeit besonders gemacht hat, oder? Positiv wie negativ, irgendwer ist einfach besonders in Erinnerung geblieben. Erzählt mal, wer war es bei euch in Aachen und warum?
1: Meine Mathelehrerin. Und die hatte ich im Gymnasium die ganze Zeit. Und ich habe sogar den Leistungskurs Mathe gewählt, weil sie den auch machte. Also ich konnte super gut Mathe erklären und war auch Mädchen gut zugewandt.
2: Ein Kunstlehrer, Herr Stratmanns, der war auch sehr sympathisch und hat das gefördert.
3: Das war sogar eine Englischlehrerin und ich mochte überhaupt gar kein Englisch. Aber die hat mein Missfallen trotzdem anerkannt und hat ihr Bestes gegeben. Und das fand ich einfach nett.
4: Ein Englischlehrer, der war sehr gut und er war so Kunstlehrer. Durch ihn habe ich Zeichnen gelernt und mir einige Tricks gezeigt. Ich glaube, das war der einzige Lehrer, den ich richtig verehre.
0: Mhm. Bei mir war es Herr Wannewitz. Der hat sich im Unterricht einmal so über meine knallige Nagellackfarbe auf den Fußnägel lustig gemacht. Der war wahrscheinlich einfach nur neidisch. Fand ich in dem Moment trotzdem unangebracht, deswegen ist er mir nicht ganz so gut in Erinnerung geblieben. Aber dafür gibt's auch noch eine schöne Geschichte. Mein Klassenlehrer, Herr Samardello, den hatte ich von der 5. bis zur 13. Klasse. Und der hat immer gesagt, ich mache irgendwas mit Sprache. Habe ich immer verneint, aber sieh an, er hatte recht. Ich hoffe, ihr habt auch ab morgen wieder einen Lehrer wie mein Herr Samardello.

Schönen guten Morgen, ihr hört Antenne AC mit Kimberly Kahle um 8:12. Und ich brauche jetzt eure Hilfe. Mir ist ein Phänomen aufgefallen. Ich wurde von einer Mücke genervt diese Nacht und konnte einfach nicht schlafen. Habe mich die ganze Zeit hin und her gewälzt, bis ich mich dann umgedreht habe. Also Kopf ans Fußende und Beine ans Kopfteil. Ich konnte direkt einschlafen. Habt ihr das auch schon mal gemacht? Wieso klappt das? Es gibt laut Google keine wissenschaftlichen Belege dafür. Aber ich finde, dass wir unsere eigene Studie machen können. Die Antenne AC, Schlaf verkehrt herum im Bett, Studie. Wenn ihr es noch nicht versucht habt, dann macht es mal. Es bringt was. Können wir alle mal bitte zustimmen, die das schon getestet haben? Meldet euch bei WhatsApp unter der 02405 42 56 0 und macht mit bei der Antenne AC Schlaf verkehrt herum im Bettstudie. Kleiner Hinweis, ist nur ein bisschen doof, wenn jemand noch im Bett mitliegt, dann habt ihr möglicherweise Füße im Kopf. Am Kopf. Im

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1: Mit Thorsten Adolfs. Guten Morgen. Viele von uns können sich nicht mehr so viel leisten wie noch vor ein paar Jahren. Das liegt vor allem an den hohen Preisen. Und das bekommen immer öfter auch Kinder zu spüren. Die Alltagskosten zwingen Familien zu Abstrichen bei den Ausgaben für ihre Kinder. Das steht in einer Forsa-Umfrage für die Organisation Save the Children. Marc Weiß mit den Infos.
2: Laut Umfrage sind für rund 21% der Familien mit minderjährigen Kindern im Moment Dinge wie neue Möbel, Ausflüge, Restaurantbesuche, Urlaube oder sogar Hobbys der Kinder eher nicht oder auf keinen Fall drin. Selbst eine gesunde Ernährung der Kinder stellt ein Drittel der Eltern mit geringem Einkommen nach eigenen Angaben vor finanzielle Herausforderungen. Und das sorgt für Frust. 25% aller Familien mit kleinen Kindern blicken sorgenvoll in die Zukunft, haben Angst, dass das Geld in den nächsten 12 Monaten nicht mal mehr für die Grundbedürfnisse wie Heizung, Essen oder Kleidung reicht. Save the Children spricht von einem besorgniserregenden Trend. In 1,5 Jahren habe sich die Zahl der Eltern mit Zukunftssorgen fast verdoppelt, heißt es. Die Organisation fordert deshalb von der Politik vor allem, keine Kürzungen von Leistungen für Familien vorzunehmen und Sozialleistungen insgesamt stärker am Bedarf der Kinder auszurichten.
1: Und jetzt weitere Nachrichten im Überblick. Nach der verheerenden Sturzflut in Nepal und Tibet wird vor dem Ausbruch gefährlicher Krankheiten gewarnt. Die hygienischen Bedingungen im Unglücksgebiet sind katastrophal, sagen Experten. An den Straßen würden zahllose Leichensäcke liegen. Zusätzlich würden nicht entsorgter Abfall und stehendes Wasser das Gesundheitsrisiko für die Menschen in der Region erhöhen, heißt es. Bei der Deutschen Bahn gilt ab heute an 4 weiteren Bahnhöfen ein Alkoholverbot. 2 Bahnhöfe in Berlin und die Hauptbahnhöfe in Kiel und Braunschweig kommen dazu. Ab dem 15. Oktober soll es dann an allen Bahnhöfen in Deutschland verboten sein, Alkohol zu trinken. Die Bahn hofft, dass es für Fahrgäste und Beschäftigte dadurch sicherer wird. Microsofts E-Mail-Dienst Outlook war gestern Abend weltweit massiv gestört. Betroffen waren Unternehmenskunden von Microsoft 365 und private Nutzer. Probleme gab es beim Login und beim Empfang und Versand von E-Mails. Grund sei ein Fehler in der Cloud-Infrastruktur gewesen, heißt es vom US-Konzern. Auf den Autobahnen in NRW gab es dieses Jahr in den Sommerferien deutlich weniger Verkehr als sonst und dementsprechend auch weniger Staus. Das hat der ADAC ermittelt. Der Grund seien wohl die hohen Spritpreise, sagen die Experten. Sie hätten viele dazu motiviert, kürzere Strecken für Ausflüge zu wählen. Diese Entwicklung habe sich auch schon vor den Sommerferien rund um Ostern gezeigt, heißt es. Obwohl es insgesamt ruhiger war, gab es natürlich Ausreißer. Vor allem der letzte Schultag am 17. Juli war extrem stressig, weil da viele Familien direkt in den Urlaub gestartet sind. Das waren die Nachrichten mit Thorsten Adolfs.
3: Und das ist das Wetter für Aachen und die Region. Viele Wolken heute. Es ist ein bisschen stürmisch draußen. Ab und zu gibt es auch noch mal einen kleinen Regenschauer. Wir kommen auf 18 bis 21 Grad. Morgen zeigt sich die Sonne dann auch wieder öfter. Und es bleibt meistens trocken bei bis zu 22 Grad. Der beste Verkehrsservice für Aachen und die Region: Stau auf der Monschauer Straße in Aachen in Höhe Autobahnauffahrt Lichtenbusch. Da gab es einen Unfall, dort also vorsichtiger fahren, wenn ihr in Richtung Stadt Aachen unterwegs seid. Und geblitzt werdet ihr. Unter anderem in Aachen auf der Krefelder Straße hat uns die Sabine gemeldet. Dann noch auf der Alexanderstraße und im Forsterweg. In Eschweiler auf der Aachener Straße, Rötchenrott-Königsberger Straße und in Stolberg auf der Duffinter Straße. Noch mehr Blitzer findet ihr in der Antenne AC App und auch bei uns im Web auf antenneac.de. Eure Blitzermeldung oder vielleicht auch einen Stau könnt ihr gerne reinschicken. 02405 42 56 0. Vielen Dank.
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3: Mit Kimberly Kade. Schön, dass ihr auch dabei seid. Jetzt gibt's für euch die No Angels Daylight in Your Eyes. Passt eigentlich ganz gut dazu, wenn es so grau draußen ist heute.

0: 8:10. Schönen guten Morgen und einen guten Start in den Dienstag für euch. Ein Dienstag, bei dem ihr heute früh hier noch Gewinner bei uns sein könnt.
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0: Seit gestern könnt ihr ja Tickets für unser exklusives Radiokonzert mit den Toten Hosen Anfang Dezember in Dortmund gewinnen. Das geht so, immer dann, wenn hier ein Song der Toten Hosen bei uns läuft, gibt's vorher auch ein Codewort von Campino. Damit könnt ihr dann versuchen, euch auf unserer Homepage kostenlose Tickets zu sichern. Bei Marcel hat's geklappt, er hat sich jetzt 2 Tickets fürs Konzert schnappen können. Für ihn war direkt klar, bei dieser Aktion muss ich mitmachen.
2: Ja, zum einen verfolge ich die Hosen und die Hosen verfolgen mich seit meiner Kindheit, also schon ganz viele Touren mitgemacht, durchs Fußball, durch Freundeskreise, echt ganz viel schon erlebt, sei es Clubkonzerte wie große Stadien, Abschlusskonzerte, wo auch immer. Und ja, genau, und ich fand es mit der Aktion ganz cool, unterstützt man natürlich gerne und ich freue mich jetzt auch riesig, dann dabei zu sein.
0: Gerade läuft ja generell die vermutliche Abschlusstour der Hosen, deshalb wird das für alle Gewinner auch nochmal ein ganz besonderes Highlight. Unser Konzert Anfang Dezember, auch für Marcel, hat er uns gesagt.
2: Ja, das ist aber nicht mein letztes Konzert. Sie haben ja nächstes Jahr dann nochmal die Tour und nächste Woche geht's mal noch nach Wien. Und dann ist dieses Jahr zwar Schluss, aber nächstes Jahr dann habe ich schon die Karten für das letzte Konzert in Düsseldorf. Also da wird es dann wahrscheinlich das letzte Mal und richtig emotional. Aber mein Hoden ist eh immer emotional, von dem her passt es schon.
0: Also ein echter Hardcore-Fan, der Tickets gewonnen hat. Herzlichen Glückwunsch, Marcel.
2: Ja, super, vielen Dank. Ja, und ich freue mich riesig. Nehme eine Freundin mit, die auch oftmals schon dabei war. Die freut sich auch schon riesig. Die ist leider gerade im Urlaub und konnte selber nicht teilnehmen. Aber ich habe sie jetzt gerade überrascht und die freut sich riesig.
0: Naja, leider gerade im Urlaub würde ich jetzt nicht sagen. Aber schön, dass ihr das gemeinsam teilen könnt. Und ihr könnt auch noch Tickets gewinnen für unser exklusives Radiokonzert mit den Hosen. Die nächste Chance darauf gibt's noch heute früh hier bei mir in der Morning Show. Kleiner Tipp, so nach 8:30 solltet ihr ganz genau zuhören.
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0: schönen guten Morgen. Ihr hört Antenne AC mit Kimmerli Kade um 8.24 Uhr. Und so langsam ist das Lotterleben um. Die Sommerferien sind fast vorbei und für viele geht die Schule morgen wieder los. Und für einige geht es an einer neuen Schule los. Morgen und Donnerstag sind Einschulungen bei uns in der Stadt der Region. Freut ihr euch denn schon auf die weiterführende Schule, wollten wir von den neuen Fünftklässlern wissen. Also die meisten, die wir gefragt haben, sagen eindeutig ja.
1: Weil ich kenne schon welche aus meiner neuen Schule.
2: Aus der Grundschule sind auch aus der Nachbarklasse welche in meiner Klasse auf der neuen Schule.
3: Ja, weil ich habe schon eine Freundin.
4: Ja, weil ich neue Leute kennenlerne.
5: Ich freue mich drauf.
6: Ich werde meine Grundschule sehr doll vermissen und ich habe aber auch schon ein paar neue Freunde auf der weiterführenden Schule.
0: Na, das hört sich doch gut an. Und glaubt mir, die Grundschulfreunde, die sind niemals ganz aus der Welt. Habt eine schöne Einschulung.

0: Schönen guten Morgen, das war Bon Jovi hier auf Antenne AC und jetzt haben wir es 8:30. Hören, was los ist in der Welt und hier bei uns von Basweiler bis Stolberg, jetzt in den Antenne AC Nachrichten mit Maja Kruse.
1: Schönen guten Morgen. In der Städteregion Aachen dürfen Mähroboter ab heute Nacht nicht mehr fahren. Das Verbot gilt ab einer halben Stunde vor Sonnenuntergang bis eine halbe Stunde nach Sonnenaufgang. Und zwar erstmal auf unbestimmte Zeit. Damit sollen vor allem Igel geschützt werden. Die sind potenziell gefährdet und stehen auf der roten Liste der Weltnaturschutzunion. Weil sie nachts unterwegs sind und sich bei Gefahr zusammenrollen, anstatt wegzulaufen, können sie von Mährobotern überfahren und schwer verletzt oder getötet werden. Auch Kröten und andere kleine Tiere sind gefährdet. Nach der Sturzflutkatastrophe im Himalaya sind inzwischen in Nepal und Tibet mehr als 1.000 Menschen gestorben. Allein in Nepal meldet die Polizei mittlerweile 1.007 Tote. Tausende Menschen werden noch vermisst. Gegen einen 46-jährigen Mann hat die Bundespolizei jetzt mehrere Anzeigen gestellt. Gestern Morgen kontrollierten die Beamten ihn am Aachener Hauptbahnhof. Vorher hatten Reisende ihn in einem Zug aus Köln gemeldet. Er soll sich dort im Intimbereich angefasst haben. Bei der Kontrolle fanden die Beamten rund 107 Gramm Marihuana, Ecstasy und 17 Potenztabletten. Außerdem hatte der Mann ein teures gestohlenes E-Mountainbike dabei. Die Polizei stellte das Rad und die anderen Beweismittel sicher. Der Mann wurde nicht festgenommen und durfte weiterreisen. Für Alemannia Aachen wird es heute noch einmal spannend. Um Mitternacht schließt das Transferfenster und bei der Alemannia könnte sich noch etwas tun. Mittelfeldspieler Faton Ademi soll laut Sky vor einem Wechsel zum Zweitligisten Greuther Fürth stehen. Auch ein Abgang von Mika Schröers ist im Gespräch. Auf der anderen Seite könnte Mittelfeldspieler Jonas Ömichen von Dynamo Dresden fest nach Aachen wechseln. Laut Medienberichten soll die Ablöse bei rund 500.000 Euro liegen. 8:30, soweit die Meldungen. Ich bin Maja Kruse.
0: Das Wetter für Aachen und die Region. Viele Wolken, es bleibt die meiste Zeit heute grau. Es kommt auch ab und zu noch mal ein kleiner Regenschauer runter. Dazu 18 bis 21 Grad. Aktuell haben wir 15 Grad in Aachen und in Stolberg. 16 sind es schon bei euch in Basweiler und in Würseln. Morgen zeigt sich die Sonne dann wieder öfter und es bleibt meistens trocken bei bis zu 22 Grad. Der beste Verkehrsservice für Aachen und die Region. Keine Staus gemeldet, aber geblitzt werdet ihr unter anderem in Aachen, auf der Krefelder Straße und neu auf dem Amsterdamer Ring. Das hat uns der Moritz gemeldet, Dankeschön. Dann auf der Alexanderstraße und im Forsterweg, in Eschweiler auf der Aachener Straße, Rötchenrott, Königsberger Straße und in Stolberg auf der Duffenter Straße. Alle Staus, wenn es welche gibt und die Blitzer, findet ihr aufgelistet in der Antenne AC App und auch bei uns im Web. Schaut da gerne mal rein, bevor ihr losfahrt. Und wenn ihr was während der Fahrt seht, Staus, Blitzer, Verkehrsbehinderungen, meldet das gerne. 02405 42 56 0. Vielen Dank.
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0: Schönen guten Morgen euch. Ich hoffe, ihr seid gut reingekommen in den Dienstag. Jetzt gibt's für euch

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1: Justin Timberlake mit Rock Your Body. Antenne AC ist hier. Schönen guten Morgen. 8.41 Uhr haben wir's. Und die Toten Hosen, die sind gerade auf Tour. Morgen zum Beispiel in Münster und Samstag in Minden. Und im Dezember, da hängen sie für uns noch ein ganz exklusives und privates Konzert hinten dran.
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1: Die Hosen ganz nah und ihr könnt dabei sein. Dafür braucht ihr das Codewort von Campino. Das gibt es jetzt gleich, wenn ich meinen Mund halte. Wie genau läuft es dann ab? Also Campino sagt euch gleich das Codewort. Und um 9 Uhr werden die nächsten Tickets freigeschaltet. Ihr klickt auf antenneac.de und scrollt ein bisschen runter. Da findet ihr unseren Artikel zum Lichtblicke-Radio-Konzert. Da gibt es dann auch den Link zum Ticketshop. Draufklicken und mit etwas Glück könnt ihr dann euer Codewort eingeben. Das hört ihr ja gleich hier. Groß- und Kleinschreibung ist dabei egal. Wenn bei euch irgendwann dann eine Fehlermeldung kommt, dann sind die Tickets für diese Runde schon vergriffen. Dann waren andere einfach ein bisschen schneller. Aber ihr habt noch einige Chancen versprochen, um an diese kostenlosen Karten zu kommen. Ich bin jetzt ruhig und überlasse Herrn Campino das Wort.
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0: Gleich 9:10. Schönen guten Morgen.
1: Es wird Zeit, steh endlich auf. Wenn du in 10 Minuten nicht fertig bist, dann komme ich mit einem kalten Eimer Wasser. Tja, ab morgen geht die Schule wieder los. Und wahrscheinlich werden wieder einige so liebevoll von den Eltern geweckt. Ja. Und da denken wir Erwachsenen doch auch gerne mal zurück an unsere Schulzeit, oder? Also vor allem an den einen bestimmten Lehrer, der die Schule so ein bisschen weniger ätzend gemacht hat oder bei dem der Unterricht sogar Spaß gemacht hat. Ja, das kommt auch vor. Wie ist es denn bei euch in Aachen? An wen erinnert ihr euch denn gerne noch zurück?
2: Unsere Politiklehrerin, die war sehr entspannt vor allen Dingen. Die hat aber auch einfach guten Unterricht gemacht. Sehr nah an der Zeit. Also es fing immer damit an, mit den heutigen News, was war da? Und alle haben trotzdem mitgemacht.
3: Bei mir war es mein Chemielehrer, der einen sehr exakten und präzisen Unterricht gemacht hat. Es gut erklären konnte, wir es eigentlich auch verstehen konnten. Ich habe sehr viel gelernt und mitgenommen.
4: An meine Grundschullehrerin kann ich mich noch gut erinnern und mit der bin ich immer noch in Kontakt. Und ich bin auch Grundschullehrerin und irgendwie habe ich immer noch Sachen mitgenommen, die sie auch gemacht hat. Sie hat sich immer irgendwas Besonderes einfallen lassen, ob es ein Huhn im Klassenraum war, irgendwie ein Brutautomat mit Eiern. Also wir haben immer einfach ganz tolle Sachen mit ihr gemacht.
1: Also so eine Grundschullehrerin hätte ich auch gerne gehabt. Ich hatte tatsächlich jedes Jahr einfach wen anders. Wir waren irgendwie die Klasse mit den wechselnden Lehrern. Ich erinnere mich aber auch gerne zurück an Herrn Zaunmüller in der weiterführenden Schule, war mein Kunstlehrer in der Oberstufe. Und beim Malen und Zeichnen durften wir immer Radio hören. Da gab es dann auch mal die eine oder andere Kunst-Meets-Radio-Party. Hat Spaß gemacht.

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1: Mit Thorsten Adolfs. Guten Morgen. Weite Teile des Handels kommen nach wie vor nicht aus der Krise heraus. Viele Hersteller von sogenannten langlebigen Gütern, also zum Beispiel Haushaltsgeräten, Unterhaltungselektronik, Möbeln oder Spielwaren, wollen deshalb die Preise noch weiter erhöhen. Das hat die Unternehmensberatung Simon Kucher in einer Studie herausgefunden. Frage an Marc Weiß aus dem News-Team: Wie teuer wird es denn dann?
2: Die Studienmacher gehen von 5% und mehr aus. Klingt erstmal nicht so dramatisch, ist es aber, denn 75% der Hersteller haben die Preise in den letzten 12 Monaten schon erhöht und fast 70% wollen sie trotzdem jetzt nochmal erhöhen. Der Grund ist sinkender Umsatz. Die Menschen kaufen weniger, weil sie natürlich auch weniger zur Verfügung haben. Und gerade bei diesen langlebigen Gütern schlägt das dann voll durch. Da gibt es dann erstmal keinen neuen Laptop und die Couch muss noch 2 Jahre halten, obwohl sie eigentlich durch ist.
1: Aber ist das nicht gefährlich, dann noch die Preise zu erhöhen? Dann kauft doch erst recht keiner mehr.
2: Das sagt die Beraterfirma auch. Es ist hochriskant, nach einer Preisrunde in diesen Zeiten nochmal zu erhöhen. Aber die Hersteller stecken da in einem echten Dilemma. Da gibt es eine richtige Abwärtsspirale. Die Frage ist jetzt halt, ob die wenigen Verbraucher, die sich noch richtig was leisten können, bereit sind, noch mehr zu zahlen. Damit könnte man die schwache Nachfrage ausgleichen oder auch komplett untergehen, weil niemand mehr diese Preise akzeptiert. Das wird sich alles in den kommenden Monaten zeigen. Eine Lösung gäbe es ja. Deutschland kommt einfach aus der Krise raus und wir alle kaufen wieder so ein wie vor ein paar Jahren. Wie realistisch das ist, weiß ich nicht, aber helfen wird es auf jeden Fall.
1: Danke, Marc. Und jetzt weitere Themen im Überblick. Nach der Sturzflutkatastrophe im Himalaya werden immer mehr Leichen geborgen. Die Zahl der Toten ist auf über 1.000 gestiegen. Auch die Zahl der Vermissten wird immer höher angegeben. Sie stieg laut Polizei auf fast 4.600. Laut Bundeskanzler Merz darf es nach der Landtagswahl in Sachsen-Anhalt kein gemeinsames Regierungsprogramm mit AfD oder Linken geben. Der CDU-Chef hat mehreren Zeitungen gesagt, zu beiden Parteien gebe es derart fundamentale Unterschiede, dass eine Zusammenarbeit ausgeschlossen sei. Die EU unterbricht ab morgen die Einfuhr von Fleisch und anderen tierischen Produkten aus Brasilien. Das Land habe bis jetzt keine ausreichenden Garantien dafür vorgelegt, dass die Produkte von dort die EU-Vorgaben zum Einsatz von Antibiotika in der Tierhaltung erfüllen. So die Kommission. Betroffen vom Importstopp sind unter anderem Rindfleisch, Geflügelfleisch und Honig. Der Börsengang der Shopping-Plattform Shein ist ordentlich daneben gegangen. An der Börse in Hongkong startete die Aktie mit einem Minus von rund 8%. Das Unternehmen ist damit weit von früheren Höchstbewertungen entfernt. Grund für den schlechten Start sind unter anderem gestiegene Transportkosten und neue Zollregeln. Für Kunden bedeutet das, die Zeiten von extrem günstigen Paketen aus China sind vorbei. Es wird wahrscheinlich teurer. Soweit die Meldungen mit Thorsten Adolfs.
3: Das Wetter für Aachen und die Region. Grau ist es, viele Wolken gibt es heute. Es kann auch noch mal kurz regnen, immer wieder zwischendurch. Wir kommen auf 18 bis 21 Grad, aktuell 16 Grad bei euch in Aachen, in Basweiler oder aber auch in Eschweiler. 14 Grad in Rötchen und in Simmerath. Morgen zeigt sich die Sonne dann wieder öfter und es bleibt meistens trocken bei bis zu 22 Grad. Der beste Verkehrsservice für Aachen und die Region. Keine Staus gemeldet, aber geblitzt werdet ihr. Unter anderem in Aachen auf der Krefelder Straße, dem Amsterdamer Ring und der Alexanderstraße. In Eschweiler auf der Aachener Straße, Herzogenrath, Oststraße und in Simmerath Einruhr auf der Ruhrstraße. Noch mehr Blitzer findet ihr in der kostenlosen Antenne AC App und auch bei uns im Web. 02405 42 56 0, falls ihr noch was gesehen habt. Vielen Dank.
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3: Mit Kimberly Kahle. Schönen guten Morgen euch an diesem Dienstag. Schön, dass ihr eingeschaltet habt. Jetzt gibt's für euch Pink, Sting und Marshmallow mit Dreaming.

0: Gleich 8:45. Schönen guten Morgen, hier ist Antenne AC. So, jetzt aber mal Schicht im Schacht hier. Also nicht bei uns, aber bei euch im Garten. Wenn ihr einen Mähroboter habt, die dürft ihr nämlich ab heute nachts nicht mehr benutzen. Kollegin Maya, was darf wie nicht mehr fahren?
1: Das Verbot gilt erstmal auf unbestimmte Zeit in der gesamten Städteregion und betrifft Service-Roboter. Mhm. Also die Mähroboter, die, Zitat, selbsttätig und nicht ferngesteuert eine vorgegebene Fläche mähen können.
0: Ah ja.
1: Ab einer halben Stunde vor Sonnenuntergang bis eine halbe Stunde nach Sonnenaufgang dürfen die dann nicht mehr fahren. Also heute geht die Sonne so zum Beispiel gegen 8:30 unter. Heißt, ab ca. 8 Uhr abends dürfen eure Mähroboter dann nicht mehr unterwegs sein. Morgen geht die Sonne so gegen 6:30 auf. Heißt, gegen 7 dürft ihr wieder.
0: Gab ja schon ein paar Nörgler, ne? Habe ich gesehen, die das Verbot doof finden. Aber gut, solche Regeln macht man ja nicht zum Spaß. Die Städteregion hat sich dabei was gedacht.
1: Ja, natürlich. Grund sind vor allem die europäischen Igel. Die sind nämlich nachts aktiv und rollen sich gerne mal zusammen, anstatt wegzulaufen, wenn sie Angst haben oder Gefahr wittern. Ja, ist nicht unbedingt so smart von denen, aber egal. Mittlerweile stehen die nämlich auf jeden Fall auf der roten Liste der Weltnaturschutzunion, sind also potenziell gefährdet. Ja, und so ein Mähroboter fährt dann doof gesagt einfach drüber und verletzt die Igel mit seinen Messern oder tötet sie halt. Es sind aber natürlich nicht auch nur die Igel, für die Mähroboter gefährlich werden können. Auch Kröten und andere kleine Tierarten können davon sterben. Ja, die Technik, die wird zwar immer besser, aber dafür gibt es leider noch keine gute Lösung.
0: Dann lieber ausmachen und morgens mähen oder tagsüber oder am frühen Abend. Also Möglichkeiten gibt es, aber keinen Grund, sich aufzuregen. Antenne AC hier, schönen guten Morgen.

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0: Schönen guten Morgen an diesem Dienstag. Wir haben es jetzt 9:30. Hören, was los ist in der Welt und hier bei uns. Von Aachen bis Rötchen, jetzt in den Antenne AC Nachrichten mit Maja Kruse.
1: Schönen guten Morgen. In Stolberg gibt es kurzfristig neue Straßensperrungen. Grund sind mehrere Wasserrohrbrüche und ein abgesackter Gehweg. Die Niedeggener Straße in Schevenhütte ist auf Höhe der Hausnummern 1 bis 3 weiterhin gesperrt, genauso wie die Hohlstraße im unteren Bereich. Die Reparaturarbeiten dauern noch bis morgen. Jetzt ist auch die Duffenter Straße nach einem Rohrbruch voll gesperrt. In der Friedhofstraße ist außerdem der Gehweg abgesackt. Auch dieser Bereich ist erstmal dicht. Die Sperrungen dort sollen voraussichtlich bis zum 26. September dauern. Wegen einer weltweiten Störung bei Microsoft kann es aktuell noch Probleme bei Outlook und anderen Diensten des Konzerns geben. Nutzer können zum Beispiel Schwierigkeiten haben, ihre Mails zu öffnen oder zu lesen. Nach dem stundenlangen Ausfall läuft die Behebung inzwischen. Die betroffenen Systeme sollen größtenteils bald wieder funktionieren. Der Frauenanteil in den deutschen Länderparlamenten ist kaum gestiegen. Aktuell sind im Schnitt 33,4% der Abgeordneten Frauen, nur gut 1 Prozentpunkt mehr als 2008. Am höchsten ist der Anteil in Hamburg mit knapp 49%. In Bayern sind es dagegen nur rund 25%. Das Aachener Verwaltungsgericht hat die Klage eines Bundeswehrbediensteten abgewiesen. Der 52-jährige Mann hatte nach einem 12-Kilometer-Marsch mit 15 Kilo Gepäck Schmerzen im rechten Fuß bekommen. Ein Arzt stellte eine Erkrankung im Bereich des Mittelfußes fest. Der Mann wollte, dass die Beschwerden als Dienstunfall anerkannt werden. Dann hätte der Bund die Kosten für die Behandlung der Unfallfolgen übernehmen müssen. Das Gericht sieht aber keinen Zusammenhang zwischen dem Marsch und seinen Fußschmerzen. Die Beschwerden seien vor allem durch schon bestehende Fußprobleme entstanden und nur während des Marsches aufgetreten, heißt es. Gegen das Urteil kann der Mann noch Berufung beantragen. Ab heute Nacht dürfen Mähroboter in der gesamten Städteregion Aachen nicht mehr fahren. Das Verbot gilt ab einer halben Stunde vor Sonnenuntergang bis eine halbe Stunde nach Sonnenaufgang, erstmal auf unbestimmte Zeit. Damit sollen vor allem Igel geschützt werden. Die sind nachts unterwegs und rollen sich bei Gefahr zusammen, statt wegzulaufen. Dadurch können sie von Mährobotern überfahren und schwer verletzt oder getötet werden. Auch Kröten und andere kleine Tiere sind gefährdet. Gleich 9:30, soweit die Meldungen. Ich bin Maja Kruse.
0: Das Wetter für Aachen und die Region. Viele Wolken heute am Himmel, die Sonne hat es nur schwer rauszukommen. Es kann auch immer wieder mal einen kleinen Regenschauer geben. Heute kommen wir auf 18 bis 21 Grad. Aktuell haben wir 16 Grad bei euch in Aachen, 16 auch in Eschweiler oder aber auch in Würseln, 14 Grad noch in Rötchen. Morgen zeigt sich die Sonne dann wieder etwas mehr und es bleibt meistens trocken bei bis zu 22 Grad. Der beste Verkehrsservice für Aachen und die Region. Keine Staus gemeldet, aber geblitzt werdet ihr. Unter anderem in Aachen auf der Krefelder Straße, dem Amsterdamer Ring und dem Forster Weg. In Eschweiler auf der Aachener Straße, Simmerath-Einruhr-Ruhrstraße und in Stolberg auf der Heide- und der Duffenter Straße. Noch mehr Blitzer findet ihr in der kostenlosen Antenne AC App und auch bei uns im Web auf antenneac.de. Habt ihr was gesehen, dann meldet das gerne heute früh 02405 42 56 0. Vielen Dank.
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0: So sieht es aus. Schönen guten Morgen. Schön, dass ihr eingeschaltet habt. Jetzt gibt's für euch 3 Hits am Stück. Toby Romeo und Junat Us mit What It Feels Like. Danach noch Ambassadors mit Renegades und Ray, Where Is My Husband? Tell me.

0: Schönen guten Morgen, hier ist Antenne AC um 9.43 Uhr und Sie sind eine der größten Bands in Deutschland und ihr könnt sie live erleben.
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2: 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Und deswegen freut es mich umso mehr, dass ich das nochmal jetzt zum Schluss der Hosengeschichte sozusagen erleben darf.
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0: unsere Nachrichten nach nur einem Spot. 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
1: Mit Thorsten Adolfs. Guten Morgen. 5 Tage vor der Landtagswahl in Sachsen-Anhalt hat Kanzler und CDU-Chef Merz nochmal den Rahmen klar abgesteckt. Die CDU werde kein Regierungsbündnis mit der AfD und auch keins mit den Linken eingehen. Es gebe fundamentale Unterschiede zur Union. Eine Zusammenarbeit sei ausgeschlossen, sagte Merz der Mitteldeutschen Zeitung. Damit könnte es in Sachsen-Anhalt auf eine Minderheitsregierung hinauslaufen. Infos von Marc Weiß.
2: Die AfD wird Sachsen-Anhalt klar gewinnen, davon gehen alle Umfragen aus. Zur absoluten Mehrheit wird es aber wahrscheinlich nicht reichen und damit wird es schwierig, wenn die Union die Linken ausschließt. Selbst wenn sich CDU, SPD und Grüne zusammenschließen, wären sie bei Abstimmungen auf die Linkspartei angewiesen. Das nimmt Merz in Kauf, man könne nur kein gemeinsames Regierungsprogramm erarbeiten, dafür seien die Unterschiede einfach zu groß, sagt der Kanzler. Dass das Wahlergebnis seinen Stuhl gefährdet, glaubt Merz nicht, obwohl die CDU ihr Ergebnis voraussichtlich fast halb Bieren wird, während die AfD ihres verdoppelt. Die SPD-Spitze ist sich ihrer Stabilität nicht so sicher. Die Wahlen im Osten seien richtungsweisend, auch für sie als Vorsitzende, sagte SPD-Chefin Baas über sich und Lars Klingbeil. Die Sozialdemokraten liegen in den Umfragen bei etwa 9%. Das ist nicht schlechter als vor 5 Jahren, aber auch alles andere als gut.
1: Und jetzt weitere Nachrichten in der Zusammenfassung. Der CDU-Außenexperte Kiesewetter fordert von der Regierung, die Zurückhaltung gegenüber Russland aufzugeben. Nach dem Drohnenvorfall in Leipzig, hinter dem Russland stecken soll, sagte er, Moskau eskaliere immer weiter. Kiesewetter geht davon aus, dass eine Reihe von Spionageakten im russischen Haus in Berlin koordiniert wurden. Darauf deutet der sehr hohe Stromverbrauch hin. Die Preise in Deutschland sind hoch und eine nachhaltige Entspannung bei der Inflation ist auch nicht in Sicht. Das sagen die Experten des Münchner IFO-Instituts. Sie rechnen damit, dass die Inflation nächstes Jahr auf 3% steigt. Im August hatten steigende Preise fürs Heizen und Tanken die Inflationsrate in Deutschland auf 2,9% getrieben. Die Stadt Neuss hofft auf viele neue Jobs. Rheinmetall will dort ein Technologiezentrum mit KI-Schwerpunkt aufbauen. Im schon bestehenden Werk des Rüstungskonzerns wurden bis jetzt Teile für die Autoindustrie produziert. Mittlerweile wird es für die militärische Produktion von Weltraumsatelliten, Drohnen und Gefechtstürmen für Flugabwehrpanzer umgebaut. Nach Angaben der Stadt soll der Standort um rund 700 Mitarbeiter wachsen. E-Bikes boomen in Deutschland wie nie zuvor. Laut einer aktuellen Umfrage des Siver-Instituts für E.ON hat sich die Zahl der E-Bike-Besitzer in Deutschland seit 2020 mehr als verdoppelt. Fast jeder Dritte fährt mittlerweile mit einem. Vor allem in der Altersgruppe zwischen 18 und 29 Jahren gab es im vergangenen Jahr einen riesigen Zuwachs. Viele nutzen das E-Bike jetzt ganz bewusst für Strecken, die vorher mit dem Auto zurückgelegt wurden. Vorreiter bei den E-Bikes ist Niedersachsen. Dort fahren die meisten Menschen elektrisch durch die Gegend. Aber auch in NRW, Bayern und Schleswig-Holstein sind sie weit verbreitet. Schlusslicht ist laut der Erhebung die Hauptstadt Berlin. Soweit die Meldungen mit Thorsten Adolfs.
0: Das Wetter.
3: Für Aachen und die Region. Heute gibt es viele Wolken, die Sonne hat es nur schwer. Es kann auch immer mal wieder einen kleinen Regenschauer geben, meldet Meteo Aachen. Dazu bis zu 21 Grad. Morgen schafft es die Sonne dann mehr raus und es bleibt auch meistens trocken bei bis zu 22 Grad. Der beste Verkehrsservice für Aachen und die Region. Ihr werdet geblitzt unter anderem in Aachen auf der Krefelder Straße und im Amsterdamer Ring, in Eschweiler auf der Aachener Straße, Rötchenrott, Königsberger Straße, Stolberg auf der Heide und in Würseln auf der Aachener Straße. Noch mehr Blitzer findet ihr in der Antenne AC App und bei uns im Web auf antenneac.de. Wenn ihr noch was gesehen habt, meldet das gerne 02405 42 56 0. Vielen Dank und eine gute und sichere Fahrt mit uns.
4: Meteorologischer Herbstanfang. Darf ich mich kurz freuen, dass ich dieses Wort fehlerfrei irgendwie gesagt habe? Wow. Ich glaube, ich rufe beim Radio an, ob die mich nehmen. Achso. Also, für die, die sich mit dem Wetter beschäftigen, ist schon Herbst, aber eigentlich ist ja noch Sommer. Das müssen wir nicht verstehen. Freuen wir uns einfach, dass wir keine Meteorologen sind und deswegen wir im Sommer bleiben. Wir haben noch Sommer, im Gegensatz zu euch. Edgy Badge. Ich bin Kevin Zimmer. Tag zusammen.
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0: Dua Lipa. Der Dienstag mit Kevin Zimmer, letzter Ferientag. Morgen hat das Lotterleben ein Ende, dafür sorgen auch Sie. Die Lehrerinnen und Lehrer hier bei uns in NRW, habt ihr sicherlich auch Lehrer, an die ihr euch erinnert, oder? Weil die euch vielleicht geprägt haben. Ja, wollen wir mal ganz positiv an die Sache rangehen. Weil die eben, das waren so gute Lehrer halt, denkwürdige Lehrer.
1: Frau Elkenhans, die beste Lehrerin in Englisch. Die hat mir geholfen, meine Quali zu kriegen, dass man dann nach der Realschule Abitur machen kann.
2: Ich hatte einen Lehrer, von dem ich angenommen habe, dass er mein Opa wäre. Der war sehr alt, aber sehr liebenswert, weil der immer sehr viele Witze gemacht hat.
3: Und meine Biologielehrerin. Frau Thielken, ich küsse dein Herz wirklich. Ich weiß nicht, was Meiosemitose ist, aber du hast mir 3+ auf ein Zeugnis gegeben.
4: Frau Nickel, ich liebe Sie immer noch. Sie sind immer noch in meinem Herzen eine Lehrerin, die immer am geglaubt hat. Ja, und Herr Brill. Ich war nicht so brav und er hat mich immer verstanden.
2: Frau Klavitter, meine Englischlehrerin, sehr streng. Und die hat immer darauf geachtet, dass bloß keiner gefudelt hat. Ja, die hat einen angespornt, sag ich mal so. Und man hatte Respekt vor ihr.
0: Ja, es gibt halt so Lehrerinnen und Lehrer, die lieben ihren Job und man merkt das auch. Die motivieren einen, ihr habt's gehört. Und jetzt erzählt mal an unserer kostenlosen Studio-Hotline, der 0800 50 80 550, welche Lehrerinnen und Lehrer euch irgendwie im Leben beeinflusst haben. Ruft jetzt an, freue mich auf eure Geschichte.
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1: Mit Maja Kruse, schönen guten Tag. Gegen einen 46-jährigen Mann hat die Bundespolizei jetzt mehrere Anzeigen gestellt. Gestern Morgen kontrollierten die Beamten ihn am Aachener Hauptbahnhof. Zuvor hatten Reisende ihn in einem Zug aus Köln gemeldet. Er soll sich dort im Intimbereich angefasst haben. Bei der Kontrolle fanden die Beamten rund 107 Gramm Marihuana, Ecstasy und 17 Potenztabletten. Außerdem hatte der Mann ein teures, gestohlenes E-Mountainbike dabei. Die Polizei stellte das Rad und die anderen Beweismittel sicher. Der Mann wurde nicht festgenommen und durfte weiterreisen. In Stolberg gibt es kurzfristig neue Straßensperrungen. Grund sind mehrere Wasserrohrbrüche und ein abgesackter Gehweg. Die Niedeggener Straße in Schevenhütte ist auf Höhe der Hausnummern 1 bis 3 weiterhin gesperrt, genauso wie die Hohlstraße im unteren Bereich. Die Reparaturarbeiten dauern noch bis morgen. Jetzt ist auch die Duffenter Straße nach einem Rohrbruch vollgesperrt. In der Friedhofstraße ist außerdem der Gehweg abgesackt. Auch dieser Bereich ist erstmal dicht. Die beiden Sperrungen dauern voraussichtlich bis zum 26. September. Für Alemannia Aachen wird es heute noch einmal spannend. Um Mitternacht schließt das Transferfenster und bei der Alemannia könnte sich noch etwas tun. Mittelfeldspieler Faton Ademi soll laut Sky vor einem Wechsel zum Zweitligisten Greuther Fürth stehen. Auch ein Abgang von Mika Schröers ist im Gespräch. Auf der anderen Seite könnte Mittelfeldspieler Jonas Ömichen von Dynamo Dresden fest nach Aachen wechseln. Laut Medienberichten soll die Ablöse bei rund 500.000 Euro liegen. Das war das Update in Aachen und der Region. Ich bin Maja Kruse.
0: Das Wetter.
1: Für Aachen und die Region. Heute sind dichte Wolken am Himmel zu sehen. Ab und an kann es noch leicht regnen, meldet Meteo Aachen. Es wird frisch bei 18 bis 21 Grad. Am Mittwoch zeigt sich dann die Sonne wieder ein bisschen öfter. Es bleibt größtenteils trocken bei 19 bis 22 Grad. Der beste Verkehrsservice für Aachen und die Region. Ihr werdet geblitzt, unter anderem in Aachen auf der Alexanderstraße und dem Forsterweg, dann in Eschweiler auf der Aachener Straße und noch einmal die Aachener Straße, diesmal aber in Würselen. Das war nicht alles. 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Wenn ihr noch was habt, gerne melden, einfach anrufen oder eine WhatsApp schicken. Das könnt ihr beides unter der 02405 42 56 0. Vielen Dank.
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2: Kevin Zimmer hier, vielleicht habt ihr es ja auch schon gemerkt, weil ihr im Büro ankamt und ihr eure E-Mails bei Outlook nicht abrufen konntet. Und ihr seid im Homeoffice und ihr könnt nicht bei Teams mit den Kollegen chatten. Ja gut, irgendwie alles wie immer, man muss mal keinen sagen. Ne? Aber diesmal könnt ihr wenigstens sagen, ich kann nicht, weil Microsoft hat weltweit größere Probleme. Wenn das so läuft wie bei vielen Firmen, vielleicht auch bei euch, bis Microsoft das merkt. Ich weiß nicht, muss man denen auch ein Ticket schreiben wie eurer Technikabteilung? Das ist... Und wenn Microsoft nicht funktioniert, kann man dann überhaupt Tickets schreiben? Es ist ein Teufelskreis, oder?
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0: Moving to the Sun, also ich bewege mich Richtung Sonne. Das ist. Fragt sich nur gerade, wo die Sonne ist. Naja, gut. Schönen Vormittag, Kevin Zimmer hier. Wir sind auf der Suche, weil ja morgen die Schule wieder losgeht, nach euren Lehrerinnen und Lehrern, die euch so ein bisschen geprägt haben, die vielleicht was anderes gemacht haben, die sich in euer Gedächtnis eingebrannt haben. 0800 50 80 550, hier ist Kevin Zimmer, wer ist da?
1: Hier ist der Thomas, schönen guten Morgen.
0: Guten Morgen, Thomas.
1: So, also Lehrerin, es gab eine ganz bestimmte Lehrerin, die nannte sie, Frau Schröder. Dritte Klasse, Oberarmbruch gehabt und dann bin ich 3 Wochen in den Osterferien und danach, dann kam ich wieder und dachte jetzt, ah toll, jetzt brauchst du 3 Wochen lang nicht zu schreiben. Pustekuchen. Da sagt die Glatze zu mir, sagt er so, und du schreibst jetzt mit links. Und wenn das aussieht, als wenn ein Storch durch den Salat gelaufen ist, mir sowas von egal, du schreibst mit links.
0: Oh Gott, ist sie hart.
1: Ja, pass auf, ich habe die damals echt dafür verflucht, die Frau.
0: Ja, das glaube ich.
1: Damals in der Lehre war ich als Auszubildender Kfz bei Kiffe damals heiß begehrt als Linkshänder, der also auch mit links schrauben konnte. Es gab manche Stellen am Auto, die konntest du nur mit links schrauben. Es gab wirklich Monteure oder Auszubildende, die nicht in der Lage waren, mit der linken Hand zu schrauben. Und heute kann ich also wirklich synchron schreiben. Das heißt also, du kannst mit der einen Hand malen und mit der linken Hand synchron, also spiegelverkehrt. Also es passt wunderbar.
0: Du kannst
1: also
0: beidseitig schreiben jetzt.
1: Ja, so ungefähr.
0: Damit kannst du ja im Zirkus auftreten, das ist ja Wahnsinn.
1: Ach, um Gottes Willen, ey, hör auf, da muss schon ein bisschen mehr was kommen. Und da tue ich mir in meinem Alter auch nicht mehr.
0: Ja, und jetzt bist du Frau Schröder nicht mehr sauer, oder?
1: Nein, ich bin am Anfang war ich ein bisschen sauer, aber egal, ich habe es ja geschafft, ich habe es ja dann auch hingekriegt. Ne?
0: Alles klar, sehr schöne Geschichte. Hör mal, vielen Dank dafür.
1: Ja, bitteschön.
0: Alles klar, bis dann. Danke dir, ciao.

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1: Mit Thorsten Adolfs. Guten Tag. In Köln beginnt heute das Protestcamp Rheinmetall entwaffnen. Rund 500 Aktivisten wollen bis Sonntag dort campen und immer wieder gegen die Aufrüstung demonstrieren. Die Polizei befürchtet, dass weitere Aktivisten dazustoßen könnten und stellt sich auf einen Großeinsatz ein. Infos von Marc Weiß.
2: Man sei rund um die Uhr im Einsatz und damit auch in der Lage, auf nicht angemeldete spontane Aktionen zu reagieren, sagte Einsatzleiter Wissbaum. Für die Beamten ein Spagat, Versammlungsfreiheit und freie Meinungsäußerung müssten geschützt werden. Das gleiche gelte aber auch für die Firma Rheinmetall, heißt es. Im vergangenen Jahr gab es bei ähnlichen Aktionen gegen den Rüstungskonzern Ausschreitungen und am Ende 13 verletzte Polizisten und mindestens 9 verletzte Demonstranten. Rüstung ist ein umstrittenes Geschäft, das dürfte klar sein. Fakt ist aber auch, dass es boomt und dass es der Wirtschaft helfen kann. In Neuss freut sich zum Beispiel aktuell der Bürgermeister sehr über Rheinmetall. Der Konzern will sein dortiges Werk weiter ausbauen. Es war mal ein Autoteilezulieferer, inzwischen werden dort aber Waffen gefertigt und es soll ein Technologiezentrum mit KI-Schwerpunkt gebaut werden. Bei Rheinmetall in Neuss sollen so mehrere hundert neue Jobs entstehen.
1: Und jetzt weitere Themen im Überblick. Die Bundesregierung geht davon aus, dass der Drohnenvorfall vom Flughafen Leipzig-Halle ein Anschlagsversuch im Auftrag Russlands war. Das hat die Bild aus Sicherheitskreisen erfahren. Ein mutmaßlich russischer Geheimdienst soll demnach dahinter stecken. Innenminister Dobrindt und Außenminister Wadephul wollen die Öffentlichkeit im Laufe des Tages über den Fall informieren, schreibt die Zeitung. Es gibt eine gute Nachricht vom Mittelstand. Die Stimmung der Firmen dort ist deutlich besser geworden und das schon den vierten Monat in Folge. Nach Angaben der Kreditanstalt für Wiederaufbau beurteilen auch die Großunternehmen ihre Situation besser. Die Experten sagen, diese schlagartige und sehr positive Entwicklung sei überraschend. Rund ein Viertel der Bundesbürger hat einen schlechten oder gar keinen Zugang zum öffentlichen Nahverkehr. Das steht in einer Erhebung der Denkfabrik Agora Verkehrswende. Die am schlechtesten versorgten Menschen würden vor allem in Gemeinden in Niedersachsen, Schleswig-Holstein, Mecklenburg-Vorpommern, Brandenburg, Sachsen-Anhalt und Bayern leben, heißt es. Von den Großstädten habe Frankfurt das beste Angebot. Viele Eltern in Deutschland stehen finanziell unter Druck und sorgen sich um den Alltag ihrer Familien. Laut einer Forsa-Umfrage im Auftrag der Organisation Save the Children befürchten mittlerweile 27% der Eltern, dass sie in den nächsten 12 Monaten Dinge wie Essen, Kleidung oder das Heizen ihrer Wohnung nicht mehr bezahlen können. Das ist verglichen mit dem letzten Jahr ein spürbarer Anstieg. Viele Familien müssen schon jetzt den Gürtel enger schnallen, vor allem bei Ausgaben für Hobbys, Restaurantbesuche oder den gemeinsamen Urlaub. Und über 40% der befragten Eltern schauen pessimistisch in die Zukunft. Sie befürchten, dass der Stress im Alltag massiv zunehmen wird. Von der Politik wünschen sich laut der Umfrage 4 von 5 Eltern, dass sie aktiver als bisher gegen Kinderarmut vorgeht. Soweit die Meldungen mit Thorsten Adolfs.
3: Das Wetter. Für Aachen und die Region. Heute gibt es meist einen Sonne-Wolken-Mix. Selten könnte noch mal ein kleiner Schauer runterkommen. Temperaturen liegen bei 18 bis 21 Grad. Morgen zeigt sich die Sonne dann häufiger und es bleibt meist trocken bei bis zu 22 Grad. Der beste Verkehrsservice aktuell mit der A4 Köln-Aachen zwischen Langerwehe und Weißweiler liegen Gegenstände auf dem linken und dem mittleren Fahrstreifen. Geschwindigkeitskontrollen gibt es unter anderem in Aachen auf der Alexanderstraße, dem Forsterweg, der Krefelder Straße und geknipst wird auch auf dem Amsterdamer Ring, in Eschweiler auf der Röhrstraße und auch auf der Aachener Straße. Und es gibt noch mehr. 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Und wenn ihr noch was habt, 02405 42 56 0. Danke fürs Bescheid geben.
4: In 3,5 Wochen spielt die deutsche Fußballnationalmannschaft das erste Mal wieder nach der verkorksten WM. Wir haben viel nachzuholen und viel wieder gut zu machen, würde ich mal sagen. Es ist gegen die Niederlande das Spiel in der Nations League und Jürgen Klopp hat dann sozusagen Premiere an der Seitenlinie. Ein strahlender erster Auftritt, vermute ich mal. Dafür muss Jürgen Klopp nur einmal lächeln. Dann strahlt es wie holländische Mayo auf einer Portion Pommes. Und wenn ein Tor für uns fällt, strahlt Kloppe umso mehr. Und natürlich läuft dann auch in den Niederlanden Major Tom von Peter Schilling. Ich gehe fest davon aus. Oder?
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4: Echte 80er bei uns, aber dank Fußballnationalmannschaft wieder ein Hit von heute, würde ich mal sagen, in die Jetztzeit transferiert. Peter Schilling jetzt bei uns. Ich bin Kevin Zimmer.
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0: To Love Somebody von Holly Humberstone. Ich bin erst zufrieden, sobald es eine Trickfilmserie gibt mit der Hauptfigur, die bitte Holly Humberstone heißt. Erst dann bin ich happy. So, wir haben gerade eben in unserer Morningshow ja das nächste Codewort für die Toten Hosen euch preisgegeben.
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0: Und damit konntet ihr die nächsten Freitickets für das Lichtblicke-Konzert mit den Toten Hosen freischalten. Ich hoffe, ihr hattet Glück, ja? Die Karten gibt es nämlich nur hier bei uns kostenlos. Nur für unsere Hörerinnen und Hörer. Wenn ihr gut zuhört, allerdings nur. Und natürlich freuen wir uns, wenn ihr auch eine Spende für die Aktion Lichtblicke dalasst, ja? Deswegen machen wir das Konzert ja mit den Toten Hosen. Benjamin hatte Glück. Hallo Benjamin.
2: Ja, ich war ein bisschen verwundert.
0: Du bist dabei. Du hast dir die Tickets für das Radiokonzert mit den Toten Hosen zugunsten von Lichtblicke gesichert. Du hast Radio gehört, kann ich mir vorstellen. Vielleicht Computer immer hochgefahren mit Internetseite schon drauf und so, um direkt reinzugehen?
2: Richtig, genau. Um halt schnellstmöglich vorbereitet zu sein.
0: Ja, ihr geht ja schon seit Jahren zu den Hosen, hast du uns geschrieben. Du und deine Freundin hatten auch eigentlich wieder geplant, zu einem Hosenkonzert zu gehen. Das hat nicht geklappt und dabei hattet ihr schon Tickets. Was war los?
2: Ja, am Tag vor dem Konzert hat meine Freundin sich leider das Knie ein wenig verknackst und hat leider da nicht funktioniert und ja, Karten abgegeben.
0: Ja, zum schlechtmöglichsten Zeitpunkt hat sie sich das Knie verknackst, ne? Also ist wirklich, wirklich doof, Mensch.
2: Und so hat man zumindest hier noch anderen noch glücklich machen können, dass der zum Konzert konnte.
0: Ja, also, daher. Du bist Hardcore-Fan, merke ich.
2: Ja, kann man so sein.
0: Hängt bei dir auch irgendwas von den Hosen zu Hause? Also hast du irgendwie ein Poster oder irgendwas von den Hosen?
2: Nein, tatsächlich gar nicht. Also da sind wir sehr neutral. Auch selbst bei Fußball etc. hängt da nichts. Also das nicht, aber man hat halt dann doch diverse Bücher, CDs, was man halt so in dem Bereich sammelt.
0: Ja. Hör mal, und Benjamin, wir bedanken uns ganz herzlich, das muss ich noch erwähnen, für deine Spende an die Aktion Lichtblicke. Du hättest ja auch die Tickets ohne Spende bekommen, aber du hast gedacht, ja komm, ich nehme nochmal die Möglichkeit wahr und spende.
2: Ja, seit Jahren, weil man weiß, die Hilfe kommt an und es ist in der Nähe, man kriegt es halt dann auch in Anführungszeichen mal besser mit, als für irgendwelche Organisationen, die dann anderweitig agieren, im Ausland agieren etc. Und man sieht ja dann im Endeffekt einfach den Hilfebedarf auch hier in der Region und da macht es einfach Sinn, auch da mal die Spende auch mit abzugeben.
0: Also vielen Dank, auch im Namen von Campino und Co., denn die unterstützen die Aktion Lichtblicke ja schon seit Jahren und deswegen machen die dieses Konzert auch. Also vielen Dank für deine Spende. Dann viel Spaß in Dortmund mit den Hosen. Auf was freust du dich am meisten?
2: Die Atmosphäre, die Lieder. Also im Endeffekt ist es halt dieses komplette Drumherum und macht schon Spaß.
0: Alles klar. Benjamin, dann sag der Freundin Bescheid, es hat wirklich geklappt mit den Karten. Viel Spaß bei den Toten Hosen in Dortmund. Danke für deine Spende. Wir sehen uns Anfang Dezember dort.
2: Super, dann vielen Dank und bis Dezember.
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1: Mit Maja Kruse, schönen guten Tag. Alemannia Aachen hat die ersten Transfers am Deadline Day eingetütet. Dylan Lennart kommt auf Leihbasis vom FC Schalke 04 aus der Bundesliga. Der 19-jährige Innenverteidiger wird bis zum Ende der Saison ausgeliehen. Außerdem kehrt Dynamo Dresdens Jonas Ömichen zurück an den Tivoli. Das hat die Alemannia jetzt gerade mitgeteilt. Er hat einen 3-Jahres-Vertrag unterschrieben. Über die Ablösesumme sagt der Verein erstmal nichts. Laut Medienberichten sollen es aber 500.000 Euro gewesen sein. Heute könnte sich außerdem noch entscheiden, ob Mika Schröers und Faton Ademi den Verein verlassen. Das Aachener Verwaltungsgericht hat die Klage eines Bundeswehrbediensteten abgewiesen. Der 52-jährige Mann hatte nach einem 12-Kilometer-Marsch mit 15 Kilo Gepäck Schmerzen im rechten Fuß bekommen. Ein Arzt stellte eine Erkrankung im Bereich des Mittelfußes fest. Der Mann wollte, dass die Beschwerden als Dienstunfall anerkannt werden. Dann hätte der Bund die Kosten für die Behandlung übernehmen müssen. Das Gericht sieht aber keinen Zusammenhang zwischen dem Marsch und seiner Fußschmerzen. Die Beschwerden seien vor allem durch schon bestehende Fußprobleme.

0: Einwanderungsbehörde ICE und unterstützen Betroffene. Die Verleihung startet um 19 Uhr. Einen Link zum Livestream findet ihr auf unserer Homepage. Das war das Update in Aachen und der Region. Ich bin Maja Kruse.
1: Das Wetter.
0: Für Aachen und die Region. Heute sind dichte Wolken am Himmel zu sehen. Ab und an kann es noch leicht regnen, meldet Meteo Aachen. Es wird frisch bei 18 bis 21 Grad. Am Mittwoch zeigt sich dann die Sonne wieder ein bisschen öfter. Es bleibt größtenteils trocken bei 19 bis 22 Grad. Der beste Verkehrsservice für Aachen und die Region. Ihr werdet geblitzt, unter anderem in Aachen auf der Alexanderstraße und dem Forsterweg, dann in Eschweiler auf der Aachener Straße und noch einmal die Aachener Straße, diesmal aber in Würselen. Das war nicht alles. 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Wenn ihr noch was habt, gerne melden, einfach anrufen oder eine WhatsApp schicken. Das könnt ihr beides unter der 02405 42 56 0. Vielen Dank.
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3: Gestern war ja der letzte Sommertag, also meteorologisch gesehen sind wir ab jetzt im Herbst. Und gleich macht es Ding-Dong. Die Klimaanlage, die ihr, als es so heiß war, bestellt habt, die ist jetzt endlich da.
4: Dankeschön.
3: Naja, vielleicht wird es hier nochmal heiß.
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3: Ich bin Kevin Zimmer, schönen Dienstag.
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Hier, seid ihr gerade schon auf der Arbeit? Ja, das ist super, oder? Ihr könnt das total ausnutzen, ja? Microsoft, ja, hat eine perfekte Ausrede gerade geliefert für uns alle, um nicht arbeiten zu müssen. Am Abend gab es einen großflächigen Ausfall beim Softwareanbieter. Betroffen war der E-Mail-Verkehr von wirklich Millionen Nutzerinnen und Nutzern weltweit. Der Logging ging teilweise nicht. Postein- und Ausgang leer. Keine Synchronisation. Also, die einen lehnen sich heute Vormittag noch entspannt im Bürostuhl zurück. Bei den anderen hörst du, wie an jedem gewöhnlichen Arbeitstag auch, aus dem Büro

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1: Mit Thorsten Adolfs. Guten Tag. Die Bundesregierung macht angeblich offiziell Russland für den Drohnenangriff auf den Flughafen Leipzig verantwortlich. Das will die Bild-Zeitung aus Sicherheitskreisen erfahren haben. Möglicherweise soll es noch heute eine Pressekonferenz dazu geben. Frage an Marc Weiß aus dem News-Team. Wie ist der aktuelle Stand der Dinge? Was weiß man mittlerweile?
2: Also offiziell bestätigt ist die Meldung noch nicht. Ich meine, eine Riesenüberraschung wäre es jetzt auch nicht mehr. Russland wurde von Anfang an hinter dieser Attacke vermutet. Da wurde ein Flugzeug angegriffen, das Waffen in die Ukraine fliegt. Also man muss ja kein Geheimdienstchef sein, um hier auf Russland zu kommen. Aber die Bundesregierung hat es eben immer noch nicht bestätigt, sondern eine baldige Information angekündigt. Was aber auffällt, das sind die aktuellen Äußerungen von Außenminister Wadephul und CDU-Außenpolitiker Kiesewetter. Wadephul hat eine überlegte Reaktion angekündigt und er hat gesagt, Russland müsse wissen, dass sich Deutschland nicht einschüchtern lasse. Kiesewetter fordert heute Taurus-Lieferungen an die Ukraine als Signal an Russland und er schlägt vor, Artikel 4 des NATO-Vertrages anzuwenden. Das würde bedeuten, dass sich die NATO-Staaten beraten, weil es eine äußere Gefährdung eines oder mehrerer Mitgliedstaaten gibt. Also das sieht schon sehr danach aus, dass man Russland für die Drohnen von Leipzig verantwortlich macht. Nur ganz offiziell bestätigt ist es eben zur Stunde noch nicht.
1: Danke Marc und jetzt weitere Themen im Überblick. Nach der Sturzflutkatastrophe im Himalaya werden immer mehr Leichen geborgen. Die Zahl der Toten ist auf über 1.000 gestiegen. Auch die Zahl der Vermissten wird immer höher angegeben. Sie stieg laut Polizei auf fast 4.600. Die Such- und Rettungsarbeiten werden immer wieder von weiteren drohenden Sturzfluten und schlechtem Wetter beeinträchtigt. Die Deutsche Umwelthilfe hat sich mal wieder den Verbrauch der Dienstwagen von Politikern angeschaut. Nur 90 der 249 untersuchten Fahrzeuge sind demnach rein elektrisch unterwegs. Das sei ein desaströses Signal für die deutsche Klimapolitik, so die Umwelthilfe. Die Politikerinnen und Politiker der Bundes- und Landesregierungen würden ihre Vorbildfunktion massiv verfehlen. Bei der Deutschen Bahn gilt ab heute an 4 weiteren Bahnhöfen ein Alkoholverbot. 2 Bahnhöfe in Berlin und die Hauptbahnhöfe in Kiel und Braunschweig kommen dazu. Ab dem 15. Oktober soll es dann an allen Bahnhöfen in Deutschland verboten sein, Alkohol zu trinken. Die Bahn hofft, dass es für Fahrgäste und Beschäftigte dadurch sicherer wird und die Bahnhöfe sauberer bleiben. Das Wohnen in Deutschland wird immer teurer und belastet den Alltag vieler Menschen spürbar. Laut einer neuen Umfrage des Deutschen Mieterbundes sind die Wohnkosten im vergangenen Jahr bei fast 60% der Befragten gestiegen. Und das hat Folgen. Fast jeder Zweite streicht demnach bei Freizeit und Urlaub oder verzichtet auf neue Möbel und Kleidung. Es gehe sogar so weit, dass ein Viertel der Menschen beim Essen spare, um die Miete zahlen zu können, heißt es. Und manche würden sogar ihre eigene Gesundheit vernachlässigen und auf wichtige Medikamente verzichten. Der Mieterbund sagt, dass die Wohnungskrise langsam zur Krise für den Sozialstaat wird, weil der Staat immer mehr ausgleichen muss, was am Wohnungsmarkt schiefläuft. In der Umfrage gaben fast 30% der Mieter an, dass sie ihre Miete bald möglicherweise nicht mehr stemmen können. Das waren die Nachrichten mit Thorsten Adolfs.
3: Das Wetter. Für Aachen und die Region. Aktuell liegen wir schon bei 17 Grad und das bei einem Sonne-Wolken-Mix. Ein kleiner Regenschauer kann nicht ausgeschlossen werden heute. Die Temperaturen liegen am Nachmittag maximal bei 21 Grad. Der beste Verkehrsservice aktuell mit der A4 Köln-Aachen zwischen Langerwehe und Weißweiler liegen Gegenstände auf dem linken und dem mittleren Fahrstreifen. Geschwindigkeitskontrollen gibt es unter anderem in Aachen auf der Alexanderstraße, dem Forsterweg, der Krefelder Straße und geknipst wird auch auf dem Amsterdamer Ring, in Eschweiler auf der Röhrstraße und auch auf der Aachener Straße. Und es gibt noch mehr. Alle Staus und Blitzer findet ihr in der Antenne AC App und im Web. Und wenn ihr noch was habt, 02405 42 56 0. Danke fürs Bescheid geben.
4: Hallo, schönen Mittag. Hier ist Kevin Zimmer. Na, wie groß ist die Freude bei euren lieben Kleinen, dass es ab morgen wieder in die Schule geht?
5: Das ist mein kleiner Stimmungstest. Wie ist die Stimmung hier? Zicke, zacke, zicke, zacke. Schlecht.
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0: Sober. Love Sober heißt der Song, das ist neu bei uns. Kamrat übrigens hat ein Abi von 0,9 absolviert. Streber. Er ist trotzdem sympathisch dabei, muss ich dazu sagen. Er war ja schon des Öfteren bei uns hier im Studio. Trotzdem netter Kerl, aber trotzdem Streber, oder? Und jetzt bauen wir so einen doofen Druck auf. Ne? Guck mal, wenn Kamrat 0,9 schafft, dann musst du aber 0,8 schaffen hier mit deinem Abi. Ja, morgen geht's wieder los mit der Schule und dann geht's auch für viele auf die weiterführende Schule. Und das ist ja auch ein ganz großer Schritt. Ich weiß noch, da ist man so aufgeregt, das ist alles so groß. Ja? Wenn man von der Grundschule, von dieser kleinen, kuscheligen Grundschule auf einmal auf so ein großes Gymnasium oder auf so eine große Realschule kommt auf einmal. Das ist. Aber wir haben euch mal gefragt und haben festgestellt, hey, ihr freut euch auf die fünfte Klasse.
1: Weil ich kenne schon welche aus meiner neuen Schule.
2: Aus der Grundschule sind auch aus der Nachbarklasse welche in meiner Klasse auf der neuen Schule.
3: Ja, weil ich habe schon eine Freundin.
4: Ja, weil ich neue Leute kennenlerne.
5: Und ich freue mich drauf.
6: Ich werde meine Grundschule sehr, sehr vermissen und ich habe aber auch schon ein paar neue Freunde auf der weiterführenden Schule.
0: Na, immerhin. Hoffentlich findet ihr ganz viele neue Freunde. Morgen geht's los mit der weiterführenden Schule. Viel Glück.
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1: Mit Maja Kruse, schönen guten Tag. In Stolberg gibt es kurzfristig neue Straßensperrungen. Grund sind mehrere Wasserrohrbrüche und ein abgesackter Gehweg. Die Niedeggener Straße in Schevenhütte ist auf Höhe der Hausnummern 1 bis 3 weiterhin gesperrt, genauso wie die Hohlstraße im unteren Bereich. Die Reparaturarbeiten dauern noch bis morgen. Jetzt ist auch die Duffenter Straße nach einem Rohrbruch vollgesperrt. In der Friedhofstraße ist außerdem der Gehweg abgesackt. Auch dieser Bereich ist erstmal dicht. Die beiden Sperrungen dauern voraussichtlich bis zum 26. September. Gegen einen 46-jährigen Mann hat die Bundespolizei jetzt mehrere Anzeigen gestellt. Gestern Morgen kontrollierten die Beamten ihn am Aachener Hauptbahnhof. Zuvor hatten Reisende ihn in einem Zug aus Köln gemeldet. Er soll sich dort im Intimbereich angefasst haben. Bei der Kontrolle fanden die Beamten rund 107 Gramm Marihuana, Ecstasy und 17 Potenztabletten. Außerdem hatte der Mann ein teures, gestohlenes E-Mountainbike dabei. Die Polizei stellte das Rad und die anderen Beweismittel sicher. Der Mann wurde nicht festgenommen und durfte weiterreisen. Alemannia Aachen hat die ersten Transfers am Deadline Day eingetütet. Dylan Lennart kommt auf Leihbasis vom FC

0: Aachen und der Region. Ich bin Maja Kruse.
1: Das Wetter.
0: Für Aachen und die Region. Heute sind dichte Wolken am Himmel zu sehen. Ab und an kann es noch leicht regnen, meldet Meteo Aachen. Es wird frisch bei 18 bis 21 Grad. Am Mittwoch zeigt sich dann die Sonne wieder ein bisschen öfter. Es bleibt größtenteils trocken bei 19 bis 22 Grad. Der beste Verkehrsservice für Aachen und die Region. Ihr werdet geblitzt unter anderem in Aachen auf der Alexanderstraße und dem Forsterweg, dann in Eschweiler auf der Aachener Straße und noch einmal die Aachener Straße, diesmal aber in Würselen. Das war nicht alles. 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Wenn ihr noch was habt, gerne melden, einfach anrufen oder eine WhatsApp schicken. Das könnt ihr beides unter der 02405 42 56 0. Vielen Dank.
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3: Es gibt ja diese Songs, die vergisst du nicht mehr, weil es die, allererste Maxi-CD war, die du dir vom Taschengeld gekauft hast. So ist es beispielsweise bei mir. Ja, wir haben damals noch 9,99 Mark im günstigsten Fall für einen einzigen Song bezahlt. Heute streamst du den, aber jetzt mal ehrlich, erinnert ihr euch noch an den ersten Song, den ihr gestreamt habt? Nee, ne? So, siehste. Fond en Blanc aus den 90ern erinnere ich mich dran, weil ich habe mein Taschengeld dafür ausgegeben, ja. Hören wir gleich. Vorher noch iLiver und Apache 207 mit Wunder.
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3: Ich bin Kevin Zimmer. Schön, dass ihr da seid.
4: Hoffentlich.

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0: ich möchte meinen Körper bewegen, wenn ich den Song höre. Wer hat da ekelig gesagt? Das ist, oh mein Gott. Oh ja, Tuesday, hier bei uns im besten Mix. Ich sag mal so, ein Körper gestellt von zuckerhaltigen Getränken, es ist wirklich so. Was ist eigentlich mit der Zuckersteuer, die da kommen soll? Soll die jetzt eigentlich auch auf Zero-Getränke, also auf zuckerfreie Getränke gelten?
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3: Ja, nee, ist klar.
4: Macht ihr noch Zucker in Kaffee? Nee, ne? Sieht man auch nur noch selten. Und demnächst gar nicht mehr. Weil, wenn's nach Lars Klingbeil geht, kostet die Tasse Kaffee dann 17 Euro. Denkt dran, draußen gibt's nur Kindchen. Zuckersteuer! Der Aufreger in den letzten Tagen. Selbst die Benzinpreise regen uns nicht so auf. Kann ich aber auch verstehen. Ich meine, wer schüttet sich schon Benzin in den Kaffee? Überhaupt, so ein Tankstellenbesuch wird unbezahlbar. Ey, in der Tankstelle, da gibt's ja wirklich nichts ohne Zucker. Okay, eine Bockwurst. Der gute alte Tankstellenfasan für 8,30 Euro. Ja, das Ding ist aber zuckerfrei. Solange du keinen Ketchup drauf machst. Dann kommt die Klingbeilsteuer. Was ein Dilemma. Hier bis zu 38 Cent pro Liter sollen auf zuckerhaltige Getränke kommen. Wie schnell kann man sich beim Volk unbeliebt machen, wa? Lars Klingbeil, ja, sein Hobby ist ja wirklich Kickboxen. Das wird er wohl bald brauchen, wenn die Cola unbezahlbar wird. Und ja, Fanta ist auch betroffen. Aber so ist die SPD. Das Hanf geben sie frei, aber Zucker ist die neue harte Droge. Die Steuer ist da nur der erste Schritt. Ihr wartet mal ab, in 2 Jahren fällt Zucker und das Betäubungsmittelgesetz. Dann wird Koppenrad und Wies über Nacht zum Drogenkartell. Und Ferrero verlegt seinen Firmensitz wieder zurück nach Sizilien. Mehr sage ich jetzt nicht mehr dazu. Ich weiß schon zu viel.
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0: Unsere Nachrichten nach nur einem Spot. 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
1: Mit Christian Böder, guten Tag. Weniger Urlaub, keine neue Kleidung und kaum Freizeit, nur um die Miete zu bezahlen. Immer mehr von uns müssen genau diesen Kampf jeden Tag führen. Das sagt der Deutsche Mieterbund und stützt sich auf eine Forsa-Umfrage. Demnach macht sich fast jeder dritte Mieter entsprechende Sorgen. Mehr zum aktuellen Mietenreport 2026 weiß Yannick Böke aus dem News-Team.
2: Die Krise auf dem Wohnungsmarkt ist nicht neu, spitzt sich aber weiter zu. Jeder zweite Mieter in Deutschland macht sich Sorgen, im Fall der Fälle keine bezahlbare Ersatzwohnung zu finden. Mehr als die Hälfte gibt an, dass ihre Wohnkosten im letzten Jahr gestiegen sind. Regeln, um Mieter vor überzogenen Mieten zu schützen, gibt es zwar, sie funktionieren aber oft nicht, meint der Deutsche Mieterbund. Viele Mieter würden sich zum Beispiel nicht trauen, die Mietpreisbremse gegenüber dem Vermieter durchzusetzen, weil sie Angst haben, ihre Wohnung zu verlieren. Hintergrund der hohen Mietpreise ist in vielen Fällen, dass einfach zu wenig Wohnraum vorhanden ist, vor allem in Großstädten. Insgesamt kommt der Mieterbund auf 1,4 Millionen Wohnungen, die in Deutschland fehlen.
1: Und hier haben wir weitere Nachrichten in der Zusammenfassung. Als Reaktion auf den Drohnenvorfall am Leipziger Flughafen im August hat der CDU-Außenpolitiker Kiesewetter gefordert, die Ukraine mit Taurus-Marschflugkörpern zu beliefern. Deutschland müsse seine Zurückhaltung gegenüber Russland aufgeben, sagte er im rbb24-Inforadio. Außenminister Wadephul hat dagegen eine ausgewogene und überlegte Reaktion der Bundesregierung auf den Drohnenvorfall angekündigt. Zum Schutz ihrer Außengrenzen hatte die EU im vergangenen Oktober ein neues digitales Verfahren zur Ein- und Ausreise von Bürgern eingeführt, die nicht aus dem Schengen-Raum kommen. Die Luftverkehrsbranche fordert nun, diese Regelung dringend zu verlängern, denn sie läuft in einer Woche aus. Passiert das nicht, drohen sehr lange Wartezeiten an den Airports für Fluggäste aus dem Nicht-EU-Ausland. In Frankreich müssen Menschen ab heute bis zu 12 Euro zahlen, wenn sie Billigkleidung wegwerfen wollen. Betroffen ist sogenannte Ultra-Fast Fashion von Online-Händlern wie etwa Shein, Temu oder AliExpress. Die französische Regierung wirft den chinesischen Online-Riesen vor, den Markt mit Wegwerfmode zu überschwemmen. Wegen des Supercups zwischen Dortmund und Bayern am DFB-Pokalwochenende gibt es heute und morgen noch zwei Pokal-Nachholspiele. Die Bayern spielen morgen in Osnabrück. Heute Abend ist Borussia Dortmund beim Fünftligisten HEBC aus Hamburg gefordert. Udo Kreuer aus der Sportredaktion hat die Infos dazu.
3: Für die Kicker vom HBEC, also vom Hamburg-Eimsbüttler Ballspielclub aus der Oberliga, ist es das Spiel des Lebens und dann auch noch vor einer Rekordkulisse. Über 41.600 Fans werden mit dabei sein, wenn es im Volksparkstadion geht. Gegen den großen Favoriten aus Dortmund geht. Für die Dortmunder ist es eine Pflichtaufgabe, auf die man sich aber trotz der aktuellen Kaderprobleme fokussieren muss. An der Aufstellung für die Partie beim Hamburger Oberligisten hat BVB-Coach Kovac auch schon gewerkelt. Eine Position ist schon klar. Ersatztorwart Alexander Meyer wird statt Gregor Kobel zwischen den Pfosten stehen.
1: Das waren die Nachrichten mit Christian Böder.
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4: Für Aachen und die Region. Heute gibt es meist einen Sonne-Wolken-Mix. Selten könnte noch mal ein kleiner Schauer runterkommen. Temperaturen liegen bei 18 bis 21 Grad. Morgen zeigt sich die Sonne dann häufiger und es bleibt meist trocken bei bis zu 22 Grad. Der beste Verkehrsservice. Aktuell liegt uns keine Staumeldung vor. Geschwindigkeitskontrollen haben wir unter anderem in Aachen auf der Alexanderstraße und dem Forsterweg. In Eschweiler wird auf der Aachener Straße geknipst und auch auf der Odilienstraße. Das meldet uns die Christine gerade über WhatsApp. Außerdem haben wir noch einen in Herzogenrath auf der Oststraße. Und es gibt noch mehr. Alle Staus und Blitzer in der Antenne AC-App und im Web 02405 42 56 0. Wenn ihr noch mehr für uns habt. Dankeschön.
5: Hallo, hier ist Kevin Zimmer. Robbie Williams hat jetzt ein Haarproblem gestanden. Er hat gesagt, es geht langsam zu Ende mit den Haaren. Er hat wohl schon eine Haartransplantation, die hat aber nicht den erhofften Erfolg gebracht. Jetzt probiert er es mit so Haarpulver, damit es nicht ganz so schlimm aussieht. Ja, streut man immer so drauf und dann, naja. Aber er denkt schon über eine Perücke nach. Hat er jetzt selbst gesagt. Gut, er ist ja mit Elton John befreundet, der kann ihn da vielleicht beraten.
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5: Robbie Williams jetzt bei uns. Jetzt sitzen die Haare auch noch. Love My Life.

0: Ich weiß gar nicht, wie ich es sagen soll. Ich entschuldige mich schon mal jetzt vorab für das, was jetzt kommen wird. Es könnte etwas schlüpfrig werden bei uns. Ich sag's nur vorher zur Sicherheit. Und dann sage ich mal vorsichtshalber den Namen der Kollegin, die das alles zu verantworten hat.
1: Das stimmt überhaupt nicht.
0: Beschwerden bitte an Laura Potting.
1: Nein.
0: Ja? Alle Beschwerde-E-Mails bitte an Laura Potting. Nein. Du bist in Umzugsstress. So.
1: Das ist richtig.
0: Und hast gestern Möbel aufgebaut.
1: So sieht's aus. Mit meinem Freund zusammen ein Schrank. So weit, so unspektakulär.
0: Wo ist das Schlüpfrige? Wo kommt das Schlüpfrige her, frage ich mich jetzt wirklich.
1: Ja, also man muss sagen, mein Freund und ich, wir haben beide einen sehr stumpfen Humor. So im Teenager-Alter stehen geblieben. Und uns ist beim Aufbauen des Schrankes aufgefallen, dass du dabei sehr oft Dinge sagst, die man genauso gut beim Sex sagen könnte. Aber vielleicht sind wir auch einfach wirklich nur stumm.
0: Vielleicht. Ich bin mir da sehr sicher übrigens. Schieß los. Dinge, die man beim Möbel aufbauen und auch im Bett sagen kann. Ich bin gespannt.
1: Entschuldigung. Das passt da nicht rein. Das muss ins andere Loch.
0: Das musst du erst umdrehen.
1: Die dreht total durch.
0: Moment, ich hätte nie gedacht, dass das so lange dauert. Wäre auch so ein Satz.
1: Pass auf deine Finger auf.
0: Je billiger, desto länger dauert's.
1: Nie wieder bei IKEA.
0: Drück mal fester von der anderen Seite.
1: Ist das anstrengend.
0: So langsam werde ich aggro.
1: Das geht zu zweit einfach schneller.
0: Kannst du das nicht leiser reinhauen?
1: Und jetzt musst du das ganz vorsichtig reinstecken.
0: Wo ist denn deine Mutter jetzt? So. Das ist übrigens mein Liebling, ja. So, Schluss jetzt. Ich fühle mich irgendwie schmutzig
1: ich mich
0: jetzt.
1: Ich auch.
0: Aber du hast dieses Thema angeschleppt.
1: Gar nicht, du wolltest es doch auch.
0: Hör auf mit Möbel aufbauen. Wir brauchen was zum Beruhigen. Jetzt Father and Son, Ronan Keating. Laura Potting, bitte, nimmt die Beschwerden entgegen.
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1: Mit Maja Kruse, schönen guten Tag. Das Aachener Verwaltungsgericht hat die Klage eines Bundeswehrbediensteten abgewiesen. Der 52-jährige Mann hatte nach einem 12-Kilometer-Marsch mit 15 Kilo Gepäck Schmerzen im rechten Fuß bekommen. Ein Arzt stellte eine Erkrankung im Bereich des Mittelfußes fest. Der Mann wollte, dass die Beschwerden als Dienstunfall anerkannt werden. Dann hätte der Bund die Kosten für die Behandlung übernehmen müssen. Das Gericht sieht aber keinen Zusammenhang zwischen dem Marsch und seiner Fußschmerzen. Die Beschwerden seien vor allem durch schon bestehende Fußprobleme entstanden, heißt es. In Aachen wird heute Abend der Aachener Friedenspreis verliehen. Die Auszeichnung geht in diesem Jahr an zwei Initiativen aus den USA und dem Nahostkonflikt. Geehrt werden die Palästinas in Jews for Peace für ihren Einsatz für einen differenzierten Dialog sowie Unidos MN und das Team des The Smitten Kitten aus Minneapolis. Sie engagieren sich gegen die US-

0: zurück an den Tivoli. Das hat die Alemannia mitgeteilt. Er hat einen 3-Jahres-Vertrag unterschrieben. Über die Ablösesumme sagt der Verein erstmal nichts. Laut Medienberichten sollen es aber 500.000 Euro gewesen sein. Heute könnte sich außerdem noch entscheiden, ob Mika Schröers und Faton Ademi den Verein verlassen. Das war das Update in Aachen und der Region. Ich bin Maja Kruse.
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0: Für Aachen und die Region. Heute sind dichte Wolken am Himmel zu sehen. Ab und an kann es noch leicht regnen, meldet Meteo Aachen. Es wird frisch bei 18 bis 21 Grad. Am Mittwoch zeigt sich dann die Sonne wieder ein bisschen öfter. Es bleibt größtenteils trocken bei 19 bis 22 Grad. Der beste Verkehrsservice für Aachen und die Region. Ihr werdet geblitzt, unter anderem in Aachen auf der Alexanderstraße und dem Forsterweg, dann in Eschweiler auf der Aachener Straße und noch einmal die Aachener Straße, diesmal aber in Würselen. Das war nicht alles. 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Wenn ihr noch was habt, gerne melden, einfach anrufen oder eine WhatsApp schicken. Das könnt ihr beides unter der 02405 42 56 0. Vielen Dank.
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3: Wir haben ja heute mit euch schon über die Lehrerinnen und Lehrer gesprochen, die euch gut getan haben, die euch geholfen haben, vielleicht in euch was entdeckt haben. Morgen geht es mit der Schule ja wieder los und wir gönnen unseren Kindern ja auch solche motivierten Lehrer. Armin ist an der 0800 50 80 550 der kostenlosen Studio-Hotline. Du hast mir schon erzählt, hattest Lehrerinnen und Lehrer, die dich früh an den Computer gesetzt haben. Ne?
4: Ja, ich hatte mehrere Klassenlehrer, die haben mich geprägt, dass ich heute beruflich das tun kann, was ich tue, nämlich ich bin in der IT tätig.
3: Da wurdest du also gefördert, Grundstein sozusagen für die Zukunft gelegt. Toll, oder? Willst du mal grüßen?
4: Ich grüße, also es waren mehrere Lehrer. Ich grüße Jasmina Ambach und Maike Stinner. Ihr habt mir die Computer sehr nahe gebracht. Vielen Dank an euch.
3: So, liebe Lehrerinnen und Lehrer, bitte weitermachen. Genau so. Man erinnert sich an euch.
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3: Ich bin Kevin Zimmer. Und das ist Neo und Closer.

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0: Final Countdown für die Sommerferien. Europe, hier bei uns aus den 80ern. Wir kommen ein bisschen mehr in Sommerstimmung nochmal am meteorologischen Herbstanfang. Warum nicht? Ja, wenn wir Gentleman schon mal zu Gast hatten, ja. Ich sag mal so, der hat ja Reggae, made in NRW, wieder mal so auf die Karte gesetzt. Ja, dieses Jamaika-Feeling. Aktuell hat er eine Single draußen featuring Michael Patrick Kelly. Wildfire heißt die. Die spielen wir aktuell rauf und runter, weil sie gut ist. Dazu wollten wir natürlich mehr von ihm wissen. Die haben sich ja 2017 schon bei Sing Mein Song kennengelernt.
1: Wir haben uns in Südafrika, ich glaube 2017 war es, das erste Mal getroffen und haben direkt bis morgens um 4 über Gott und die Welt philosophiert. Und es ist einfach ein unglaublicher Mensch, der sehr in sich ruht. So. Also wir können auch gut zusammen lachen. So. Aber er hat so eine, ja, der ist so rein innerlich. So, immer wenn ich neben dem stehe, will ich mich von innen waschen.
0: Und ach komm, Gentleman, der ist da auch so innerlich so rein. Finde ich zumindest. Also hier war super freundlich. Und in dem Song geht es ja auch um, hey, Harmonie finden, Frieden finden, Liebe, also klassische Botschaften, die einfach auch nicht alt werden, oder?
1: Weil das jeder auch kann, glaube ich. Ne? Das ist ja einfach nur irgendwie in einem Aufzug stehen irgendwie und einfach jemanden zu fragen, wie es dir geht. So, ne? Oder diese Sachen, da war jemand, eine alte Dame an der Kasse, die nicht bezahlen konnte und dann ist der Typ hinter ihr, der gibt ihr dann halt die Karte und so. Ne? Es sind so ganz kleine Gesten, die einen riesengroßen Unterschied machen.
0: Dann würde ich mal vorschlagen, hören wir uns den Song jetzt an.
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3: Hallo, hier ist Gentleman.
4: And here is Michael Patrick Kelly.
3: Und ihr hört jetzt unseren neuen gemeinsamen Song.
4: Wildfire.

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1: Mit Christian Böder, guten Tag. In Köln beginnt heute das Protestcamp Rheinmetall entwaffnen. Rund 500 Aktivisten wollen bis Sonntag in Köln campen und immer wieder gegen die Aufrüstung demonstrieren. Die Polizei rechnet damit, dass weitere Aktivisten dazukommen und hat sich auf einen Großeinsatz eingestellt. Die weiteren Infos dazu von Marc Weiß.
2: Man sei rund um die Uhr im Einsatz und damit auch in der Lage, auf nicht angemeldete spontane Aktionen zu reagieren, sagte Einsatzleiter Wissbaum. Für die Beamten ein Spagat, Versammlungsfreiheit und freie Meinungsäußerung müssten geschützt werden. Das Gleiche gelte aber auch für die Firma Rheinmetall, heißt es. Im vergangenen Jahr gab es bei ähnlichen Aktionen gegen den Rüstungskonzern Ausschreitungen und am Ende 13 verletzte Polizisten und mindestens 9 verletzte Demonstranten. Rüstung ist ein umstrittenes Geschäft, das dürfte klar sein. Fakt ist aber auch, dass es boomt und dass es der Wirtschaft helfen kann. In Neuss freut sich zum Beispiel aktuell der Bürgermeister sehr über Rheinmetall. Der Konzern will sein dortiges Werk weiter ausbauen. Es war mal ein Autoteilezulieferer, inzwischen werden dort aber Waffen gefertigt und es soll ein Technologiezentrum mit KI-Schwerpunkt gebaut werden. Bei Rheinmetall in Neuss sollen so mehrere hundert neue Jobs entstehen.
1: Und hier haben wir weitere Nachrichten in der Zusammenfassung. An einem Umspannwerk in Brandenburg, unweit des Kraftwerks Jenschwalde, sind laut deutscher Presseagentur Sprengvorrichtungen gefunden worden. Die Polizei teilte mit, es sei mögliche Sachbeschädigung an einer Leitung festgestellt worden. Entschärfer seien vor Ort und es bestehe derzeit keine Gefahr. Fast jeder fünfte Mensch im Ruhestand ist im vergangenen Jahr armutsgefährdet gewesen. Das zeigen Zahlen des Statistischen Bundesamtes. Einen großen Unterschied zwischen Ost- und Westdeutschland gibt es demnach nicht. Als armutsgefährdet gilt in Deutschland, wer über weniger als 60% des mittleren Nettoeinkommens der Gesamtbevölkerung verfügt. Für Alleinstehende liegt die Schwelle aktuell bei etwa 1.400 Euro im Monat. Die Bundesanwaltschaft hat in Hamburg Anklage gegen zwei mutmaßliche Unterstützer der rechtsextremen Terrorgruppe Letzte Verteidigungswelle erhoben. Die Behörde wirft den Jugendlichen unter anderem die Unterstützung einer terroristischen Vereinigung und Beihilfe zum versuchten Mord vor. Die beiden Männer sollen Anfang vergangenen Jahres versucht haben, eine Asylbewerberunterkunft im thüringischen Schmölln anzuzünden. Das Mittagessen in Schulen und Kitas ist abwechslungsreich, gesund und lecker. Zumindest in der Theorie. In der Praxis sieht das oft ganz anders aus. Jetzt haben sich zu dem Thema die verantwortlichen Catering-Firmen geäußert. Sie sprechen von einem Missverhältnis zwischen den Anforderungen an das Essen und dem dafür gezahlten Geld. Laut einer aktuellen, nicht repräsentativen Umfrage erhalten die Caterer im Schnitt 4,21 Euro pro Mittagessen. Fast 3/4 der Unternehmen sagen allerdings, das reicht nicht, um vielfältig und in Bio-Qualität zu kochen. Gleichzeitig geben genauso viele Betriebe an, dass der Preis das Hauptkriterium bei der Auftragsvergabe sei. Gutes Schulessen lasse sich aber nicht über einen ruinösen Unterbietungswettbewerb sichern, der zulasten von Qualität und Speisevielfalt gehe, so ein Sprecher der Interessenvertretung. Das waren die Nachrichten mit Christian Böder.
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4: Auch heute gibt es einen Mix aus Sonne und Wolken und dazu könnte immer mal wieder ein Regenschauer fallen. Die Temperaturen liegen heute Nachmittag bei 18 bis 21 Grad. Morgen zeigt sich die Sonne dann häufiger und es bleibt meist trocken bei bis zu 22. Der beste Verkehrsservice, A4 Köln-Aachen zwischen Kreuz Aachen und Zentrum. Verlorene Ladung, da ist wohl ein Holzklotz auf dem linken Fahrstreifen im Baustellenbereich. Bitte fahrt dort vorsichtig. Geschwindigkeitskontrollen gibt es unter anderem in Aachen auf dem Forsterweg, in Basweiler auf der Aachener Straße. In Eschweiler stehen sie auf der Aachener Straße, in Stolberg auf der Heide und der Duffenter Straße. Es gibt noch mehr. 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Danke fürs Bescheid geben und einen schönen Nachmittag mit uns und mit You Not Us. All in mit Michael Jackson, Man in the Mirror und mit Topic und Becky G. Sorry, Puppy.
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4: Tag zusammen.

0: Einen wunderschönen guten Tag. Hier ist Antenne AC am Nachmittag. Gleich mit Nico Santos übrigens. Why Don't You Stay? Und mit Kygo Firestone auch mit dabei aus den 90ern. Nick Kamen und I Promised Myself. Jetzt zum Schulstart. Ne? Da werden ja wieder neue Hefte, Stifte und andere Schulutensilien gekauft. Vielleicht auch, je nach Abnutzungsgrad, eine neue Brotdose. Was gehört da eigentlich alles rein? Kollegin Elisa Schuh hat sich schlau gemacht. Elisa, was ist denn eigentlich in der perfekten Pausenbox drin?
1: Also ich kann direkt sagen, dass es nicht die eine perfekte Pausenbox gibt. Erstmal kommt es natürlich darauf an, was das Kind gerne isst und was gewohnheitsmäßig zu Hause auf den Teller kommt. Das kann also Vollkornbrot, genauso gut aber auch Falafel, Reisbällchen oder ein Wrap sein. Als Struktur kann man die Box aber so befüllen. Einen Sattmacher aus Getreide, eine Portion Eiweiß, das kann zum Beispiel Käse sein, und dann Obst und Gemüse. Über ein kleines Extra freuen sich Kinder auch immer.
0: Ja, apropos kleines Extra, Süßigkeiten, ja oder nein? Und ich sehe auch oft Bilder dieser perfekten Brotboxen, in denen dann alles in Herzchen und Sterneform hergerichtet ist. Braucht es das eigentlich wirklich?
1: Wenn es von der Schule keine klaren Vorgaben zu Süßigkeiten gibt, hängt das von den eigenen Regeln ab. Generell kann aber auch Obst als gesunde, süße Alternative funktionieren. Und natürlich finden Kinder es toll, wenn es in der Pausenbox möglichst bunt und appetitlich aussieht. Aber die Mühe, jetzt alles in eine bestimmte Form auszustechen, das muss ich mir nicht unbedingt antun. Wichtiger ist, dass das Essen mundgerecht geschnitten ist. Kleine Apfelstücke landen zum Beispiel eher im Kindermund als ein ganzer Apfel.
0: Ja gut, aber so ein bisschen Schokolade ist eigentlich auch nicht schlecht. Ich glaube, wenn meine Mutter gesagt hätte, komm, nimm doch lieber den Apfel statt der Schokolade, ist auch lecker, hätte ich die auch nur groß angeguckt und gedacht, was ist jetzt kaputt. In diesem Sinne, guten Start ins neue Schuljahr.

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0: Es ist 14:30. Hören, was los ist hier bei uns von Eschweiler bis Simmerath, jetzt in den Antenne AC-Nachrichten mit Moritz Frei-Aldenhofen.
1: Schönen guten Tag. Die Gewerkschaft NGG Aachen fordert mehr Unterstützung für Berufspendler. Laut Bundesagentur für Arbeit pendeln täglich über 100.000 Beschäftigte über die Grenze der Städteregion. Knapp 55.000 kommen für die Arbeit zu uns, gut 47.000 fahren raus. Die NGG fordert deshalb ein staatliches Mobilitätsgeld von 17 Cent pro Kilometer. Auch die Ticketpreise der Bahn kritisiert die Gewerkschaft. Für Menschen mit Mindestlohn könne eine Stunde Bahnfahrt im Fernverkehr bis zu 4 Stunden Arbeit kosten. Das Nibiri-Festival am Dürener Badesee hat am Wochenende einen neuen Besucherrekord aufgestellt. Die 6. Ausgabe des Festivals war zum ersten Mal komplett ausverkauft. Rund 60.000 Menschen feierten an 3 Tagen auf 5 Bühnen. Insgesamt standen 178 Künstlerinnen und Künstler aus der Techno-Szene auf dem Programm. Alemannia Aachen hat einem Deadline-Day doppelt zugeschlagen. Jonas Oehmichen kehrt dauerhaft an den Tivoli zurück. Der 22-jährige Mittelfeldspieler kommt von Dynamo Dresden und unterschreibt einen Vertrag über 3 Jahre. Oehmichen war schon in der Rückrunde ausgeliehen und überzeugte mit 2 Toren und 6 Vorlagen. Außerdem leiht die Alemannia Dylan Lennart vom FC Schalke 04 aus. Der 19-jährige Innenverteidiger soll die Defensive bis zum Saisonende verstärken. Das Transferfenster hat noch ca. 5,5 Stunden, also bis 20 Uhr, geöffnet. Jetzt ist 14:30, soweit die Meldungen. Ich bin Moritz Frei-Aldenhofen.
0: Und sind das gute Verstärkungen?
1: Das sind gute Verstärkungen, vor allem Oehmichen, Alter. Das ist so wichtig, ich freue mich richtig.
0: Jetzt nur noch Siege.
1: So, ja, das wäre auch noch gut, das stimmt.
0: Gut. Schauen wir mal. Das Wetter für Aachen und die Region haben wir jetzt für euch. Heute Nachmittag gibt es Sonne und Wolken im Mix und dazwischen auch immer mal einen Regenschauer. Temperaturen in der Spitze bei 21 Grad. Morgen zeigt sich die Sonne dann häufiger als heute. Es bleibt meist trocken bei bis zu 22 Grad.

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1: Hallo zusammen, Shabuzi habe ich mitgebracht mit dem Bar-Song.

So, und gleich bei uns auf Antenne AC80er von Madonna, Like a Prayer. Aber auch noch ein kleiner Hinweis, ne, wenn ihr Tote Hosen-Fans kennt, die sie gerne mal ganz exklusiv sehen wollen, oder vielleicht seid ihr das ja sogar selber, dann solltet ihr jetzt mal so ganz vorsichtig Bescheid sagen, denn da könnte sich ja eventuell gleich bei uns im Programm noch was tun.

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2: Das ist der Moment, ist der Versuch, uns alle daran zu erinnern, dass wir im Hier und Jetzt bleiben sollten und einen guten Abend würdigen und feiern sollten, sobald er sich uns bietet. Nicht an gestern denken zu viel, nicht an die Zukunft, sondern immer verstehen, dass der einzige lebenswirkliche Moment der ist, in dem du dich jetzt gerade befindest.
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1: Mit Christian Böder, guten Tag. Steckt Russland hinter der gescheiterten Drohnenattacke am Leipziger Flughafen? Und wenn ja, wie reagiert die Bundesregierung darauf? Knapp einen Monat nach den Vorfällen ist die Faktenlage zu diesem Thema weiter dünn. Am Nachmittag wollen sich Bundesaußenminister Wadefuhl und Innenminister Dobrindt treffen, um über den Fall zu sprechen. Janik Böker aus dem News-Team: schon im Vorfeld gab und gibt es allerdings Diskussionen, wie die Politik mit dem Vorfall umgehen sollte.
2: Und da ist wieder das ganze Spektrum an Meinungen dabei. Auf der einen Seite die Hardliner rund um CDU-Außenpolitiker Kiesewetter. Der hat als Reaktion unter anderem erneut die Lieferung von Taurus-Marschflugkörpern an die Ukraine gefordert. Auf der anderen Seite steht unter anderem der Außenminister. Wadefuhl meinte noch vor dem Treffen: von unserer Seite gibt es keine Überreaktionen. Auf den Vorfall in Leipzig wird es aber eine konsequente Antwort der Bundesregierung geben.
1: Tja, und wie könnte so eine Antwort denn aussehen?
2: Also der Minister selber will sich da nicht in die Karten blicken lassen. Experten gehen davon aus, dass eine Reaktion zum Beispiel die Einbestellung des russischen Botschafters und die Ausweisung von Diplomaten sein könnte. Aber auch schärfere Maßnahmen sind denkbar, darunter neue Sanktionen sowie die Schließung des russischen Hauses in Berlin. Für welche Maßnahmen sich die Bundesregierung entscheidet, das soll sich im Laufe des Nachmittags zeigen.
1: Vielen Dank, Janik. Und hier haben wir weitere Nachrichten in der Zusammenfassung. In Deutschland wird Wohnen immer teurer und das belastet immer mehr Mieter. In einer Umfrage des Deutschen Mieterbundes sagten knapp 6 von 10 Befragten, dass allein in den vergangenen 12 Monaten ihre Wohnkosten gestiegen seien. Fast jeder Zweite habe bei Freizeit und Urlaub, aber auch bei Kleidung oder Haushaltsgeräten deshalb gespart. An einem Umspannwerk im brandenburgischen Tonopreilach sind wohl Sprengvorrichtungen gefunden worden. Das berichtet die Deutsche Presseagentur. Das Landeskriminalamt Brandenburg hat die Ermittlungen übernommen. Über das Umspannwerk unweit der Landesgrenze zu Sachsen wird Strom regional und überregional verteilt, der im nahen Kraftwerk Jenschwalde erzeugt wird. Norwegens neuer König, Håkon VIII., hat im Parlament in Oslo seinen Eid auf die Verfassung abgelegt. Håkon war am vergangenen Freitag König geworden, unmittelbar nachdem sein Vater und Vorgänger König Harald V. gestorben war. Nach einer aktuellen Umfrage des Instituts Norstat unterstützten fast 3/4 der Norweger die Monarchie im Land. Bei den anstehenden Landtagswahlen in Sachsen-Anhalt wollen viele Wähler ihre Stimme per Brief abgeben. Bis Mitte letzter Woche seien schon Wahlunterlagen an über 250.000 Menschen ausgegeben worden. Umgerechnet sind das fast 20% aller Wahlberechtigten, heißt es vom Statistischen Landesamt in Halle. Das sind demnach schon jetzt deutlich mehr als bei der letzten Landtagswahl vor 5 Jahren. Und noch ist bis Freitag Zeit, die Briefwahlunterlagen abzugeben. Erst vergangene Woche hatte der AfD-Vorsitzende Kropala gemutmaßt, bei der Briefwahl könnte nicht alles mit rechten Dingen zugehen. Landeswahlleiterin Diekmann hatte aber klargemacht, dass die Briefwahl keineswegs unsicher und leicht zu manipulieren sei. Sie verwies auch, dass die Auszählung öffentlich ist. Das waren die Nachrichten mit Christian Böder.
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3: Es könnte eventuell noch mal einen kleinen Schauer geben heute Nachmittag. Ansonsten ist es ein Mix aus Sonne und Wolken bei Temperaturen bis zu 21 Grad. Morgen zeigt sich die Sonne häufiger und dann bleibt es auch meist trocken bei bis zu 22. Der beste Verkehrsservice, aktuell keine Staumeldung, die uns vorliegt. Geschwindigkeitskontrollen gibt es unter anderem in Rötchen auf der Königsberger Straße, in Rott, in Stolberg wird Breinigerberg geknipst, auf der Heide in Breinig und auch auf der Duffinter Straße sowie in Würseln, auf der Aachener Straße nach wie vor in der Senke stehen sie. Gibt noch mehr, alle Staus und Blitzer in der Antenne AC App und im Web, wenn ihr noch was habt, 024 05 42 56 0. Wir spielen die Hits, 3 Stück davon am Stück mit Samba und Homewrecker, mit Beyoncé, Texas Hold'em und im 80er von Matthew Wilder, Break My Stride. Schönen Nachmittag euch.
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3: Schön, dass ihr mit dabei seid.

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0: Schönen Nachmittag mit Antenne AC und gleich auch mit Linkin Park. Heavy, außerdem Atem ist mit dabei. I like the way you kiss me. Und spätestens, ihr Lieben, beim Blick aus dem Fenster ist klar, der Herbst kommt. Ne? Heute ist meteorologischer Herbstanfang und falls ihr traurig seid, dass der Sommer fast rum ist, habe ich Laura Potting eingeladen. Laura, du freust dich auf den Herbst, weil...
1: Ja, also erstmal, wir schlafen besser. Denn im Sommer hatten wir ja auch einige Tropennächte, ne, wo die Temperatur nicht unter 20 Grad fällt. Mhm. Und das ist für unsere Körper einfach belastend. Verstehe ich gar nicht. Ich liebe es, bei 1000 Grad zu schlafen. Nicht. Naja, im Herbst ist das mit dem Pennen einfach angenehmer. Kürzere Tage, eine tiefer stehende Sonne, niedrigere Temperaturen. Ist herrlich. Und außerdem auch gut fürs Schlafen ist, wenn nicht diese Kackmücken immer durchs Schlafzimmer fiepsen, oder? Dieses... Boah, ich hasse es. Die Mücken sind zwar im Herbst noch nicht weg, aber mit sinkenden Temperaturen werden sie träger, fliegen weniger. Und außerdem kannst du jetzt auch endlich wieder vernünftig draußen Sport machen, oder? Bei so leckeren 40 Grad macht halt Joggen nicht so richtig Bock.
0: Ja, das ist alles richtig. Was ich auch am Herbst liebe, endlich wieder Eintopf essen.
1: Aber sowas von Linseneintopf mit Würstchen im Sommer bei 80 Grad im Schatten. Nicht ganz so geil, das geht jetzt wieder. Und du kannst jetzt auch wieder moppelig werden. Ja, weil weite Pullover und Jacken, Schals, die verdecken eben mehr als so ein trägerloses Top im Sommer.
0: Ja, ich sag nur Übergangsjacke.
1: Die Soos Holidays des Kleiderschranks. Passt zu allem. Und übrigens auch noch im Herbst, wir freuen uns wieder über Sonnenschein. Experten des Deutschen Wetterdienstes geben an, dass sich die Zahl der Sonnenstunden von Juli zu Oktober hin halbiert. Und weniger Sonnenstunden im Herbst bedeutet also auch, wenn die Sonne scheint, freuen wir uns umso mehr.
0: Ja, möge der Laubbläser mit euch sein, ne? Und die Übergangsjacke natürlich auch. Antenne AC hier. 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

0: Es ist 3:30. 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Von Würseln bis Monschau jetzt in den Antenne AC Nachrichten mit Moritz Frei-Altenhofen.
1: Schönen guten Tag. Alemannia Aachen Eigengewächs Faton Ademi hat gerade auf Instagram seinen Abschied verkündet. In seinem Statement schreibt er: Nach vielen besonderen und unvergesslichen Jahren ist für mich der Moment gekommen, Abschied zu nehmen. Alemannia, der Tivoli und diese Zeit werden immer einen besonderen Platz in meinem Herzen haben. Der Verein hat seinen Abgang noch nicht bestätigt. Laut Medienberichten wechselt der 20-Jährige für ca. 1,2 Millionen Euro in die zweite Bundesliga zur Spielvereinigung Fürth. In der Städteregion Aachen dürfen Mähroboter seit heute nachts nicht mehr fahren. Das Verbot gilt ab einer halben Stunde vor Sonnenuntergang bis eine halbe Stunde nach Sonnenaufgang. Damit sollen vor allem Igel geschützt werden. Die sind potenziell gefährdet und stehen auf der roten Liste der Weltnaturschutzunion. Weil sie nachts unterwegs sind und sich bei Gefahr zusammenrollen, statt wegzulaufen, können sie von Mährobotern überfahren und schwer verletzt oder getötet werden. Die Gewerkschaft NGG Aachen fordert mehr Unterstützung für Berufspendler. Laut Bundesagentur für Arbeit pendeln täglich rund 102.000 Beschäftigte über die Grenze der Städteregion. Knapp 55.000 kommen zur Arbeit hinein, gut 47.000 fahren raus. Die NGG fordert deshalb ein staatliches Mobilitätsgeld von 17 Cent pro Kilometer. Auch die Ticketpreise der Bahn kritisiert die Gewerkschaft. Gleich 3:30. Soweit die Meldungen. Ich bin Moritz Frei-Altenhofen.
0: Das Wetter für Aachen und die Region. Ein kleiner Schauer könnte noch mal mit dabei sein heute Nachmittag. Ansonsten gibt es einen Mix aus Sonne und Wolken. Die Temperaturen liegen maximal bei 21 Grad. Morgen zeigt sich die Sonne noch häufiger und es bleibt auch meist trocken. Dann bei bis zu 22 Grad in der Region. Der beste Verkehrsservice, da haben wir keine Staumeldungen vorliegen. Geschwindigkeitskontrollen gibt es unter anderem in Würseln auf der Aachener Straße in der Senke. Sie knipsen auch in Rötchen auf der Königsberger Straße, außerdem in Stolberg auf der Heide. In Breiniger Berg stehen sie auch und in Eschweiler auf der Aachener Straße. Es gibt noch mehr, alle Staus und Blitzer in der Antenne AC App und im Web. Und wenn ihr noch was habt, 02405 42 56 0. Dankeschön.
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0: Und jetzt mit Marc Amber.

0: Hier ist der Nachmittag auf Antenne AC. Hallo zusammen. Vielleicht sollte ich auch aus Sicht der Schüler sagen, der letzte schöne Nachmittag seit langem. Naja, gut, nein, komm. Macht ja auch Spaß, die Schule. Morgen geht sie wieder los und ach ja, wenn man zurückdenkt, ne, da gibt es doch immer diesen einen diesen einen Lehrer oder Lehrerin, der oder die unsere Schulzeit besonders gemacht hat. Positiv wie negativ, geht euch in Aachen doch auch so.
1: Meine Mathelehrerin. Und die hatte ich im Gymnasium die ganze Zeit. Und ich habe sogar den Leistungskurs Mathe gewählt, weil sie den auch machte. Also ich konnte super gut Mathe erklären und war auch Mädchen gut zugewandt.
2: Ein Kunstlehrer, Herr Stratmanns, der war auch sehr sympathisch und hat das gefördert.
3: Das war sogar eine Englischlehrerin und ich mochte überhaupt gar kein Englisch. Aber die hat mein Missfallen trotzdem anerkannt und hat ihr Bestes gegeben. Und das fand ich einfach nett.
4: Ein Englischlehrer, der war sehr gut und er war so Kunstlehrer. Durch ihn habe ich Zeichnen gelernt und mir einige Tricks gezeigt. Ich glaube, das war der einzige Lehrer, den ich richtig verehre.
0: Ja, sage ich doch. Ganz toll an der Schule. Antenne AC hier mit Baby Rexha.

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2: Mit Christian Böder, guten Tag. Nach einer Explosion an einem Umspannwerk in Brandenburg hat das Landeskriminalamt die Ermittlungen übernommen. Das Umspannwerk verteilt überregional Strom vom nahegelegten Kraftwerk Jenschwalde. Jannik Böke aus dem News-Team. Jetzt hat die Polizei weitere Infos zu dem Vorfall veröffentlicht.
3: Ja, der aktuelle Stand ist, dass es mindestens eine Detonation gegeben hat. Die Polizei hat mehrere sogenannte unkonventionelle Brand- und Sprengvorrichtungen entdeckt, die aber nicht alle explodiert seien, so eine Sprecherin des Brandenburger Polizeipräsidiums. Die Kollegen der Märkischen Zeitung berichten darüber hinaus, dass es sich um Vorrichtungen für mit Sprengstoff bestückte Raketen gehandelt haben soll.
2: Jetzt steht natürlich die Frage im Raum, war das ein Anschlag und wenn ja, wer steckt dahinter?
3: Von den Behörden hören wir da tatsächlich noch nichts. Der Kraftwerksbetreiber, der geht allerdings von einem Anschlag aus mit Folgen für seine Anlage. Ein Kraftwerksblock ist ausgefallen, man arbeitet daran, diesen wieder in Betrieb zu nehmen, heißt es. Wer dahinter steckt, ist zum jetzigen Zeitpunkt völlig offen. Fakt ist, dass es im Großraum Berlin zuletzt mehrere Anschläge gegeben hatte, für die mutmaßlich linksextreme Täter verantwortlich gemacht werden. Ob es hier aber einen Zusammenhang gibt, ist zum jetzigen Zeitpunkt völlig offen.
2: Vielen Dank, Jannik, zum aktuellen Stand der Dinge in Brandenburg. Und hier haben wir weitere Nachrichten in der Zusammenfassung. Die Ukraine und Russland haben sich wieder gegenseitig aus der Luft angegriffen. Rund um die ukrainische Hauptstadt Kiew schlugen russische Raketen ein. Die ukrainischen Behörden melden mindestens 12 Tote. Ziele waren demnach vor allem ein Eisenbahndepot und Bahnanlagen. Die Ukraine wiederum griff den weit entfernten russischen Ostseehafen Ust-Luga mit Drohnen an. Laut lokalen Behörden brachen Feuer aus. Der Bundesverband Schienennahverkehr, eine Reihe von Bahnunternehmen und das Bundesland Bayern haben am Verwaltungsgericht Köln Klage gegen die Trassenpreise im ÖPNV eingereicht. Die müssen Verkehrsunternehmen zahlen, wenn sie die Infrastruktur der Deutschen Bahn nutzen und laut Kläger sind sie zu hoch. Für den Regionalverkehr waren die Kosten eigentlich gedeckelt, bis der Europäische Gerichtshof die Regelung im Frühjahr aufgehoben hat. Nach der verheerenden Sturzflut im Himalaya warnt die Weltgesundheitsorganisation vor Seuchengefahr. Eine Kombination aus vielen Menschen auf engem Raum, stehendem Wasser und zerstörten Gesundheitseinrichtungen erhöhten das Risiko von ansteckenden Krankheiten, sagte ein WHO-Sprecher. Nach Angaben des UN-Nothilfebüros sind durch die Sturzflut mittlerweile rund 1000 Menschen getötet worden, über 4600 werden noch vermisst. E-Bikes boomen in Deutschland wie nie zuvor. Laut einer aktuellen Umfrage des Seaway-Instituts für E.ON hat sich die Zahl der E-Bike-Besitzer in Deutschland seit 2020 mehr als verdoppelt. Fast jeder Dritte fährt mittlerweile mit einem. Vor allem in der Altersgruppe zwischen 18 und 29 Jahren gab es im vergangenen Jahr einen riesigen Zuwachs. Viele nutzen das E-Bike jetzt ganz bewusst für Strecken, die vorher mit dem Auto zurückgelegt wurden. Vorreiter bei den E-Bikes ist Niedersachsen. Dort fahren die meisten Menschen elektrisch durch die Gegend. Das waren die Nachrichten mit Christian Böder.
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5: Von allem was mit dabei, Sonne und Wolken haben wir, mal ein Regenschauer könnte auch noch fallen. Die Temperaturen, die liegen maximal bei 21 Grad. Die kommende Nacht wird wolkig und trocken bei Werten von 12 bis 7 Grad. Der beste Verkehrsservice. Da haben wir aktuell keine Meldungen vorliegen. Geschwindigkeitskontrollen gibt es unter anderem in Aachen auf der Behrensberger Straße. Geknipst wird auch in Würseln auf der Aachener Straße. In Stolberg stehen sie auf der Heide und auch Breiniger Berg. Und in Simmerath unter anderem auf der Kirchstraße in Lammersdorf, außerdem auf der Monschauer Straße in Strauch und der Ruhrstraße in Einruhr. Und es gibt noch mehr, alle Staus und Blitzer in der Antenne AC App und im Web, wenn ihr noch was habt, 02405 42 56 0. Jetzt für euch Coolio mit dabei bei uns, Gangsta's Paradise, außerdem Iggy Kelly mit Miracle und Jennifer Lopez zusammen mit David Guetta, Save Me Tonight.
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5: Schönen Nachmittag.

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0: 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Hören, was los ist hier bei uns von Basweiler bis Stolberg, jetzt in den Antenne AC Nachrichten mit Moritz Freialtenhofen.
1: Schönen guten Tag. Es gibt wieder neue Kritik an den Castortransporten von Jülich nach Ahaus. Mehrere Anti-Atom-Initiativen werfen der NRW-Landesregierung Fahrlässigkeit bei der Sicherheit vor. Sie verweisen unter anderem auf fehlende Hubschrauberbegleitung, reduzierte Polizeikräfte und die Gefahr durch Drohnen. Nach Angaben der Initiativen gibt es derzeit eine Transportpause. Von 152 Castoren sind bislang 14 in Ahaus angekommen. Die Gewerkschaft NGG Aachen fordert mehr Unterstützung für Berufspendler. Laut Bundesagentur für Arbeit pendeln täglich über 100.000 Beschäftigte über die Grenze der Städteregion. Knapp 55.000 kommen für die Arbeit zu uns, gut 47.000 fahren raus. Die NGG fordert deshalb ein staatliches Mobilitätsgeld von 17 Cent pro Kilometer. Auch die Ticketpreise der Bahn kritisiert die Gewerkschaft. Bei Alemannia Aachen entscheidet sich heute neben den letzten Transfers auch, auf wen der Verein als nächstes im Mittelrhein-Pokal trifft. Der Fußballverband Mittelrhein lost ab 19 Uhr die zweite Runde aus. Neben der Alemannia sind aus der Städteregion auch der VfL Fichtal aus Stolberg und Germania Eicherscheid aus Simmerath dabei. Die Auslosung wird live auf dem YouTube-Kanal des Verbandes übertragen. Die Spiele finden Anfang Oktober statt. Transfernachrichten gibt es aber auch noch. Der vorher schon vom Spieler vermeldete Abschied wurde jetzt auch vom Verein bestätigt. Faton Ademi verlässt die Alemannia und wechselt nach Fürth. 16:35, soweit die Meldungen. Ich bin Moritz Freialtenhofen.
0: Das Wetter für Aachen und die Region heute Nachmittag noch durchwachsen. Mal ein bisschen Sonne, ein paar Wolken dazwischen. Es könnte noch ein kleiner Regenschauer fallen. Die Temperaturen bei 21 Grad. Die kommende Nacht wird wolkig und trocken sein. Die Temperaturen sinken dann auf 12 bis 7 Grad ab. Und morgen zeigt sich die Sonne häufiger. Es bleibt meist trocken bei bis zu 22 Grad. Der beste Verkehrsservice A4 Köln-Aachen sondern in der Ausfahrt Weißweiler. Da liegen Reifenteile auf der Fahrbahn. Bitte fahrt dort dementsprechend vorsichtig. Geschwindigkeitskontrollen haben wir unter anderem in Aachen auf der Behrensberger Straße. Geknipst wird in Würseln auf der Aachener Straße, in der Senke, in Stolberg, in Breinig auf der Heide. Außerdem Breiniger Berg und es gibt auch noch eine Geschwindigkeitskontrolle in Eschweiler auf der Aachener Straße. Insgesamt gibt es noch mehr. Alle Staus und Blitzer findet ihr in der Antenne AC App und im Web. Und wenn ihr noch was habt, 02405 42 56 0. Dankeschön.
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0: Schönen Nachmittag mit Antenne AC und gleich mit Taylor Swift, The Fate of Ophelia. Tina Turner mit The Best ist auch mit dabei. Aus Abnehmspritze wird Abnehmpille. Seit heute nämlich gibt es die Abnehmspritze auch in Pillenform. Kollege Jonas Mikulajczak, das ist quasi identisch.
1: Absolut, jetzt halt auch einfach in fester Form eben. Auch bei den Pillen wird im Hirn ein Sättigungsgefühl simuliert und das Essen bleibt allgemein länger im Magen. Also man isst weniger und nimmt dadurch dann ab. Gleiche Wirkung wie die Spritzen, aber auch die gleichen Nebenwirkungen. Diabetologe Professor Stefan Martin von der Uni Düsseldorf sagt dazu:
2: Hauptsächliche Nebenwirkungen sind natürlich Übelkeit und Erbrechen. Wenn man dann durch diese extreme Gewichtsabnahme sehr viel Muskelmasse verliert und man hört auf, dann geht das Gewicht wieder hoch. Aber dann geht nicht das Gewicht hoch mit Muskelmasse und Fettmasse, sondern dann steigt nur die Fettmasse an.
0: Ansonsten ist die Pille zum Beispiel sinnvoll für Leute, die es nicht so mit Spritzen haben, ne?
1: Genau. Ein Unterschied ist allerdings, wie oft man das Zeug zu sich nimmt. Die Spritze braucht man nur einmal die Woche, die Pille muss man hingegen jeden Morgen nehmen und sie ist viel höher dosiert. Aber wie viel man abnimmt, das ist laut Studien bei beiden Varianten mehr oder weniger gleich. Wie lange ihr sie nehmt, das ist euch überlassen. Aber ihr müsst wissen, wenn ihr sie absetzt, kann es sein, dass ihr wieder zunehmt. Bei einer britischen Studie zur Abnehmspritze war es zum Beispiel so, dass die Patienten nach dem Absetzen durchschnittlich 60% des verlorenen Gewichts wieder drauf hatten nach einem Jahr.
0: Sag mal, ich kann aber jetzt nicht einfach in die Apotheke spazieren und die Pille mitnehmen.
1: Ja, ihr müsst schon zu eurem Hausarzt und der diagnostiziert dann, ob ihr übergewichtig oder so seid und damit dann halt berechtigt für die Abnehmpille. Und die Kosten müsst ihr auch selbst tragen, außer ihr habt Typ 2 Diabetes. Bei den Pillen sind das dann so um die 170 Euro im Monat.
0: Seit heute bekommt ihr also die sogenannte Abnehmpillen auch bei uns in der Apotheke. 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
1: Mit Christian Böder, guten Tag. Für immer mehr Mieter in Deutschland wird es schwer, die Miete zu bezahlen. Viele verzichten deshalb etwa auf Urlaub, Freizeitaktivitäten oder Anschaffungen für den Haushalt. Das sagt der Deutsche Mieterbund und stützt sich dabei auf eine Forsa-Umfrage. Demnach macht sich fast jeder dritte Mieter entsprechende Sorgen. Mehr Infos zum Mietenreport 2026 hat Yannick Böke aus dem News-Team.
2: Die Krise auf dem Wohnungsmarkt ist nicht neu, spitzt sich aber weiter zu. Jeder zweite Mieter in Deutschland macht sich Sorgen, im Fall der Fälle keine bezahlbare Ersatzwohnung zu finden. Mehr als die Hälfte gibt an, dass ihre Wohnkosten im letzten Jahr gestiegen sind. Regeln, um Mieter vor überzogenen Mieten zu schützen, gibt es zwar, sie funktionieren aber oft nicht, meint der Deutsche Mieterbund. Viele Mieter würden sich zum Beispiel nicht trauen, die Mietpreisbremse gegenüber dem Vermieter durchzusetzen, weil sie Angst haben, ihre Wohnung zu verlieren. Hintergrund der hohen Mietpreise ist in vielen Fällen, dass einfach zu wenig Wohnraum vorhanden ist, vor allem in Großstädten. Insgesamt kommt der Mieterbund auf 1,4 Millionen Wohnungen, die in Deutschland fehlen.
1: Und jetzt weitere Nachrichten in der Zusammenfassung. Nach dem Fund mehrerer Sprengvorrichtungen an einem Umspannwerk nahe des Kraftwerks Jenschwalde in Brandenburg hat sich der Übertragungsnetzbetreiber 50 Hertz zu Wort gemeldet. Das Unternehmen spricht von einer Art Silvesterraketen, die zum Teil nicht gestartet sind. Brandenburgs Ministerpräsident Woidke sprach unterdessen von einem Anschlagsversuch und verurteilte die Tat scharf. Nach dem Andrang von über 70.000 Migranten will die spanische Regierung ihre Exklave Ceuta an der nordafrikanischen Küste mit über 300 Millionen Euro unterstützen und das noch in diesem Jahr. Mit dem Hilfspaket sollen unter anderem öffentliche Dienstleistungen, Sicherheitskräfte sowie Unternehmen vor Ort gefördert werden. Viele der rund 80.000 Einwohner von Ceuta werfen der Regierung von Ministerpräsident Sanchez vor, sie mit den Problemen nach dem Massenandrang im Stich gelassen zu haben. Eine klare Mehrheit der Menschen in Deutschland lehnt eine Zusammenarbeit zwischen CDU, CSU und der AfD ab. Im aktuellen Trendbarometer von RTL und NTV sprachen sich 6 von 10 Befragten dafür aus, die sogenannte Brandmauer beizubehalten. Fast 4 von 10 würden dagegen eine Kooperation der Parteien befürworten. Wegen des Supercups zwischen Dortmund und Bayern am DFB-Pokalwochenende gibt es heute und morgen noch 2 Pokal-Nachholspiele. Die Bayern müssen morgen in Osnabrück ran. Heute Abend ist Borussia Dortmund beim Fünftligisten HEBC aus Hamburg gefordert. Mehr Infos dazu von Udo Kreuer aus der Sportredaktion.
3: Für die Kicker vom HBEC, also vom Hamburg-Eimsbüttler Ballspielclub aus der Oberliga, ist es das Spiel des Lebens und dann auch noch vor einer Rekordkulisse. Über 41.600 Fans werden mit dabei sein, wenn es im Volksparkstadion gegen den großen Favoriten aus Dortmund geht. Für die Dortmunder ist es eine Pflichtaufgabe, auf die man sich aber trotz der aktuellen Kaderprobleme fokussieren muss. An der Aufstellung für die Partie beim Hamburger Oberligisten hat BVB-Coach Kovac auch schon gewerkelt. Eine Position ist schon klar, Ersatztorwart Alexander Meyer wird statt Gregor Kobel zwischen den Pfosten stehen.
1: Das waren die Nachrichten mit Christian Böder.
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4: Heute Nachmittag Temperaturen bis zu 21 Grad, ansonsten meist Sonne und Wolken im Wechsel. Die kommende Nacht wird wolkig und dann auch trocken sein. Die Temperaturen sinken auf 12 bis 7 Grad. 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Auf der A4 noch eine Meldung, Köln-Aachen in der Ausfahrt Weißweiler liegen Reifenteile auf der Fahrbahn. Bitte fahrt dort vorsichtig. Geschwindigkeitskontrollen gibt es unter anderem in Aachen. Auf der Behrensberger Straße geknipst wird auch in Stolberg, Breinigerberg auf der Heide und auf der Duffenter Straße in Würseln in der Senke auf der Aachener Straße. Es gibt noch mehr. 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Und wenn ihr noch was habt, 02405 42 56 0. Wir haben gleich Hügel für euch. Moving to the Sun auf dem Weg in den Feierabend. Auch Lena Miles mit Black Velvet und Coldplay. Feels like I'm falling in love.
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4: Schönen Feierabend.

0: Einer der Hits des Sommers, Move Into The Sun, gehört hier auf Antenne AC am Nachmittag. 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
3: Oder als ich ein Kilo abgenommen hatte, das war auch so krass. Das war so krass. Jeder, der ein Kilo abgenommen hat, weiß, was das für eine Challenge ja war. Ne? Das war viel Arbeit. Wasserhaushalt die ganze Woche drauf abgestimmt. Nicht zu viel trinken, lagerst du ein. Nicht zu wenig trinken, ne? Lagerst du auch ein. Bilden sich kleine Wasserreservoire. Das ist keine Zellulite. Nein, nein, das sind kleine Wasserreservoire. Ja, falls was ist, Notsituation. So, ein Kilo, das war Arbeit. Ein Kilo. Das heißt ganz klar, vor dem Wiegen rasieren, aber erst nach dem Wiegen eincremen. Geil. Klaus, ich kann es in deinem Gesicht sehen. Du denkst gerade, hä? Ein Kilo, einmal kacken, fertig!
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1: Schönen guten Tag. Es gibt wieder neue Kritik an den Castortransporten von Jülich nach Ahaus. Mehrere Anti-Atom-Initiativen werfen der NRW-Landesregierung Fahrlässigkeit bei der Sicherheit vor. Sie verweisen unter anderem auf fehlende Hubschrauberbegleitung, reduzierte Polizeikräfte und die Gefahr durch Drohnen. Nach Angaben der Initiativen gibt es aktuell erneut eine Transportpause. Von 152 Castoren sind bislang erst 14 in Ahaus angekommen. Das Nibiri-Festival am Dürener Badesee hat am Wochenende einen neuen Besucherrekord aufgestellt. Die 6. Ausgabe des Festivals war zum ersten Mal komplett ausverkauft. Rund 60.000 Menschen feierten an 3 Tagen am See. Insgesamt standen 178 Künstlerinnen und Künstler aus Techno, Trance, Drum & Bass und Co. auf den 5 Bühnen. Viel war heute los bei Alemannia Aachen. Am letzten Tag des Transferfensters hat der Verein einen Ab- und 2 Zugänge vermeldet. Eigengewächs Faton Ademi wechselt in die 2. Bundesliga nach Fürth. Die Ablöse soll bei rund 1,2 Millionen Euro liegen. Innenverteidiger Dylan Lennart wird von Schalke für 1 Jahr nach Aachen ausgeliehen und Jonas Oehmichen wechselt fest an den Tivoli. Seine Ablöse wird auf rund 500.000 Euro geschätzt. Das Transferfenster hat noch bis 20 Uhr geöffnet. Dass noch etwas bei Aachen passiert, ist aber eher unwahrscheinlich. 17:30, soweit die Meldungen. Ich bin Moritz Frei-Altenhofen.
0: Das Wetter für Aachen und die Region. Sonne und Wolken heute Nachmittag bei Temperaturen bis zu 21 Grad. Die kommende Nacht wird wolkig und trocken sein. Die Temperaturen sinken dann auf 12 bis 7 Grad. Und morgen zeigt sich die Sonne häufiger und es bleibt meist trocken bis 22. 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Aktuell haben wir eine Meldung für die A4 Köln-Aachen. In der Ausfahrt Weißweiler noch Reifenteile auf der Fahrbahn. A44 Mönchengladbach-Aachen zwischen Kreuzaachen und Brand. Ein totes Tier auf dem linken Fahrstreifen. Bitte fahrt dort vorsichtig. Geschwindigkeitskontrollen gibt es unter anderem in Eschweiler auf der Aachener Straße. In Würseln stehen sie ebenso auf der Aachener Straße und in Aachen auf der Behrensberger Straße. In Stolberg noch, in Breinig auf der Heide und Breiniger Berg ebenso. Es gibt noch mehr. Alle Staus und Blitzer in der Antenne AC App und im Web. Wenn ihr noch was habt, 02405 42 56 0. Dankeschön.
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0: Hier ist der Nachmittag auf Antenne AT. Hallo zusammen und ein großes Yippie von uns. Endlich nicht mehr Blut- und Fleischreste aus dem Mähroboter wegwaschen. Zum Schutz vor Igeln dürfen die nämlich ab heute nachts nicht mehr benutzt werden. Kollegin Kimberly Kahle, wie jetzt?
1: Also das Verbot gilt erstmal auf unbestimmte Zeit in der ganzen Städteregion und betrifft Mähroboter, die selbsttätig und nicht ferngesteuert den Rasen mähen. Aber eine halbe Stunde vor Sonnenuntergang bis eine halbe Stunde nach Sonnenaufgang müssen die pausieren. Also heute ist ab ca. 20 Uhr Schluss bis morgen früh gegen 7 Uhr.
0: Warum eigentlich nachts?
1: Die europäischen Igel sind nachts aktiv und bei Gefahr rollen die sich so zusammen, anstatt halt wegzulaufen. Keine gute Taktik. Mittlerweile stehen sie auch auf der roten Liste der Weltnaturschutzunion, sind also gefährdet. Es sind aber nicht nur Igel, für die die Mähroboter gefährlich werden können. Auch Kröten und andere kleine Tierarten zum Beispiel sind davon betroffen. Die Messsensoren der Mähroboter werden zwar immer besser, aber es sind ja auch noch viele ältere Modelle im Einsatz. Und perfekt sind die auch noch nicht.
0: Seit heute haben Mähroboter Nachtspause und die Igel freie Bahn. 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
1: Mit Christian Böder, guten Tag. Nach dem mutmaßlichen Angriff auf ein Umspannwerk in Brandenburg laufen die Ermittlungen weiter auf Hochtouren. Jetzt gibt es aus der Politik erste Stellungnahmen. Brandenburgs Ministerpräsident Woidke sprach von einem Anschlagsversuch und verurteilte die Tat. Die Einsatzkräfte vor Ort sowie die Beschäftigten des Umspannwerkes und des nahegelegenen Kraftwerks Jenschwalde hätten durch rasches und besonnenes Handeln Schlimmeres verhindert, so Woidke. Zum aktuellen Stand der Dinge, Jannik Böke.
2: Gegen 8 Uhr morgens schlugen die Unbekannten zu. Mit selbstgebauten Flugkörpern schossen der oder die Täter auf das Umspannwerk. Mindestens einmal gab es eine Detonation. Die nicht explodierten Flugkörper haben Sprengstoffexperten im Laufe des Vormittags entschärft. Jetzt ermittelt das LKA, wer hinter der Attacke steckt. Die allgemeine Stromversorgung war nach Angaben des Netzbetreibers zu keiner Zeit beeinträchtigt. In einem Block des nahegelegenen Kohlekraftwerks Jenschwalde hat es allerdings einen technischen Ausfall gegeben. Ein Zusammenhang werde geprüft, heißt es. In den vergangenen Monaten hat es in der Region bereits mehrere Vorfälle gegeben. Zum Beispiel haben im Januar mutmaßlich linksextreme Täter Starkstromleitungen im Südwesten Berlins angezündet. Rund 45.000 Haushalte hatten deshalb tagelang keinen Strom.
1: Und hier haben wir weitere Nachrichten in der Zusammenfassung und da bleiben wir beim Thema Anschläge. In Berlin haben Bundesinnenminister Dobrindt und Bundesaußenminister Wadephul über den Fall der Sprengstoffdrohne am Leipziger Flughafen informiert. Die Ermittlungen dauern an, aber beide Minister gehen davon aus, dass letztendlich Russland dafür verantwortlich ist. Nach aktuellen Erkenntnissen wurden bei dem versuchten Anschlag Tatmittel, Bauteile, Sprengstoffe und Zündtechnik verwendet, die aus anderen hybriden Aktionen Russlands unter anderem im Kampf gegen die Ukraine bekannt sein, hieß es. In Köln hat das Antikriegsbündnis Rheinmetall Entwaffnen ein 6-tägiges Protestcamp eröffnet, um gegen die Aufrüstung in Deutschland zu protestieren. Zur Eröffnung waren mehrere hundert Teilnehmer angereist, das Bündnis rechnet aber mit deutlich mehr. Laut einer Sprecherin waren es im vergangenen Jahr über 1.300 gewesen. Dieses Mal sollen noch mehr kommen. Die Polizei hat sich auf einen Großeinsatz eingestellt. Aus Deutschland sind wieder Menschen nach Afghanistan abgeschoben worden, die strafrechtlich in Erscheinung getreten waren. Das hat das Bundesinnenministerium mitgeteilt. Die Rückführung der 22 Männer per Charterflug in die afghanische Hauptstadt Kabul sei erfolgreich beendet worden, hieß es. Seit Beginn der Legislaturperiode sind damit 250 Afghanen aus Deutschland in ihre Heimat abgeschoben worden. 2 Monate nach dem frühen Aus bei der Fußball-WM in Nordamerika hat Antonio Rüdiger seinen Rücktritt aus der deutschen Fußballnationalmannschaft erklärt. Der 33 Jahre alte Innenverteidiger von Real Madrid war seit 2014 Teil der DFB-Auswahl und nahm mit ihr an insgesamt 86 Länderspielen teil. Antonio Rüdiger ist nach Torwart Manuel Neuer der zweite Nationalspieler, der nach dem WM-Debakel seine aktive DFB-Karriere beendet. Erst gestern hatte auch Fußball-Superstar Lionel Messi angekündigt, nicht mehr bei Länderspielen anzutreten. Das waren die Nachrichten mit Christian Böder.
3: Das Wetter. Für Aachen und die Region die kommende Nacht wird wolkig und trocken sein. Die Temperaturen die sinken auf Werte von 12 bis 7 Grad. Morgen zeigt sich die Sonne häufiger und dann bleibt es auch meist trocken bei bis zu 22 Grad. Der beste Verkehrsservice. Aktuell liegt uns keine Staumeldungen vor. Geschwindigkeitskontrollen gibt es unter anderem in Aachen auf der Behrensberger Straße. Geknipst wird auch in Würseln in der Senke auf der Aachener Straße, in Stolberg auf der Heide und Breiniger Berg. Und es gibt noch mehr. Alle Staus und Blitzer in der Antenne AC App und im Web. Wenn ihr noch was habt, 02405 42 56 0. Dankeschön.
4: Schönen Abend wünsche ich euch. Sarah Heinz ist hier am Dienstag und ich kann es ja fast gar nicht glauben, dass ich hier gerade stehe. Es war ja mal so viel los auf den Straßen heute. Boah, ich hoffe auf jeden Fall, ihr kommt alle gut durch und schreit nicht ins Lenkrad, so wie ich vorhin.
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4: Wir springen hier ganz entspannt rein, jetzt mit Musik von Hertz und Purple Disco Machine. Schön, dass ihr am Start seid.

0: Noch schön vorm Konzert oder so vom Fußballspiel so ein Bierchen am Bahnsteig zischen. Ne? Das geht bald tatsächlich nicht mehr. Ab heute gilt an vielen Bahnhöfen in Deutschland nämlich ein neues Alkoholverbot. Die Bahn will das jetzt schrittweise umsetzen in ganz Deutschland. An über 30 Stationen gilt die Regel schon. Bei uns in NRW zum Beispiel in Bonn, Dortmund, Düsseldorf und Köln. Ja, und wir haben euch mal gefragt, wie ihr das so findet.
1: Weniger Besoffene und man wird weniger angepöbelt.
2: Ich verstehe grundsätzlich, woher der Gedanke kommt. Aber ich finde, dass es auf der anderen Seite auch immer eine Sache ist, wie sehr schränkt man Leute ein.
1: Ich glaube nicht, dass man das so richtig kontrollieren oder unterbinden kann.
3: Es muss kontrolliert werden. Also es muss Personal unterwegs sein, wenn es denn dann zur Verfügung steht.
4: Finde ich super. Finde ich sehr gut.
0: Ja, bis Mitte Oktober soll das Verbot schrittweise an allen Bahnhöfen in ganz Deutschland umgesetzt werden. Im gesamten Bahnhofsbereich und auf den Bahnsteigen soll das Alkoholverbot dann gelten, mit Ausnahme natürlich der Bars und Restaurants im Bahnhof selbst.

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1: Mit Moritz Frei-Altenhofen, schönen guten Abend. Viel war und ist heute los bei Alemannia Aachen. Am letzten Tag des Transferfensters hat der Verein bisher einen Ab- und zwei Zugänge vermeldet. Eigengewächs Faton Ademi wechselt in die zweite Bundesliga nach Fürth. Die Ablöse soll bei rund 1,2 Millionen Euro liegen. Innenverteidiger Dylan Lennart wird von Schalke für ein Jahr nach Aachen ausgeliehen und Jonas Oehmichen wechselt fest an den Tivoli. Seine Ablöse wird auf rund 500.000 Euro geschätzt. Das Transferfenster hat noch bis 20 Uhr geöffnet. Vorher, in einer halben Stunde um 19 Uhr, wird noch Aachens Gegner für die zweite Runde des Mittelrhein-Pokals ausgelost. Der FVM überträgt die Auslosung live auf YouTube. Die Gewerkschaft NGG Aachen fordert mehr Unterstützung für Berufspendler. Laut Bundesagentur für Arbeit pendeln täglich über 100.000 Beschäftigte über die Grenze der Städteregion. Knapp 55.000 kommen für die Arbeit zu uns, gut 47.000 fahren raus. Die NGG fordert deshalb ein staatliches Mobilitätsgeld von 17 Cent pro Kilometer. Auch die Ticketpreise der Bahn kritisiert die Gewerkschaft. Für Menschen mit Mindestlohn könne eine Stunde Bahnfahrt im Fernverkehr bis zu 4 Stunden Arbeit kosten. In der Städteregion Aachen dürfen Mähroboter seit heute nachts nicht mehr fahren. Das Verbot gilt ab einer halben Stunde vor Sonnenuntergang bis einer halben Stunde nach Sonnenaufgang. Damit sollen vor allem Igel geschützt werden. Die sind potenziell gefährdet und stehen auf der roten Liste der Weltnaturschutzunion. Weil sie nachts unterwegs sind und sich bei Gefahr zusammenrollen, statt wegzulaufen, können sie von Mährobotern überfahren und schwer verletzt oder getötet werden. Das war der Tag in Aachen und der Region. Ich bin Moritz Frei-Altenhofen.
0: Das Wetter.
1: Die nächsten circa 2 Stunden haben wir noch ein bisschen Sonne bei 18 bis 20 Grad. Dann geht die Sonne unter und in der Nacht kühlt es ab auf 13 bis 7 Grad. Morgen dann auch wieder freundlich und trocken. Die Sonne kommt immer mal wieder raus. Die Temperaturen erreichen maximal 22 Grad. Also wird ganz angenehm. Und der beste Verkehrsservice hier auf Antenne AC. Es wird geblitzt, unter anderem in Basweiler auf der Aachener Straße, in Rötchen auf der Königsberger Straße, in Rott, in Stolberg, Breinigerberg und auf der Heide und dann noch in Würseln auf der Aachener Straße. Das waren nicht alle Blitzer. Die und alle Staus findet ihr in der Antenne AC App und auf antenneac.de. Falls ihr noch was gesehen habt, könnt ihr das gerne melden unter der 02405 42 56 0.
2: Ihr hört den besten Mix bei uns. Sarah Heinz ist hier und ich muss mich, glaube ich, noch so ein bisschen mehr darauf einlassen, dass jetzt wirklich schon Herbst ist. Also wie schnell ist dieser Sommer bitte an uns vorbeigezogen? Ich habe das Gefühl, dass vorgestern noch 30 Grad waren.

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1: Neu bei uns, You Know Das, featuring Daddy DJ, Flip

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Und jetzt gibt es einfach schon Spekulatius im Supermarkt zu kaufen. Ein Freund von mir hat sich sogar schon so eine ganze Packung einmal reingezogen. Finde ich wirklich krass. Musik von John Farnham hört ihr jetzt auf jeden Fall. You're the Voice ist das für euch.

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1: Mit Christian Böder. Guten Abend.
2: Die Gesamtbetrachtung des versuchten Anschlags vom 4. August am Flughafen Leipzig fügt sich in das bekannte Muster russischer hybrider Operationen in Europa ein.
1: Das war Bundesinnenminister Dobrindt in Berlin. Aus seiner Sicht und auch aus der Sicht der Bundesregierung ist der Fall eindeutig. Hinter der fehlgeschlagenen Drohnenattacke am Leipziger Flughafen steckt Russland. Anfang August war dort eine mit Sprengstoff beladene Drohne entdeckt worden in der Nähe einer ukrainischen Frachtmaschine. Jetzt zieht die Bundesregierung Konsequenzen. Mehr dazu von Yannick Böke aus dem News-Team.
3: Die Reaktion der Bundesregierung fällt in Teilen stärker aus als zunächst erwartet. Nicht nur wird der Botschafter Russlands einbestellt, die Bundesregierung hat zudem die Schließung des russischen Generalkonsulats in Bonn angekündigt, der Vertrag mit dem russischen Haus wird gekündigt und die Einreisekontrollen für russische Staatsbürger werden verschärft. Außerdem wird der Druck auf die sogenannte russische Schattenflotte erhöht und die Bundesregierung wird sich bei der EU für die Sanktionierung weiterer russischer Verantwortlicher einsetzen. Die Maßnahmen hat Bundesaußenminister Wadefuhl heute Nachmittag im Rahmen einer Pressekonferenz angekündigt.
1: Und jetzt weitere Nachrichten, kompakt zusammengefasst. In einem Umspannwerk nahe des Kraftwerks Jenschwalde in Südbrandenburg haben Unbekannte zwei Sabotageakte verübt. Menschen seien aber nicht zu Schaden gekommen. Auch die Stromversorgung sei weiter gewährleistet gewesen, sagte Brandenburgs Innenminister Rethmann. Die Täter seien systematisch vorgegangen, um einen Kurzschluss herbeizuführen. Norwegens neuer König Håkon der Achte hat im Parlament in Oslo seinen Eid auf die Verfassung des Landes abgegeben. Håkon war am vergangenen Freitag König geworden, unmittelbar nachdem sein Vater König Harald V. gestorben war. Nach einer aktuellen Umfrage des Instituts Norstat unterstützten fast 3/4 der Norweger die Monarchie im Land. Nach der verheerenden Sturzflut im Himalaya warnt die Weltgesundheitsorganisation WHO vor einer Seuchengefahr. Durch eine Kombination aus vielen Vertriebenen auf engem Raum, stehendem Wasser und zerstörten Gesundheitseinrichtungen sei das Risiko von ansteckenden Krankheiten groß, sagte ein WHO-Sprecher. 6 Tage nach der Katastrophe im Grenzgebiet zwischen Nepal und Tibet ist die Zahl der Todesopfer mittlerweile auf über 1000 gestiegen. Eigentlich sollte eine neue EU-Richtlinie nur Greenwashing verhindern. Beim Schokoladenhersteller Rittersport sorgt sie allerdings dafür, dass seit Monaten bereits produzierte Schokoladetafeln mit Stickern ausgestattet werden müssen. Auf den Aufklebern verschwindet ein Werbespruch, mit dem Rittersport jahrelang geworben hatte. Die Aussage 100% zertifiziert nachhaltiger Kakaobezug wird Ende des Monats illegal, wenn sie nicht auf der Verpackung detailliert belegt wird. Um nicht die Verpackungsfolien jetzt wegwerfen zu müssen, hat sich Rittersport fürs Überkleben entschieden. In Kürze soll es dann auch eine neue Verpackung und einen neuen Werbespruch geben. Bis dahin bleiben die Verpackungen besonders knibbelfreundlich. Das waren die Nachrichten mit Christian Böder.
4: Das Wetter.
5: So langsam ziehen die Wolken weiter. An einigen Stellen ist auch mal was Sonne dabei und es ist größtenteils trocken. Dazu sind Werte bis 21 Grad drin. Morgen ist es dann wechselnd bewölkt, da hat es die Sonne noch mal ein bisschen schwerer. Dazu kommen immer wieder mal ein paar Tropfen runter bei maximal 23 Grad. Es ist noch ein bisschen was los auf den Straßen. Wir starten auf der A1 Euskirchen Richtung Dortmund zwischen dem Kreuz Köln Nord und dem Kreuz Leverkusen West. 2 Kilometer Stau, 5 Minuten plus. Die A1 Dortmund Richtung Euskirchen zwischen Köln Niel und dem Kreuz Köln Nord. 2 Kilometer, 5 Minuten plus. Die A2 Hannover Richtung Dortmund zwischen Ostwestfalen-Lippe und Bielefeld-Ost. Da ist 1 Kilometer Stau, 5 Minuten kommen obendrauf. Die A3 Köln Richtung Oberhausen zwischen Duisburg-Weder und dem Kreuz Kaiserberg. 2 Kilometer, 25 Minuten mehr. Die A4 Aachen Richtung Köln zwischen dem Kreuz Köln-West und Köln-Eiffeltor. 5 Kilometer, 17 Minuten plus. Dann gehen wir einmal in die Gegenrichtung auf der A4 Köln Richtung Aachen. Zwischen dem Dreieck Köln-Heumer und Köln-Eiffeltor. Da sind 3 Kilometer Stau, 12 Minuten dauert es länger. Die A555 Bonn Richtung Köln zwischen Köln-Godorf und dem Kreuz Köln-Süd. 2 Kilometer, 7 Minuten länger. Und die A562 Bonn-Rheinaue Richtung Bonn-Ost zwischen Bonn-Bad Godesberg und Bonn-Ramersdorf. Da ist 1 Kilometer Stau, 10 Minuten Wartezeit. Allen unterwegs eine gute Fahrt. Zusammen, Sarah Heinz ist hier am Dienstagabend und ja, ich weiß, morgen soll es wieder regnen, aber für alle vergesslichen Leute ist das schon ziemlich super. Da ist es nämlich gar nicht so schlimm, wenn man das Scheibenwaschwasser immer wieder vergisst aufzufüllen. Musik von Clock Clock ist das jetzt für euch.
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0: Es ist noch kein Monat her, da wurde am Flughafen Leipzig-Halle ja eine Drohne gefunden mit Sprengstoff. Die Bundesregierung macht für den versuchten Anschlag jetzt Russland verantwortlich. Die Bundesanwaltschaft hat auf einer Pressekonferenz heute Nachmittag von einem schwerwiegenden Angriff auf die Transport- und Logistikinfrastruktur in Deutschland gesprochen. Kollege Thorsten Ortmann, du hast ja noch mal ein paar Infos mehr, auch zu den Drahtziehern in Russland.
1: Ja, sehr wahrscheinlich ist der Anschlagsversuch dem russischen Geheimdienst zuzuordnen. Ausgeführt haben ihn sogenannte Low-Level-Agenten, so Bundesinnenminister Dobrindt. Die am Tatort gefundenen Spuren würden eindeutig in Richtung Russland weisen.
2: Es wurden Tatmittel wie die Drohnenkonfiguration, diverse Bauteile, Sprengstoff und Zündtechnik verwendet, die aus anderen hybriden Operationen Russlands und dessen Krieg gegen die Ukraine uns bekannt ist. Erkenntnisse aus nachrichtlichen dienstlichem Aufkommen belegen dieses Ergebnis.
1: Der Vorfall in Leipzig sei kein Einzelfall, so Dobrindt. Deutschland sei verstärkt Ziel hybrider Angriffe aus Russland und die Bereitschaft, dabei größeren Schaden anzurichten, die sei deutlich gestiegen.
0: Welche Konsequenzen zieht die Bundesregierung denn aus dem Vorfall?
1: Ja, Bundeskanzler Merz hatte ja angekündigt, dass die Urheber des Anschlagsversuchs, Zitat, einen Preis bezahlen würden. Und dieser Preis ist in erster Linie ein diplomatischer, Außenminister Wadefuhl.
3: Das russische Generalkonsulat in Bonn wird zum 18. September geschlossen. Der Vertrag über das russische Haus in Berlin wird gekündigt. Wir verschärfen die Einreisekontrollen für russische Staatsangehörige. Wir erhöhen den Druck auf die russische Schattenflotte.
1: Auch der russische Botschafter ist zum Rapport einbestellt worden. Die Bundesregierung hat aber auf eine noch schärfere Reaktion verzichtet. Das wäre das Auslösen des Artikel 4 des NATO-Vertrags gewesen. Dann hätten sich nämlich auch die verbündeten NATO-Staaten offiziell mit dem Vorfall beschäftigen müssen.
0: Die Bundesregierung macht nach einer Untersuchung Russland für den versuchten Anschlag mit einer Sprengstoffdrohne Anfang August auf dem Flughafen Leipzig-Halle verantwortlich. Thorsten Ortmann war das mit den Infos. Danke dir.

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1: Ein bisschen Sonne kriegen wir jetzt am Abend noch ab. Die Wolken verziehen sich immer mehr und es bleibt trocken, aktuell bei bis 21 Grad. Morgen ist es dann wieder was durchwachsen. Viele Wolken sind dabei, die lassen auch immer wieder mal was Regen runter. Vereinzelt schafft es aber auch mal die Sonne durch, zumindest so ein bisschen. Höchstwerte bis 23 Grad bekommen wir. Und wir werfen einen Blick raus auf die Straßen. Das sind die längsten Staus ab 3 Minuten Zeitverlust. Es geht los auf der A2 Dortmund Richtung Oberhausen zwischen Gelsenkirchen-Buer und dem Dreieck Bottrop. 1 Kilometer, 13 Minuten plus. Die A3 Köln Richtung Oberhausen zwischen Duisburg-Weder und dem Kreuz Kaiserberg. 2 Kilometer, 12 Minuten länger. Die A4 Aachen Richtung Köln zwischen dem Kreuz Köln-West und Köln-Eiffeltor. 4 Kilometer, 6 Minuten plus. Dann gehen wir in die Gegenrichtung, A4 Köln Richtung Aachen zwischen dem Kreuz Köln-Gremberg und dem Kreuz Köln-Süd, 3 Kilometer, 5 Minuten plus. Die A52 Düsseldorf Richtung Essen, hier staut es sich zwischen Essen-Bergerhausen und dem Dreieck Essen-Ost für 1 Kilometer, 4 Minuten kommen obendrauf. Die A59 Duisburg Richtung Dienstlaken zwischen Duisburg-Zentrum und Duisburg-Meiderich, 1 Kilometer, 3 Minuten plus. Die A59 Köln Richtung Bonn zwischen Köln-Rath und dem Flughafen Köln-Bonn, auch da ist 1 Kilometer Stau, es dauert 6 Minuten. Länger. Und die A562 habe ich noch für euch. Bonn-Rheinaue Richtung Bonn-Ost zwischen Bonn-Bad Godesberg und Bonn-Ramersdorf. 1 Kilometer, 5 Minuten mehr. Ein unterwegs, eine gute Fahrt und ganz viel Geduld. Ja, der 1. September ist da und das heißt, der Herbst hat offiziell begonnen. Zur Feier des Tages mache ich mir hier gleich auch erstmal eine schöne, heiße Tasse Tee. Sarah Heinz ist hier, Michael Schulte hört ihr jetzt mit 5 a.m.
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0: Reggae made in NRW, natürlich vom Chef selbst, von Gentleman. Seine neue Single White Fire mit Michael Patrick Kelly, die spielen wir ja aktuell rauf und runter. Und deswegen wollten wir dazu natürlich auch mehr wissen und haben ihn zu uns ins Studio eingeladen. Kennengelernt haben sich Gentleman und Michael Patrick Kelly übrigens schon 2017 bei der Sendung Sing meinen Song.
1: Wir haben uns in Südafrika, ich glaube 2017 war es, das erste Mal getroffen und haben direkt bis morgens um 4 über Gott und die Welt philosophiert. Und es ist einfach ein unglaublicher Mensch, der sehr in sich ruht. So. Also wir können auch gut zusammen lachen. So. Aber er hat so eine, ja, der ist so rein innerlich. So, immer wenn ich neben dem stehe, will ich mich von innen waschen.
0: Da finde ich voll schön, wie Gentleman über ihn spricht. Ne? In Wildfire geht es um Harmonie, Frieden und vor allem um Liebe. Aber warum ist das gerade so wichtig?
1: Weil das jeder auch kann, glaube ich. Ne? Das ist ja einfach nur irgendwie in einem Aufzug stehen irgendwie und einfach jemanden zu fragen, wie es dir geht. So, ne? Oder diese Sachen, da war jemand, eine alte Dame an der Kasse, die nicht bezahlen konnte und dann ist der Typ hinter ihr, der gibt ihr dann halt die Karte und so. Ne? Das sind so ganz kleine Gesten, die einen riesengroßen Unterschied machen.
0: Ja, in Zeiten wie diesen ist das natürlich auch eine unglaublich wichtige Message. Ne? Gentlemans neues Album Gratitude ist ganz frisch rausgekommen. Die aktuelle Single gibt's jetzt für euch.
1: Ladies and Gentlemen, hier kommt mein neuer Song Wildfire featuring Michael Patrick.
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1: Ich bin Dirk Zeitler. Deutschland reagierte auf den versuchten Drohnenanschlag am Flughafen Leipzig-Halle. Laut der Bundesregierung steckt Russland dahinter. Außenminister Wadefuhl kündigte deshalb mehrere Maßnahmen an, darunter die Schließung des russischen Generalkonsulats in Bonn.
2: Auch das russische Haus in Berlin muss sich auf Konsequenzen einstellen. Deutschland kündigt den Vertrag mit dem Kulturinstitut. Außerdem sollen russische Staatsbürger bei der Einreise ab sofort strenger kontrolliert werden. Innenminister Dobrindt sagte, die Technik an der Drohne in Leipzig passe zu anderen russischen Aktionen und sei professionell eingesetzt worden. Für die eigentliche Tat soll Moskau allerdings sogenannte Wegwerfagenten angeheuert haben, also Helfer, die für wenig Geld einzelne Aufträge übernehmen. Zoe Tassovali, Nachrichtenredaktion.
1: In einem Umspannwerk nahe dem Kraftwerk Jenschwalde in Brandenburg hat es 2 Sabotageakte gegeben, aber ohne Folgen für die Stromversorgung. In 2 Fällen sei es gelungen, leitfähiges Material in die Höchstspannungsleitung einzubringen, sagte Brandenburgs Innenminister Rethmann. In einigen weiteren Fällen sei das glücklicherweise nicht gelungen. Die Täter sind bisher unbekannt. Ob der Weg zur Arbeit oder zum Einkaufen in die Stadt, viele Menschen sind im Alltag auf Bus und Bahn angewiesen. Die Denkfabrik Agora Verkehrswende sieht 21 Millionen Menschen in Deutschland und damit rund ein Viertel der Bevölkerung schlecht oder gar nicht vom öffentlichen Nahverkehr versorgt.
3: Schlechte Karten haben alle, die auf dem Land wohnen, egal ob nun in Schleswig-Holstein oder Bayern. Wochentags gibt's da nämlich keinen Bus, der alle 30 Minuten fährt und doch keine Haltestelle, die in der Nähe der Wohnung liegt. Für rund 30 Millionen sieht's aber gut aus in Sachen Bus und Bahn. In Frankfurt zum Beispiel oder den Ballungszentren in NRW. Dennoch laut einer TÜV-Studie bleibt das eigene Auto für die allermeisten die erste Wahl. Claudia Wächter, Nachrichtenredaktion.
1: Zum Sport. Antonio Rüdiger ist beim Neustart der deutschen Fußballnationalmannschaft nach dem WM-Debakel nicht mehr dabei. Der 33 Jahre alte Innenverteidiger erklärte gut 2 Monate nach dem frühen Turnier aus in den USA seinen Rücktritt aus der DFB-Auswahl. Für ihn sei der Zeitpunkt gekommen, seine Karriere in der Nationalmannschaft zu beenden, schrieb Rüdiger in den sozialen Medien. Und das waren die Nachrichten mit Dirk Zeitler.
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5: Mit dem Regen ist jetzt erstmal Schluss. Die nächsten Stunden bleibt es trocken. Ein paar Wolken sind noch dabei, sonst passiert heute Abend aber erstmal wenig. Das Ganze bei bis 20 Grad. Morgen ist es dann wieder was grauer. Vereinzelt schafft es die Sonne auch mal durch bei bis 23 Grad. Es kann im Tagesverlauf aber auch immer wieder etwas regnen. Ja, und mit einem Rutsch ist jetzt fast gar nichts mehr los. Ich habe noch 2 Staus für euch. Einmal von der A2 Dortmund Richtung Oberhausen zwischen Gelsenkirchen-Buer und dem Dreieck Bottrop. 2 Kilometer, 18 Minuten kommen oben drauf. Und die A4 Aachen Richtung Köln zwischen dem Kreuz Köln-West und Köln-Eiffeltor. Auch da staut es sich für 2 Kilometer, 5 Minuten kommen oben drauf. Allen unterwegs eine gute und eine sichere Fahrt. Sarah Heinz ist hier am Dienstagabend und ich mag den Herbst ja, ne? Aber ich bin auch ganz froh, dass sich die Wolken gerade schon wieder so ein bisschen verziehen, zumindest für diese Nacht. Da kann man den Mond später nämlich viel besser sehen. Ich finde es immer total erdend, mich so abends rauszusetzen und einfach nur hoch in den Himmel zu gucken. Vielleicht geht es ein paar von euch ja genauso.
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5: Die wunderbar talentierte Tiffany Aris habe ich jetzt für euch mit Vertigo. Habt einen schönen Abend.

0: denken sich wahrscheinlich nicht so viele Schülerinnen und Schüler. Morgen ist es nämlich soweit. Das neue Schuljahr in NRW startet. Und da heißt es natürlich wieder, neue Hefte werden gekauft, neue Stifte, vielleicht ja auch eine neue Brotdose. Und da wollen wir mal genau drauf schauen, was alles in so eine Brotdose gepackt werden sollte für einen Schultag. Kollegin Elisa Schuh, du hast dich mal schlau gemacht. Wie sieht denn die perfekte Pausenbox aus?
1: Also ich kann direkt sagen, dass es nicht die eine perfekte Pausenbox gibt. Mhm. Erstmal kommt es natürlich darauf an, was das Kind gerne isst und was gewohnheitsmäßig zu Hause auf den Teller kommt. Das kann also Vollkornbrot, genauso gut aber auch Falafel, Reisbällchen oder ein Wrap sein. Als Struktur kann man die Box aber so befüllen. Einen Sattmacher aus Getreide, eine Portion Eiweiß, das kann zum Beispiel Käse sein, und dann Obst und Gemüse. Über ein kleines Extra freuen sich Kinder auch immer.
0: Ja, apropos kleines Extra, erstmal Süßigkeiten, ja oder nein. Und ich sehe auch ganz oft Bilder von so ja, perfekt gepackten Brotboxen, in denen alles in Herzen und Sterne geschnibbelt wurde. Das braucht es aber nicht, oder?
1: Wenn es von der Schule keine klaren Vorgaben zu Süßigkeiten gibt, hängt das von den eigenen Regeln ab. Generell kann aber auch Obst als gesunde, süße Alternative funktionieren. Und natürlich finden Kinder es toll, wenn es in der Pausenbox möglichst bunt und appetitlich aussieht. Aber die Mühe, jetzt alles in eine bestimmte Form auszustechen, das muss ich mir nicht unbedingt antun. Wichtiger ist, dass das Essen mundgerecht geschnitten ist. Kleine Apfelstücke landen zum Beispiel eher im Kindermund als ein ganzer Apfel.
0: Ja, und ganz ehrlich, dafür ist morgens ja auch oft gar keine Zeit, ne? Hast du denn noch Ideen für Rezepte, die man gut vorbereiten kann und die ja trotzdem frisch schmecken?
1: Ein gesundes Bircher Müsli kann man gut am Vorabend einweichen lassen. Morgens kommt dann nur noch Quark und etwa ein frischer Apfel dazu. Im Internet gibt es auch viele Rezepte zu gesunden Müsli-Riegeln, die vorgebacken und dann auch eingefroren werden können. Auch Quarkpfannkuchen oder Wraps kann ich super am Vorabend vorbereiten. Wenn das Kind schon etwas älter ist, kann es natürlich auch morgens mithelfen. Dann kann es auch gleich selbst entscheiden, was in die Pausenbox kommt.
0: Ja, na dann, guten Hunger morgen.
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1: Ein paar Wolken sind noch unterwegs, sonst ist der Himmel an vielen Stellen klar. Regen ist nicht mehr dabei, das Ganze bei maximal 20 Grad. Morgen wird es dann wieder ein bisschen nasser, über den Tag kann immer wieder mal was runterkommen. Dazu ist es insgesamt eher grau, teilweise schafft es aber auch mal ein bisschen die Sonne durch bei bis 23 Grad. Es ist fast alles frei auf den Straßen. Ich habe hier noch einen Stau für euch von der A2 Dortmund Richtung Oberhausen zwischen Gelsenkirchen-Buer und dem Dreieck Bottrop. Da sind 2 Kilometer Stau, eine knappe Viertelstunde kommt obendrauf. Sonst wie gesagt nichts los, allen unterwegs eine gute Fahrt. Kurz nach 8:30 ist es und hier geht's direkt mit einer dicken Ladung Musik weiter. Katy Perry habe ich dabei, neue Musik von The Bowser und Sound von Luis Capaldi. Der macht hier jetzt auch den Start. Ich bin Sarah Heinz, hi!
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0: So Leute, ich hoffe, ihr habt alle schön eure Übergangsjacken bereitgelegt. Heute ist ja meteorologischer Herbstanfang. Und falls ihr jetzt traurig seid, dass der Sommer rum ist, ich habe hier eine Kollegin bei mir, die sich total auf den Herbst freut. Laura Potting, da gibt es ja auch ganz viele Gründe für.
1: Ja, also erstmal, wir schlafen besser, denn im Sommer hatten wir ja auch einige Tropennächte, ne, wo die Temperatur nicht unter 20 Grad fällt. Und das ist für unsere Körper einfach belastend. Verstehe ich gar nicht. Ich liebe es, bei 1000 Grad zu schlafen. Nicht. Naja, im Herbst ist das mit dem Pennen einfach angenehmer. Kürzere Tage, eine tiefer stehende Sonne, niedrigere Temperaturen, ist herrlich. Und außerdem auch gut fürs Schlafen ist, wenn ich diese Kackmücken immer durchs Schlafzimmer fiepsen, oder? Boah, ich hasse es. Die Mücken sind zwar im Herbst noch nicht weg, aber mit sinkenden Temperaturen werden sie träger, fliegen weniger. Und außerdem kannst du jetzt auch endlich wieder vernünftig draußen Sport machen, oder? Bei so leckeren 40 Grad macht halt Joggen nicht so richtig Bock.
0: Nee, und Bewegung im Freien ist ja auch für unseren Körper gut. Das kann die Stimmung heben und laut WHO auch Stress abbauen.
1: Stress? Ich hab keinen Stress. Aber wo du draußen sagst, ne, bald wird's in der Natur halt auch wieder so richtig, richtig schön aussehen. Bunte Blätter überall, dann dieses ganz besondere Licht. Dann, ne, wenn du morgens unterwegs bist, auch diese Nebelschleier über den Wiesen. Geil.
0: Ja, einfach richtig schön. Was ich am Herbst auch liebe, ist es endlich wieder Zeit für so richtig geile Suppen und Eintöpfe.
1: Aber sowas von Linseneintopf mit Würstchen im Sommer bei 80 Grad im Schatten. Nicht ganz so geil, das geht jetzt wieder. Und du kannst jetzt auch wieder moppelig werden. Ja, weil weite Pullover und Jacken, Schals, die verdecken eben mehr als so ein trägerloses Top im Sommer.
0: Und ist halt auch einfach kuscheliger mit so einem dicken Pulli. Ne? Am besten noch mit einer Decke und mit einem schönen heißen Kakao mit Sahne. Ach, ich liebe das doch.

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1: Ich bin Dirk Zeitler. Hinter dem misslungenen Drohnenanschlag am Flughafen Leipzig-Halle steckt nach Einschätzung der Bundesregierung Russland. Innenminister Dobrindt sagte, darauf weisen die Ermittlungen der Polizei und Erkenntnisse der Nachrichtendienste hin.
2: Es wurden Tatmittel wie die Drohnenkonfiguration, diverse Bauteile, Sprengstoff und Zündtechnik verwendet, die aus anderen hybriden Operationen Russlands und dessen Krieg gegen die Ukraine uns bekannt ist.
1: Leipzig sei kein Einzelfall, sagte Dobrindt weiter. Als Konsequenz wird unter anderem das russische Generalkonsulat in Bonn zum 18. September geschlossen. Das teilte Außenminister Wadefuhl mit. In einem Umspannwerk nahe dem Kraftwerk Jentschwalde in Südbrandenburg hat es zwei Sabotageakte gegeben, aber ohne Folgen für die Stromversorgung. In zwei Fällen sei es gelungen, leitfähiges Material in die Höchstspannungsleitung einzubringen, sagte Brandenburgs Innenminister Rethmann. In einigen weiteren Fällen sei das glücklicherweise nicht gelungen. Die Täter sind bisher unbekannt. Fast jeder dritte Mieter in Deutschland macht sich Sorgen, seine Miete künftig nicht mehr bezahlen zu können. Das zeigt eine Forsa-Studie im Auftrag des Deutschen Mieterbunds. Die Mietkrise habe sich verfestigt, erklärte Verbandschefin Weber Moritz.
3: Jeder Zweite fürchtet, wenn er künftig umziehen muss, findet er keine bezahlbare neue Wohnung mehr. Die Wohnkosten sind im vergangenen Jahr bei jedem Zweiten gestiegen. Dabei gilt in Gegenden, in denen der Wohnungsmarkt besonders angespannt ist, die Mietpreisbremse. Die will die Regierung auch noch mal verschärfen. Doch laut Mieterbund trauen sich viele gar nicht, ihr Recht einzufordern, aus Angst gekündigt zu werden. Es brauche für eine bestimmte Zeit einen bundesweiten Mietenstopp und Bußgelder für Vermieter, die Wuchermieten verlangen. Thomas Bremser, Nachrichtenredaktion.
1: Das US-Militär hat nach eigenen Angaben neue Angriffe gegen den Iran gestartet. Diese richten sich gegen Ziele der iranischen Revolutionsgarden im Land, teilte das für die Region zuständige US-Militärkommando mit. Die Angriffe seien eine Reaktion auf die jüngsten Angriffsversuche der Revolutionsgarden gegen die Handelsschifffahrt in der Straße von Hormuz und gegen in der Region stationierte US-Soldaten. Und das waren die Nachrichten mit Dirk Zeitler.
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5: Einen ruhigen Dienstagabend haben wir. Ein paar Wolken ziehen durch die Gegend. Sonst ist ja wettermäßig gerade nicht so viel los. Bis 18 Grad packen wir gerade maximal. In der Nacht kann dann etwas Nebel dabei sein. Morgen ist es dann eher wechselhaft. Einige Wolken sind drin, die haben auch mal was Regen dabei. Hier und da guckt aber auch mal die Sonne durch. Dazu bekommen wir Höchstwerte bis 23 Grad.
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5: Ein paar Meldungen habe ich noch für euch. Los geht's auf der A2 Dortmund Richtung Oberhausen zwischen Essen-Gladbeck und dem Dreieck Bottrop. Da ist 1 Kilometer Stau. 6 Minuten kommen obendrauf. Dann geht's auf die A4 Köln Richtung Aachen. Da ist ein etwas längerer Stau zwischen Köln-Klettenberg und dem Kreuz Köln-West. 1 Kilometer, 26 Minuten dauert's länger. Und die A52 Essen Richtung Düsseldorf zwischen Essen-Kettwig und Breitscheid. 2 Kilometer, 5 Minuten plus. Allen unterwegs eine gute Fahrt und viel Geduld. Entspannten Dienstagabend wünsche ich euch. Sarah Heinz ist hier und ich habe ja eben noch gedacht, ach, ich mache mir hier noch einen schönen heißen Tee, passend zum Herbstanfang. Stattdessen ist es jetzt eine Tasse Kaffee geworden, also falls ich gleich doppelt so schnell spreche wie sonst, wisst ihr Bescheid, woran das liegt. Schön, dass ihr am Start seid.
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6: Mädels, aufgepasst. Heute geht's um euch und eure Gesundheit. Herzprobleme bei Frauen werden noch immer häufig unterschätzt und teilweise auch zu spät erkannt. Warum das so ist und worauf ihr unbedingt achten solltet, das klären wir jetzt.
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6: Guten Abend, seid herzlich willkommen im Bürgerfunk. Und gleich vorweg, liebe Damen, diese Sendung richtet sich heute ganz besonders an euch. Wir sprechen über Frauenherz. Denn Herzprobleme können sich bei Frauen ganz anders bemerkbar machen als bei Männern. Und trotzdem werden sie noch immer häufig unterschätzt oder viel zu spät erkannt. Woran das liegt, auf welche Warnsignale ihr achten solltet und warum es selbst in der modernen Medizin beim Thema Frauenherz noch so großen Nachholbedarf gibt, darüber spreche ich mit Professor Michael Becker, Chefarzt der Kardiologie am Rhein-Maas-Klinikum in Würselen. Er beschäftigt sich seit vielen Jahren intensiv mit Herzkrankheiten bei Frauen. Gleich nach der Musik geht's los. Hier sind Jugel und Ultranate mit ihrem neuen Song Move It to the Sun. Schönen Abend.

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1: Danke fürs Einschalten. Ihr hört den Bürgerfunk am Dienstag. Heute dreht sich bei uns alles um das Frauenherz. Warum dieses Thema in den vergangenen Jahren immer stärker in den Vordergrund gerückt ist und inwiefern sich das Frauenherz überhaupt vom Männerherz unterscheidet, genau darum geht's jetzt. Ich habe mit Professor Michael Becker, dem Chefarzt der Kardiologie am Rhein-Maas-Klinikum Würselen, gesprochen. Herr Professor Becker, viele Menschen denken, Herz ist gleich Herz. Warum sprechen wir trotzdem von Frauenherz? Warum ist dieses Thema so immens wichtig?
2: Ja, weil es eben noch nicht so bekannt ist. Ne? In den letzten Jahrhunderten galt Frau gleich Mann gleich Mensch und alle können gleich behandelt werden. Und in den letzten Jahrzehnten haben wir gelernt, dass es eben deutliche Unterschiede gibt. Nicht nur in der Anatomie, das heißt also im Aufbau, in der Größe, sondern auch in der Funktion. Und das ist ganz wichtig, wenn wir über Erkrankungen sprechen und dann eben auch über die Therapie.
1: Ja, aber das Thema scheint ja irgendwie jetzt in letzter Zeit oder gerade wieder immens aufzuploppen. Warum?
2: Ja, das ist eine gute Frage. Also wir kennen das Thema, ich sag mal, politisch seit 20, 30 Jahren. Da fingen so die ersten Studien an und dass wir den Frauen wirklich Unrecht tun und viel zu häufig sie in eine Schublade stecken, häufig eben auch in eine Hysterie, psychisch überlagerte Schublade, fällt eben immer mehr jetzt erst auf und deswegen ist es so wichtig, dass es Zentren gibt, die sich eben ganz speziell auf Frauen und in unserem Fall auf Frauenherzen konzentrieren.
1: Und inwiefern tun Sie das?
2: Na, wir waren die Ersten in ganz Deutschland vor 8 Jahren, die gesagt haben, wir müssen Frauen ein Forum bieten, eine Spezialisierung bieten. Und wir haben hier zum Beispiel eine Psychokardiologin, die sich ganz besonders auf die emotionalen Komponenten konzentriert. Wir haben viele Studien gemacht bezüglich Unterschiede zwischen Männer- und Frauenherzen. Und wir bekommen inzwischen über 1000 Frauen aus ganz Deutschland, aus Europa zugewiesen, die eben häufig auch mit einem langen Leidensweg kommen. Und das arbeiten wir dann gemeinsam mit den Frauen auf.
1: Leidensweg. Wovon sprechen die Frauen dann, wenn die zu Ihnen kommen? Was sind das so konkret für Symptome?
2: Ja, das sind eben häufig Probleme, die nicht so klassisch sind, wie es vielleicht beim Mann häufig geschildert wird. Das heißt, der klassische Schmerz fürs Herz wird immer assoziiert mit einem linksseitigen Schulterschmerz, ausstrahlend in den Arm. Und jetzt darf man eben nicht sagen, dass die Frauen untypische Beschwerden haben, sondern man muss einfach sagen, die Frauen haben andere für sie typische Beschwerden. Was heißt das? Frauen haben häufig Nackenschmerzen, Kieferschmerzen, die schwitzen mehr, die haben Bauchschmerzen. Und man muss natürlich jetzt nicht beim jeden Bauchschmerz ans Herz denken, aber wenn die Frauen sagen, da stimmt was nicht, da ist was anders als sonst, dann muss man eben auch das Herz besonders im Fokus halten. Und viele dieser Frauen kommen eben mit Geschichten, die 10, 15 Jahre dauern, erst zu uns und dann finden wir in sehr vielen Fällen eben doch etwas am Herzen.
1: Lassen Sie uns gerne da konkret werden. In einem Ihrer YouTube-Videos sagen Sie, dass Frauenherzen anders schlagen als Männerherzen. Worin macht sich das konkret bemerkbar, sowohl im gesunden als auch im kranken Zustand?
2: Ja, das ist ganz interessant. Also wenn wir mal bei den offensichtlichen Dingen anfangen, sind natürlich die Geschlechtshormone unterschiedlich. Ich glaube, das versteht noch jeder. Auch wenn wir darüber nachdenken, dass das weibliche Herz im Durchschnitt kleiner und leichter ist, weil die Frau im Durchschnitt eben auch kleiner ist und geringeres Volumen hat. Das heißt, das Zusammenziehen des Herzmuskels ist bei der Frau stärker. Das heißt, das Frauenherz arbeitet deutlich mehr, wenn es darum geht, das Blut rauszupumpen. Das Frauenherz schlägt tatsächlich auch schneller. Und wir sehen...
1: Deswegen ist es anfälliger.
2: Ja, das ist eine gute Frage, warum es anfälliger ist. Jeder empfindet Schmerz, jeder empfindet Stress anders. Und wir wissen zum Beispiel bei dem gebrochenen Herzen, was hauptsächlich Frauen betrifft, wo das Herz wirklich in seiner Arbeit zusammensackt, so muss man sich das vorstellen, das passiert häufiger bei Frauen als bei Männern. Und ob das jetzt wirklich anfälliger ist, mag ich gar nicht zu sagen. Aber es ist, glaube ich, schwieriger zu diagnostizieren, weil zu wenige wirklich wissen, worauf sie achten müssen.
1: Sagt Professor Dr. Becker zum Thema Frauenherz. Gleich erfahrt ihr unter anderem, warum ein Herzinfarkt bei Frauen häufig zu spät erkannt wird und an welchen Stellen der Chefarzt noch Nachhol- und Optimierungsbedarf sieht. Guten Abend.

0: Das sind so die Songs, die aus dem Leben sprechen und Mut und Zuversicht geben, an sich zu glauben und auch weiterzumachen, wenn es auch mal etwas holpriger wird. Wir haben gehört Mut von Beery Tunes, der Bürgerfunk am Dienstag. Heute sprechen wir über das Thema Frauenherz. Dazu habe ich Professor Michael Becker, Chefarzt der Kardiologie am Rhein-Maas-Klinikum in Würselen besucht. Und ich habe ihn gefragt, woran es eigentlich liegt, dass ein Herzinfarkt bei Frauen häufig später erkannt wird als bei Männern und warum Frauen nach einem Herzinfarkt teilweise auch schlechtere Heilungs- und Überlebenschancen haben.
1: Ich fange mal an, so ein bisschen mit den Frauen zu schimpfen, weil sie häufig das so ein bisschen zur Seite legen. Ja? Also der Infarkt passiert in den frühen Morgenstunden und während der Mann eher Alarm schlägt und alle weckt und sagt, ich brauche jetzt einen Notarzt, ist die Frau häufig so, dass sie sich leise ins Bad zurückzieht, weil es wird schon wieder weggehen. Also das ist natürlich falsch. Sie müssen Bescheid sagen und sie müssen sich informieren und einen Notarzt rufen. Dann muss ich ein bisschen mit der Industrie, mit den Pharmafirmen schimpfen, weil die einfach in den letzten Jahrzehnten sich hauptsächlich auf Männer fokussiert haben, weil so die Überlegung immer war, die Frau kann ja schwanger sein, die ist komplizierter hormonell, als es ein Mann ist. Und da kommen wir jetzt langsam hin, dass die Pharmafirmen dran denken. Und wir müssen eben auch in die Lehre gehen, dass Ärztinnen und Ärzte da eine entsprechende Aufklärung erhalten.
0: Aufklärung, ganz, ganz wichtiger Pfeiler. Also das wäre jetzt auch meine nächste Frage gewesen. Also liegt das Problem nicht nur bei den Frauen, die eben zu spät handeln, sondern eben auch im Gesundheitssystem. Es ist ein Zusammenspiel aus allem, ne?
1: Es ist ein Zusammenspiel aus allem und wir sehen inzwischen immer mehr wirklich dramatische Studien. Ich erinnere gerade eine Studie vor einigen Jahren veröffentlicht in Australien. Da sind 6000 Patientinnen und Patienten untersucht worden. Was ist denn, wenn die sich melden mit Brustschmerzen? Und man sah eben, dass Frauen deutlich seltener ins Krankenhaus gebracht werden, deutlich seltener ein EKG bekommen, deutlich seltener eine Herzkatheteruntersuchung bekommen, deutlich seltener Blutwerte bekommen. Und das könnte ich jetzt endlos so weit machen. Und das liegt natürlich nicht daran, dass der Rettungsdienst dann sagt, das ist nur eine Frau, um die kümmere ich mich jetzt nicht, sondern das Risiko der Frau wird auch in der heutigen Gesellschaft für viele Erkrankungen unterschätzt. Und da müssen wir ran.
0: Warum? Weil Ärzte, weil die Gesellschaft denkt, naja, der Mann ist das stärkere Geschlecht, der Mann arbeitet, der schuftet, also müssen wir da genauer hingucken. Und bei der Frau, ja, okay, sie ist im Haushalt tätig und sie macht jetzt nicht wirklich so viel, ist ja doch immer noch in einigen Köpfen drin. Und deswegen braucht man das Thema bei der Frau nicht so ernst nehmen. Jetzt mal Butter bei die Fische, ist das so?
1: Ja, ich glaube tatsächlich schon. Der Mann ist derjenige, der raucht und unter Tage arbeitet, genau, und die Frau sitzt nur zu Hause. Nein, das ist irgendwie in der Gesellschaft, in den Köpfen noch drin. Und dass die Frau natürlich heutzutage genauso in der Arbeitswelt ist und häufig ja sogar einen Zweit- und Drittjob hat, wenn wir über den Haushalt, über die Ernährung der Familie, über Erziehung nachdenken. Die Frauen haben also häufig sehr viel mehr Stress. Und das ist das große Problem. Und in der Gesellschaft, da müssen wir ran, aber auch eben das Problem in der Medizin, dass es in den letzten Jahrzehnten zu wenig in den Vordergrund geschoben worden ist. Und es gibt jetzt ganz neu ein Score. Wir können mit so einem Punktesystem Risiken klassifizieren. Und vor 2-3 Jahren ist ein ganz berühmter Score geändert worden, endlich, wo dann eben mehr das Geschlecht reinkommt und man eben die Risiken verschiebt, dass man das Männerrisiko ein bisschen geringer macht, aber das Frauenrisiko ein bisschen mehr in den Vordergrund schiebt.
0: Also höre ich da den Grund-O-Ton raus, dass sich in der geschlechterspezifischen Diagnostik schon in den letzten Jahren ein Ticken was getan hat, aber Sie sehen halt noch deutlichen Nachholbedarf, richtig?
1: Ja, absolut richtig. Es geht in die richtige Richtung. Es gibt ein paar tolle Kolleginnen und Kollegen, mit denen ich sehr gerne in Deutschland zusammenarbeite, auch international, die ähnliche Arbeit machen wie wir, aber es sind eben noch zu wenig. Und wenn ich sehe, wir haben aktuell eine Patientin aus der Tschechei bei uns hier liegen, eine kommt aus Wien, eine aus Brandenburg, aus Bayern. Das ist wirklich verrückt, dass die diesen weiten Weg auf sich nehmen müssen, zu uns nach Würselen, um eine geschlechtsspezifische, richtige Therapie zu bekommen. Und es ist immer wieder schön dann zu sehen, dass man diesen Frauen helfen kann und dass diese Frauen mit einer guten Diagnostik und dann mit einer guten Therapie und mit einer Sicherheit, dass sie sich das nicht eingebildet haben, wieder nach Hause fahren können.
0: Einerseits können Sie stolz drauf sein, dass Ihre Klinik sowas hier anbietet, andererseits aber ja auch irgendwo nicht, weil es müsste eigentlich Standard sein in allen Kliniken unseres Landes, oder?
1: Ja, das ärgert mich eben auch, dass das auch heutzutage, auch 2026, noch viele, viele Kolleginnen und Kollegen gibt, die so ein bisschen über unsere Arbeit die Augen rollen, die Nase rümpfen und sagen, na, wenn eine Frau kommt, dann kann ich das schon auch. Und was soll denn da unterschiedlich sein? Und ich kann es tatsächlich nicht begreifen, dass gerade heutzutage, wo wir so viele Studien haben über die schlechte Behandlung von Frauen, über die schlechte Prognose von Frauen, also wir wissen ja zum Beispiel, dass Frauen nach einem Herzinfarkt deutlich häufiger sterben als Männer.
0: Warum?
1: Ja, das ist eben die Frage. Auch da wieder, Frauen kommen etwas später als Männer. Frauen haben insgesamt kleinere Gefäße. Deswegen ist die Komplikationsrate, wenn wir da mit Kathetern arbeiten, höher. Frauen reagieren häufiger mit Depressionen und Ängsten nach einer Erkrankung, haben insgesamt mehr Zurückhaltung gegenüber Medikamente, haben aber auch häufiger Nebenwirkungen. Das muss man alles mit berücksichtigen.
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1: Mit den Temperaturen ist es schon gut runtergegangen. Im Moment kommen wir auf Höchstwerte zwischen 14 und 18 Grad. Dazu ist es trocken und etwas bewölkt. Morgen ist es dann wieder was grauer. Einige Wolken kommen wieder zu uns und die sorgen über den Tag immer wieder für ein paar Regenschauer. Das Ganze bei maximal 23 Grad. Und wir schauen mal auf die Straßen. Da geht es bei den Meldungen los ab einer Minute Zeitverlust. Auf der A2 Dortmund Richtung Oberhausen zwischen Gladbeck-Ellinghorst und dem Dreieck Bottrop zum Beispiel. Dichter Verkehr, ein Minütchen mehr. Dann die A4 Aachen Richtung Köln zwischen dem Kreuz Köln-West und Köln-Eiffeltor. Ein Kilometer Stau, auch hier dauert es eine Minute mehr. Dann die A4 Köln Richtung Aachen zwischen Köln-Klettenberg und dem Kreuz Köln-West. Ein Kilometer, 21 Minuten plus. Die A46 Wuppertal Richtung Düsseldorf zwischen Hilden und dem Kreuz Hilden. Hier ist dichter Verkehr. 2 Minuten kommen oben drauf. Und die A52 Essen Richtung Düsseldorf zwischen Essen-Kettwig und Breitscheid. 1 Kilometer, 3 Minuten Wartezeit. Allen unterwegs eine gute und sichere Fahrt. Hallo zusammen, der Dienstagabend ist das bei uns. Ich bin Sarah Heinz und wir steuern hier ganz entspannt durch mit viel Musik. Die Backstreet Boys hört ihr gleich, Welchley Arms und vorher gibt's noch Somber mit Homeworker.
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1: Benson Boone, Beautiful Things am Dienstagabend. Ja, in den letzten Wochen wurde bei mir und bestimmt auch bei vielen von euch auf Social Media wieder ganz viel über Hollywood diskutiert und die Musikbranche und wie wahnsinnig dünn gerade viele Stars sind. Da wird ja auch schon länger gesagt, dass viele da bestimmt auch bestimmte Abnehmmittelchen genutzt haben könnten, wie zum Beispiel Ozempic, also diese Abnehmspritze. Bei uns in Deutschland gibt's Ozempic jetzt in Pillenform, Kollege Jonas Mikulajczak. Zum Glück ist das aber verschreibungspflichtig.
2: Ja, ihr müsst schon zu eurem Hausarzt und der diagnostiziert dann, ob ihr übergewichtig oder so seid und damit dann halt berechtigt für die Abnehmpille. Und die Kosten müsst ihr auch selbst tragen, außer ihr habt Typ 2 Diabetes. Bei den Pillen sind das dann so um die 170 Euro im Monat.
1: Ja, ist also nichts, dass viele einfach so mal raushauen können. Und das ist auch wichtig, neben dem Abnehmeffekt hat das Ganze ja auch ziemliche Nebenwirkungen. Dazu und wie das Zeug überhaupt funktioniert, kannst du uns auch noch ein bisschen mehr sagen, Jonas.
2: Auch bei den Pillen wird im Hirn ein Sättigungsgefühl simuliert und das Essen bleibt allgemein länger im Magen. Also man isst weniger und nimmt dadurch dann ab. Gleiche Wirkung wie die Spritzen, aber auch die gleichen Nebenwirkungen. Diabetologe Professor Stefan Martin von der Uni Düsseldorf sagt dazu:
3: Hauptsächliche Nebenwirkungen sind natürlich Übelkeit und Erbrechen. Wenn man dann durch diese extreme Gewichtsabnahme sehr viel Muskelmasse verliert und man hört auf, dann geht das Gewicht wieder hoch. Aber dann geht nicht das Gewicht hoch mit Muskelmasse und Fettmasse, sondern dann steigt nur die Fettmasse an.
1: Ja, also Jojo-Effekt gibt's auch noch. Muss man sich also echt gut überlegen, falls der Arzt oder die Ärztin am Ende das okay gibt. Ozempic gibt's in Deutschland jetzt auch in Pillenform, aber nur mit einem ärztlichen Rezept. Danke, Jonas, für die Infos.

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1: Ich bin Ursula Winkler. Deutschland bekommt nach dem versuchten Drohnenanschlag in Leipzig Rückendeckung von NATO und EU. NATO-Chef Rutte sagt, die Beweise gegen Russland seien eindeutig. Auch EU-Kommissionspräsidentin von der Leyen sichert Unterstützung zu.
2: Beide machen klar, Moskau soll mit solchen Aktionen weder Deutschland einschüchtern, noch die Hilfe für die Ukraine schwächen. Rutte hat darüber bereits mit Bundeskanzler Merz gesprochen. Als nächstes berät er auch mit Kommissionspräsidentin von der Leyen. Dann geht es darum, wie Europa weiter reagieren kann. Auch die EU-Außenminister wollen über den Fall und mögliche Sanktionen sprechen. Moskau kündigte dagegen eine Reaktion auf die deutschen Maßnahmen an. Was genau das heißt, lässt das Außenministerium offen. Dirk Zeitler, Berlin.
1: Fast jeder dritte Mieter in Deutschland macht sich Sorgen, seine Miete künftig nicht mehr bezahlen zu können. Das zeigt eine Forsa-Studie im Auftrag des Deutschen Mieterbunds. Die Mietenkrise habe sich verfestigt, hieß es von dem Verband. Viele Mieter lebten in Angst vor Wohnungsverlust. Der aktuelle Mietenreport zeigt auch, dass jeder zweite befürchtet, in dem Fall keine bezahlbare Ersatzwohnung zu finden. Laut Mieterbund fehlen in Deutschland aktuell rund 1,4 Millionen Wohnungen. Viele Menschen sind im Alltag auf Bus und Bahn angewiesen, aber rund 21 Millionen Menschen in Deutschland und damit rund ein Viertel der Bevölkerung sind schlecht oder gar nicht vom öffentlichen Nahverkehr versorgt. Das geht aus Daten der Denkfabrik Agora Verkehrswende hervor.
3: Schlechte Karten haben alle, die auf dem Land wohnen, egal ob nun in Schleswig-Holstein oder Bayern. Wochentags gibt's da nämlich keinen Bus, der alle 30 Minuten fährt und doch keine Haltestelle, die in der Nähe der Wohnung liegt. Für rund 30 Millionen sieht's aber gut aus in Sachen Bus und Bahn. In Frankfurt zum Beispiel oder den Ballungszentren in NRW. Dennoch laut einer TÜV-Studie bleibt das eigene Auto für die allermeisten die erste Wahl. Claudia Wächter, Nachrichtenredaktion.
1: Hausaufgaben, Referate oder zum Lernen. Ältere Schüler nutzen fast ohne Ausnahme künstliche Intelligenz. Das zeigt eine Civi-Umfrage für Vodafone. Viele von ihnen greifen sogar täglich oder mehrmals pro Woche auf die KI zurück. Nur 2% der Befragten nutzen ChatGPT und Co. demnach nie bei der Recherche und nur 4% verzichten auf KI bei den Hausaufgaben. Und das waren die Nachrichten mit Ursula Winkler.
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4: Ein paar Wolken sind dabei, dazu ist es trocken und ziemlich unspektakulär, aber ist ja auch mal schön, ne? 17 Grad sind im Moment in der Spitze drin. Jetzt in der Nacht kann es örtlich auch noch mal zuziehen mit Nebel. Morgen ist insgesamt dann eher wenig Sonne drin, viele Wolken sind dabei und auch mal ein paar Tropfen über den Tag. Das Ganze bei bis 23 Grad. Es ist alles frei auf den Straßen, hab eine gute Fahrt. Einen entspannten Abend euch. Sarah Heinz ist hier und ich war heute ja richtig happy, als ich aus dem Fenster geguckt habe. Ne? Zweimal sind meine Pflanzen draußen schon eingegangen dieses Jahr und jetzt, wo die Hitze rum ist, ist endlich alles grün und fängt an zu blühen. Ich lieb's total. Hoffentlich kommt jetzt nicht direkt so das erste krasse Unwetter und weht mir einfach meine Blumenkästen von der Fensterbank.
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4: Es kommen einfach Vögel und Eichhörnchen vorbei, die mir da alles aus der Erde rupfen, damit das dieses Jahr gar nichts mehr wird. Mich würde da wirklich gar nichts mehr wundern. Musik von Bryan Adams ist das jetzt für euch.

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2: 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Doch jetzt ist er zurück. Wobei eigentlich war er niemals weg. 6 lange Wochen hat er gewartet, still, geduldig und mit bunten Schmetterlingen bedruckt. Doch jetzt ist es soweit.
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2: Ganz genau. 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
6: Ich spüre meine Beine nicht. Ich kann meine Beine nicht spüren.
2: Die Kulis ohne Miene.
7: Für mich Lärm verbraucht. Alles tut weh.
2: Das vergessene Butterbrot.
8: Was ist das?
9: Eine Larve? Was denn sonst?
8: Bläh.
9: Das schmeckt wie Hühnchen.
2: Und last but not least, etwas, das einst ein Gummibärchen war.
10: Schleimige, doch vitaminreich.
2: Ranzig kommt von Ranzen. 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Erleben Sie jetzt in Ihrem Kinderzimmer das Ende der Sommerferien. Und Nebenwirkungen, verbrennen Sie Ihren Schulranzen und bestellen Sie bei Oma einen neuen.

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1: Einen ruhigen Dienstagabend haben wir. Ein bisschen bewölkt ist es örtlich. Dazu ist es trocken, aktuell bei bis 17 Grad. In der Nacht ist dann teilweise etwas Nebel drin. Morgen ist es dann ziemlich wechselhaft. Mit der Sonne wird es eher etwas schwierig. Einige Wolken sind dabei und es kann immer wieder mal regnen bei maximal 23 Grad. Es ist fast alles frei. Ich habe hier noch zwei Meldungen für euch. Einmal von der A46 Düsseldorf Richtung Heinsberg zwischen dem Kreuz Holz und dem Dreieck Mönchengladbach-Wandlow. Da ist dichter Verkehr. 3 Minuten kommen obendrauf. Und wir gehen auf der A46 einmal in die Gegenrichtung. Wuppertal Richtung Düsseldorf zwischen dem Kreuz Hilden und Erkrath. Auch da ist dichter Verkehr. 10 Minuten dauert es länger. Sonst ist alles frei. Habt eine gute Fahrt. Zusammen, Sarah Heinz ist hier und ich sage ehrlich, ich freue mich ja schon richtig drauf, mich demnächst wieder so richtig schön einzumummeln mit einer Kuscheldecke und einem Buch und vielleicht auch noch mit einer frischen Schüssel Kürbissuppe. Ach, wirklich, es gibt so schöne Seiten am Herbst. Ich freue mich total. Jennifer Lopez hört ihr jetzt zusammen mit David Guetta. Save Me Tonight ist das.
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0: Es gibt wieder neue Musik aus NRW. Der Sänger Pohlmann ist zurück mit einem neuen Album. Beweggründe heißt das, ist vor ein paar Tagen rausgekommen und ist auch komplett in Eigenregie entstanden. Und das war nur möglich, weil die Fans ihn so krass unterstützt haben. Produktion, Marketing und so weiter, das kostet natürlich alles eine Stange Geld. Und da konnten Pohlmanns Fans über eine Crowdfunding-Kampagne helfen. Und in wenigen Tagen ist da dann genug Geld zusammengekommen. Ein Song vom Album gibt's gleich für euch. Karre of Love heißt der. Dazu hat Pohlmann eine kleine Geschichte erzählt vom Urlaub mit seiner frischen Beziehung. Die beiden sind da gerade quasi am Strand angekommen im Urlaub. Sie war Getränke holen und Pohlmann hat dann gesehen, wie sich ein Paar vor ihm total schlimm gestritten hat.
1: Und meine Freundin kam zurück und sah mich da fast weinend auf der Decke sitzen und meinte, da lässt man dich gerade 3 Minuten alleine und dann heulst du hier jetzt rum, was ist los? Und dann habe ich halt gesagt, ja, dass ich dieses Pärchen gerade habe streiten sehen und dass sie mir sehr leid taten und mich an Situationen in meinem Leben erinnert haben und dass wir gerade 4 Wochen zusammen sind und ich auch ein bisschen befürchte, dass uns auch mal irgendwann so gehen könnte. Und mit diesem Bewusstsein gehe ich in dieses Lied.
0: Ja, so eine Phase gibt es wahrscheinlich in jeder Beziehung, dass es ein bisschen schwieriger wird. Aber hoffen wir auf jeden Fall mal, dass es gut bei den beiden weitergegangen ist. Wie das Song klingt, das hört ihr jetzt. Karre of Love ist das für euch von Pohlmann.

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1: Ich bin Ursula Winkler. Deutschland reagiert auf den versuchten Drohnenanschlag am Flughafen Leipzig-Halle. Laut der Bundesregierung steckt Russland dahinter. Außenminister Wadefuhl kündigt deshalb mehrere Maßnahmen an, darunter die Schließung des russischen Generalkonsulats in Bonn.
2: Auch das russische Haus in Berlin muss sich auf Konsequenzen einstellen. Deutschland kündigt den Vertrag mit dem Kulturinstitut. Außerdem sollen russische Staatsbürger bei der Einreise ab sofort strenger kontrolliert werden. Innenminister Dobrindt sagte, die Technik an der Drohne in Leipzig passe zu anderen russischen Aktionen und sei professionell eingesetzt worden. Für die eigentliche Tat soll Moskau allerdings sogenannte Wegwerfagenten angeheuert haben, also Helfer, die für wenig Geld einzelne Aufträge übernehmen. Zoe Tassovali, Nachrichtenredaktion.
1: Der Iran droht nach den erneuten US-Angriffen auf sein Land mit Vergeltungsschlägen. Der Generalstab der iranischen Streitkräfte erklärte, dem Feind würden vernichtende Schläge versetzt. Je mehr Chaos die USA in der Region anrichteten, desto schwerere Verluste würden sie erleiden. Auch die iranischen Revolutionsgarden drohten den USA. Die USA hatten zuvor mitgeteilt, neue Angriffe gegen den Iran gestartet zu haben. Norwegen hat offiziell einen neuen König. Håkon der Achte hat im Parlament in Oslo seinen Eid auf die Verfassung abgelegt. Nach dem Tod seines Vaters Harald am Freitag war er sofort König geworden.
3: In einer offenen Limousine machte sich der König auf den Weg vom Schloss zum Parlament. Am Straßenrand hatten sich viele Menschen versammelt, die einen Blick auf ihren neuen Monarchen erhaschen wollten. Håkon kam in Begleitung seiner Mutter Königin Sonja, seines Sohns Prinz Sverre Magnus und seiner Tochter Kronprinzessin Ingrid Alexandra. Letztere stand während der kurzen Zeremonie an seiner Seite. Ein historischer Moment für Norwegen, bei dem eine fehlte: die neue Königin Mette Marit. Sie kämpft mit den Folgen einer Lungentransplantation. Julia Weschenbach, Skandinavien.
1: Sind die deutschen Politiker in Bund und Ländern mit Sprit oder Strom unterwegs? Die Deutsche Umwelthilfe hat die Dienstwagenflotten in den Ministerien geprüft, mit einem eindeutigen Ergebnis. Nur 90 von 249 untersuchten Fahrzeuge sind demnach rein elektrisch angetrieben. Ihr Anteil ist damit im Vergleich zum Vorjahr sogar gesunken. Die Umwelthilfe nannte das ein desaströses Signal für die deutsche Klimapolitik. Und das waren die Nachrichten mit Ursula Winkler.
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5: Ein paar Wolken sind am Himmel, sonst ist es ruhig bei uns. Regen ist nicht mehr dabei die nächsten Stunden, das Ganze bei bis 16 Grad aktuell. Morgen sind dann bis 23 Grad in der Spitze drin, dazu wird es etwas durchwachsen. Viele Wolken sind dabei, ab und zu Regen, örtlich zeigt sich aber auch mal die Sonne. Und ich habe aktuell noch zwei Meldungen für euch. Einmal von der A2 Hannover Richtung Dortmund zwischen Lünen Süd und Dortmund Nordost. Da ist dichter Verkehr, 9 Minuten dauert es länger. Und die A46 Düsseldorf Richtung Heinsberg. Da staute sich nach einem Unfall zwischen dem Kreuz Holz und dem Dreieck Mönchengladbach-Wanlow. Auch da ist dichter Verkehr, 6 Minuten kommen oben drauf. Sonst ist alles frei, habt eine gute Fahrt. Der Dienstagabend ist das und ich mag das ja total, wenn es spätabends oder auch nachts so richtig ruhig draußen ist. Da kann man einfach so richtig zur Ruhe kommen und entspannen. Sarah Heinz ist hier, hi.
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5: Und hier gibt's jetzt einen sehr coolen Song für euch, der ist im Februar rausgekommen und da dann auf TikTok total viral gegangen. Self-Aware ist das von Tampa City.

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4: Oder als ich ein Kilo abgenommen hatte, das war auch so krass. Das war so krass. Jeder, der ein Kilo abgenommen hat, weiß, was das für eine Challenge ja war. Ne? Das war viel Arbeit. Wasserhaushalt die ganze Woche drauf abgestimmt. Nicht zu viel trinken, lagerst du ein. Nicht zu wenig trinken, ne? Lagerst du auch ein. Bilden sich kleine Wasserreservoire. Das ist keine Zellulite. Nein, nein, das sind kleine Wasserreservoire. Ja, falls was ist, Notsituation. So, ein Kilo, das war Arbeit. Ein Kilo. Das heißt ganz klar, vor dem Wiegen rasieren, aber erst nach dem Wiegen eincremen. Geil. Klaus, ich kann es in deinem Gesicht sehen. Du denkst gerade, hä? Ein Kilo, einmal kacken, fertig.
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1: Es ist ruhig und trocken und Wolken sind gerade auch so gut wie keine unterwegs. Dazu kommen wir im Moment auf Werte bis 16 Grad. In den nächsten Stunden kann es dann nochmal zuziehen, da ist örtlich auch Nebel drin. Morgen sind über den Tag dann viele Wolken dabei, die lassen auch mal ein paar Tropfen runter. Ab und zu zeigt sich dazwischen auch mal die Sonne bei Höchstwerten bis 23 Grad. Ein bisschen was ist aktuell noch los. Wir starten auf der A1 Köln Richtung Dortmund zwischen dem Kreuz Wuppertal Nord und Gevelsberg. Da ist dichter Verkehr. Ein Minütchen kommt oben drauf. Dann gehen wir auf die A2 Hannover Richtung Dortmund zwischen Lünen Süd und Dortmund Nordost. Da staut es sich wegen einem Unfall. Da wird der Verkehr aktuell auf dem rechten Fahrstreifen an der Unfallstelle vorbeigeleitet. Deswegen staut es sich da für einen Kilometer. Eine knappe Viertelstunde dauert es länger. Und ähnlich sieht es auch auf der A46 aus. Düsseldorf Richtung Heinsberg zwischen dem Kreuz Holz und dem Dreieck Mönchengladbach. Auch da hat es einen Unfall gegeben. Da wird der Verkehr über den Standstreifen geleitet. Ein Kilometer Stau, 19 Minuten dauert es länger. Allen unterwegs, eine sichere Fahrt, kommt gut durch. Hallo, Sarah Heinz ist hier um 11:30. Ich hoffe, ihr habt einen entspannten Abend, wo auch immer ihr gerade seid. Wir gehen direkt wieder rein in die Musik, jetzt mit Moving to the Sun. Nehmen wir noch mal ein paar Sommergefühle mit, bevor es grau und kalt wird, ne?
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0: Sober sein, das heißt ja nüchtern sein, zum Beispiel, wenn man generell kein Alkohol trinkt, ne? Klar. Kamrat hat sich das Wort aber geschnappt und damit über Liebe gesungen in seinem Song Love Sober.
1: Love Sober sein bedeutet, dass man die Realität sieht. Bei aller Verliebtheit auch mal ganz kurz die Situation so zu betrachten, wie sie ist und mal nüchtern zu betrachten und sich zu fragen, kriege ich hier überhaupt die Liebe zurück, die ich auch brauche? Und wenn nicht, dann darf man genau wie in dem Lied auch glücklich sein, dass man das realisiert hat und sich verabschieden. Und wenn doch, dann soll diese wunderschöne Liebe weitergehen.
0: Ja, auf Kamrat selbst trifft zum Glück genau das zu. Er ist nämlich immer noch mit seiner Jugendliebe zusammen.
1: Ich glaube, dementsprechend bin auch ich Love Sober, aber in der Form von, das ist total geil, dass wir das hier haben und dass man das anerkennen kann.
0: Also quasi so eine positive Unaufgeregtheit in Sachen Liebe. Die unangenehmen Aufregungen, die holt er sich woanders, zum Beispiel beim Videodreh zum Song. Da wollte er eigentlich nur im Cabrio in Lissabon über die schöne Rote Brücke fahren, aber halt im Stehen im Auto.
1: Und haben relativ schnell 3 oder 4 Polizisten auf Motorrädern hinter uns gesehen auf dieser Brücke, weil es natürlich absolut verboten ist, sowas da zu machen und nicht nur unangeschnallt zu fahren, sondern quasi auch sich noch auf diesen Beifahrersitz so halb zu stellen. Und mussten dann mit der Polizei runter, dann mussten wir mit denen lange reden, mit der Ausrede, ja, ich bin aus Deutschland, ich bin Sänger, es tut mir total leid, wir fahren sofort wieder ins Hotel. Konnten wir uns rausreden aus der Nummer, aber da ging einem kurz die Pumpe, dass vielleicht das Musikvideo im Knast endet.
0: Oh, es wäre doch auch mal was gewesen, mal was anderes. Ein paar Ausschnitte von der Autofahrt haben es aber doch noch in das Video geschafft. Kamrat Songs, den gibt's jetzt für euch.
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1: Ich bin Ursula Winkler. Der Kreml hat Deutschland einen Eskalationskurs vorgeworfen. Hintergrund sind angedrohte Sanktionen im Fall der nicht gezündeten Sprengstoffdrohne am Flughafen Leipzig-Halle. Zuvor hatten Innenminister Dobrindt und Außenminister Wadephul Russland für den Drohnenvorfall verantwortlich gemacht. Wadephul kündigte einige Strafmaßnahmen an.
2: Das russische Generalkonsulat in Bonn wird zum 18. September geschlossen. Der Vertrag über das russische Haus in Berlin wird gekündigt. Wir werden in der Europäischen Union neue Listungen von Personen aus Russland im Kontext hybrider Angriffe vorschlagen. Wir verschärfen die Einreisekontrollen für russische Staatsangehörige. Wir erhöhen den Druck auf die russische Schattenflotte.
1: Außenminister Wadephul. Das Bundeskabinett will heute die geplante Reform der Einkommensteuer auf den Weg bringen. Sie soll vor allem Familien mit Kindern und Menschen mit kleinen und mittleren Einkommen entlasten. Zur Gegenfinanzierung soll unter anderem die Reichensteuer früher greifen. Weiteres Thema im Kabinett ist der Entwurf eines neuen Kita-Gesetzes, das die Qualität von frühkindlicher Bildung stärken soll. Zentraler Punkt sind Sprachtests für alle Vierjährigen. Am Umspannwerk nahe dem Kraftwerk Jenschwalde in Brandenburg sind selbstgebaute Flugkörper gefunden worden. Brandenburgs Ministerpräsident Woidke spricht von einem Anschlagsversuch.
3: Einige dieser Flugkörper wurden offenbar schon abgeschossen. Die Polizei prüft, ob damit gezielt Leitungen am Umspannwerk getroffen werden sollten. Das Landeskriminalamt hat den Fall übernommen und sichert aktuell umfassend Spuren. Für die Menschen in der Region hatte das keine Folgen. Der Strom lief ganz normal weiter. Im Kraftwerk fiel allerdings ein Block technisch aus. Der Betreiber prüft jetzt, ob das mit dem Vorfall zusammenhängt. Wer dahinter steckt und welches Motiv es gibt, ist aktuell noch völlig offen. Zoe Tassovali, Nachrichtenredaktion.
1: Das Alkoholkonsumverbot an 4 weiteren Bahnhöfen ist ohne Auffälligkeiten in Kraft getreten. Das teilte die Deutsche Bahn mit. Es soll bis Mitte Oktober an allen Bahnhöfen bundesweit schrittweise eingeführt werden. Neu in Kraft ist es nun an den Hauptbahnhöfen Berlin, Kiel und Braunschweig und am Bahnhof Berlin-Gesundbrunnen. Zuvor galt es schon an mehr als 30 deutschen Bahnhöfen.
4: Das Wetter. Leute, wenn ihr gerade im Auto unterwegs seid, hier und da kann es nebelig sein in dieser Nacht. Fahrt bitte vorsichtig, ansonsten kaum Regen, ein paar Wolken sind unterwegs. Nachher bekommen wir dann so ein Wetter, das ist so mal Wolken, mal ein bisschen Sonne, meistens auch kein Regen. Hier und da vielleicht mal ab dem Nachmittag ein Schauer, Temperaturen so bis 23 Grad. Der Donnerstag, der wird dann ein bisschen wolkiger und hier und da auch ein bisschen Regen mit Temperaturen bis 24 Grad in der Spitze.
5: A4 Aachen-Köln zwischen Köln-Klettenberg und Köln-Eifeltor. 1 Kilometer Stau. Und A40 Duisburg-Venlo zwischen Wankum und Niederdorf. 2 Kilometer stockender Verkehr, 15 Minuten Verzögerung. Wir wünschen allen unterwegs gute Fahrt.
4: Eine schöne Nacht mit uns und da sind wir schon im Mittwoch. Heute Schulanfang. Ja, ich hoffe, die lieben Kleinen liegen jetzt um diese Uhrzeit im Bett und schlafen, damit sie gleich fit sind.
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0: Morgen hat das Lotterleben ein Ende. Dafür sorgen auch Sie, die Lehrerinnen und Lehrer hier bei uns in NRW. Habt ihr sicherlich auch Lehrer, an die ihr euch erinnert, oder? Weil die euch vielleicht geprägt haben. Ja, wollen wir mal ganz positiv an die Sache rangehen. Weil die eben, das waren so gute Lehrer halt, denkwürdige Lehrer.
1: Frau Elkenhans, die beste Lehrerin in Englisch. Die hat mir geholfen, meine Quali zu kriegen, dass man dann nach der Realschule Abitur machen kann.
2: Ich hatte einen Lehrer, von dem ich angenommen habe, dass er mein Opa wäre. Der war sehr alt, aber sehr liebenswert, weil der immer sehr viele Witze gemacht hat.
3: Und meine Biologielehrerin. Frau Thielken, ich küsse dein Herz wirklich. Ich weiß nicht, was Meiosemitose ist, aber du hast mir 3+ auf ein Zeugnis gegeben.
4: Frau Nickel, ich liebe Sie immer noch. Sie sind immer noch in meinem Herzen. Eine Lehrerin, die immer mich geglaubt hat. Ja, und Herr Brill. Ich war nicht so brav und er hat mich immer verstanden.
2: Frau Klavitter, meine Englischlehrerin, sehr streng. Und die hat immer darauf geachtet, dass bloß keiner gefudelt hat. Ja, die hat einen angespornt, sag ich mal so. Und man hatte Respekt vor ihr.
0: Ja, es gibt halt so Lehrerinnen und Lehrer, die lieben ihren Job und man merkt das auch. Die motivieren einen, ihr habt's gehört. Und jetzt erzählt mal an unserer kostenlosen Studio-Hotline, der 0800 50 80 550, welche Lehrerinnen und Lehrer euch irgendwie im Leben beeinflusst haben.

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1: Wenn die Sicht bei euch ein bisschen schlechter ist, das kann in dieser Nacht an ein bisschen Nebel liegen. Den gibt es gerade örtlich in dieser Nacht. Also, ja, wenn ihr gerade draußen seid, richtet euch darauf ein. Ansonsten bleibt es meistens niederschlagsfrei. Auch nachher, wenn die Sonne aufgegangen ist, ja, dann wird es ein bisschen wolkiger zwar sein. Hier und da gibt es ein paar Sonnenstrahlen auch. Und erst so ab dem späten Nachmittag müssen wir dann mit Regen rechnen. Temperaturen so bis 23 Grad. Und in etwa das Wetter bekommen wir dann auch am Donnerstag. Und am Freitag, da ist es dann richtig bewölkt und es gibt mehr Regen.
2: Zurzeit liegen uns keine Meldungen vor. Wir wünschen allen unterwegs gute Fahrt.
1: Sie sind echt gute Kumpels, ja? Martin Garrix ist ja DJ und Ed Sheeran ist so Singer-Songwriter mit der Gitarre in der Hand und macht noch handgemachte Musik. Also musikalisch können die beiden, Martin Garrix und Ed Sheeran, gar nicht auseinanderliegen. Und trotzdem haben sie sich zusammengetan für eine richtig coole Nummer. Ich finde, der Mix funktioniert da richtig gut. Repeat It bekommt ihr gleich nach Avril Lavigne und Complicated.
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0: Wir sind auf der Suche, weil ja morgen die Schule wieder losgeht, nach euren Lehrerinnen und Lehrern, die euch so ein bisschen geprägt haben, die vielleicht was anderes gemacht haben, die sich in euer Gedächtnis eingebrannt haben. 0800 50 80 550, hier ist Kevin Zimmer, wer ist da?
1: Hier ist der Thomas, schönen guten Morgen.
0: Guten Morgen, Thomas.
1: So, also Lehrerin, es gab eine ganz bestimmte Lehrerin, die nannte sie Frau Schröder. Dritte Klasse, Oberarmbruch gehabt und dann bin ich 3 Wochen in den Osterferien und danach, dann kam ich wieder und dachte jetzt, ah toll, das brauchst du 3 Wochen lang nicht zu schreiben. Pustekuchen. Da sagt die glatt zu mir, sagt er so, und du schreibst jetzt mit links. Und wenn das aussieht, als wenn ein Storch durch den Salat gelaufen ist, mir sowas von egal, du schreibst mit links.
0: Was ist sie hart?
1: Ja, pass auf, ich habe die damals echt dafür verflucht, die Frau.
0: Ja, das glaube ich.
1: Damals in der Lehre war ich als Auszubildender Kfz bei Kiffe damals heiß begehrt als Linkshänder, der also auch mit links schrauben konnte. Es gab manche Stellen am Auto, die konntest du nur mit links schrauben. Es gab wirklich Monteure oder Auszubildende, die nicht in der Lage waren, mit der linken Hand zu schrauben. Und heute kann ich also wirklich synchron schreiben. Das heißt also, du kannst mit der einen Hand malen und mit der linken Hand synchron, also spiegelverkehrt. Also es passt wunderbar.
0: Du kannst
1: also
0: beidseitig schreiben jetzt.
1: Ja, so ungefähr.
0: Damit kannst du ja im Zirkus auftreten, das ist ja Wahnsinn.
1: Ach, um Gottes Willen, ey, hör auf, da muss schon ein bisschen mehr was kommen. Egal, und da tue ich mir in meinem Alter auch nicht mehr.
0: Ja, und jetzt bist du Frau Schröder nicht mehr sauer, oder?
1: Nein, ich war gut, am Anfang war ich ein bisschen sauer, aber egal, ich habe es ja geschafft, ich habe es ja dann auch hingekriegt. Ne?
0: Alles klar, sehr schöne Geschichte. Hör mal, vielen Dank dafür.
1: Ja, bitteschön. Gern
0: alles geschehen. Klar, bis dann. Danke dir, ciao.
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1: Ich bin Ursula Winkler. Deutschland bekommt nach dem versuchten Drohnenanschlag in Leipzig Rückendeckung von NATO und EU. NATO-Chef Rutte sagt, die Beweise gegen Russland seien eindeutig. Auch EU-Kommissionspräsidentin von der Leyen sichert Unterstützung zu.
2: Beide machen klar, Moskau soll mit solchen Aktionen weder Deutschland einschüchtern, noch die Hilfe für die Ukraine schwächen. Rutte hat darüber bereits mit Bundeskanzler Merz gesprochen. Als nächstes berät er auch mit Kommissionspräsidentin von der Leyen. Dann geht es darum, wie Europa weiter reagieren kann. Auch die EU-Außenminister wollen über den Fall und mögliche Sanktionen sprechen. Moskau kündigte dagegen eine Reaktion auf die deutschen Maßnahmen an. Was genau das heißt, lässt das Außenministerium offen. Dr. Zeitler, Berlin.
1: Fast jeder dritte Mieter in Deutschland macht sich Sorgen, seine Miete künftig nicht mehr bezahlen zu können. Das zeigt eine Forsa-Studie im Auftrag des Deutschen Mieterbunds. Die Mietenkrise habe sich verfestigt, hieß es von dem Verband. Viele Mieter lebten in Angst vor Wohnungsverlust. Der aktuelle Mietenreport zeigt auch, dass jeder zweite befürchtet, in dem Fall keine bezahlbare Ersatzwohnung zu finden. Laut Mieterbund fehlen in Deutschland aktuell rund 1,4 Millionen Wohnungen. Die Bundesregierung will heute die Reform der Einkommensteuer auf den Weg bringen. Die Reform soll besonders Familien mit Kindern und Steuerpflichtige mit niedrigen und mittleren Einkommen entlasten.
3: Kern der Reform, ein höherer Grundfreibetrag, ab dem überhaupt erst Einkommenssteuer gezahlt werden muss, ein später greifender Spitzensteuersatz und die Erhöhung des Kindergelds bis 2028 auf 272 Euro pro Monat und Kind. Die Entlastungen summieren sich dann auf 10 Milliarden Euro jährlich. Wie wird das Ganze bezahlt? Die Reichensteuer soll etwas früher greifen und es wird eine zweite Stufe, die sogenannte Superreichensteuer, eingeführt. Der Industrieverband sagt, dass Unternehmen durch diese Reform nicht entlastet, sondern zusätzlich belastet werden. Uli Reitinger, Berlin.
1: Mit der Ehrung des Hollywood-Stars George Clooney starten am Abend die Filmfestspiele Venedig. Clooney erhält den Goldenen Löwen für sein Lebenswerk. 21 Filme konkurrieren bei dem Festival um den Hauptpreis. Zu den angekündigten Stars gehört auch die Band Oasis. Über die britischen Musiker läuft eine Doku im Nebenprogramm. Außerdem werden unter anderem Robert Pattinson, Pamela Anderson und Orlando Bloom erwartet.
4: Das Wetter. Eine Nacht mit, ja, stellenweise sehr viel Nebel. Also wenn ihr im Auto unterwegs seid, fahrt bitte vorsichtig. Das ist nicht überall in NRW so, aber hier und da kann das mal auftreten. Stellt euch am besten drauf ein. Ansonsten relativ wolkig, aber niederschlagsfrei in dieser Nacht. Nachher, wenn die Sonne aufgegangen ist, wird es ein bisschen besser. Da wechseln sich Wolken und Sonne immer mal so ein bisschen ab. Erst so ab dem späten Nachmittag kommt neuer Regen zu uns rein, aber das auch mehr so tröpfelig. Ja, also paar Regenschauer, nichts Wildes, Temperaturen so bis 23 Grad. Der Donnerstag wird dann ähnlich und am Freitag bekommen wir dann wieder mehr Regen.
5: Zurzeit liegen uns keine Meldungen vor. Wir wünschen allen unterwegs gute Fahrt.
4: Da sind die Sommerferien auch schon wieder vorbei. Wir sind im Mittwoch. Wir erinnern uns noch an einen fantastischen Sommer. Ja, mit dieser Fußball-Weltmeisterschaft, die vielleicht für uns Deutsche nicht so ganz erfolgreich war. Aber zumindest hat sie musikalisch uns alle glücklich gemacht hier in Deutschland. Shakira, jetzt mit Burna Boy und Die Die für eure Nacht.
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0: morgen geht's wieder los mit der Schule und dann geht's auch für viele auf die weiterführende Schule. Und das ist ja auch ein ganz großer Schritt. Ich weiß noch, da ist man so aufgeregt, das ist alles so groß, ja. Wenn man von der Grundschule, von dieser kleinen, kuscheligen Grundschule auf einmal auf so ein großes Gymnasium oder auf so eine große Realschule kommt auf einmal. Das ist. Aber wir haben euch mal gefragt und haben festgestellt, hey, ihr freut euch auf die fünfte Klasse.
1: Weil ich kenne schon welche aus meiner neuen Schule.
2: Aus der Grundschule sind auch aus der Nachbarklasse welche in meiner Klasse auf der neuen Schule.
3: Ja, weil ich habe schon eine Freundin.
4: Ja, weil ich neue Leute kennenlerne.
5: Und ich freue mich drauf.

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1: Leute, wenn ihr gerade im Auto unterwegs seid, hier und da kann es nebelig sein in dieser Nacht. Fahrt bitte vorsichtig, ansonsten kaum Regen, ein paar Wolken sind unterwegs. Nachher bekommen wir dann so ein Wetter, das ist so mal Wolken, mal ein bisschen Sonne, meistens auch kein Regen. Hier und da vielleicht mal ab dem Nachmittag ein Schauer, Temperaturen so bis 23 Grad. Der Donnerstag, der wird dann ein bisschen wolkiger und hier und da auch ein bisschen Regen mit Temperaturen bis 24 Grad in der Spitze.
2: A40 Dortmund-Essen zwischen Dortmund-Hombruch und Dortmund-Barob 1 Kilometer Stau. Wir wünschen allen unterwegs gute Fahrt.
1: Wir sind ja eigentlich schon im meteorologischen Herbst und ich will das nicht akzeptieren. Ich sag's, wie es ist, ja. Wobei, ja, wenn für die Meteorologen Herbst ist, muss ja für uns noch lange nicht Herbst sein. Ich bin gefühlt noch im Sommer, deswegen spiele ich für euch Bob Marley, Could You Be Loved. Echte Sommerhymne, ja, die geht immer. Fürs Sommergefühl gleich nach Post Malone und den Anfang machen Atomic Kitten mit Whole Again. Schöne Nacht.
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0: Was ist eigentlich mit der Zuckersteuer, die Bundesregierung geplant hat? Ich glaube, wir fragen mal den Chef.
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3: Ja, nee, ist klar.
4: Macht ihr noch Zucker in Kaffee? Nee, ne? Sieht man auch nur noch selten. Und demnächst gar nicht mehr. Weil, wenn's nach Lars Klingbeil geht, kostet die Tasse Kaffee dann 17 Euro. Denkt dran, draußen gibt's nur Kindchen. Zuckersteuer! Der Aufreger in den letzten Tagen. Selbst die Benzinpreise regen uns nicht so auf. Kann ich aber auch verstehen. Ich meine, wer schüttet sich schon Benzin in den Kaffee? Überhaupt, so ein Tankstellenbesuch wird unbezahlbar. Ey, in der Tankstelle, da gibt's ja wirklich nichts ohne Zucker. Okay, eine Bockwurst. Der gute alte Tankstellenfasan für 8,30 Euro. Ja, das Ding ist aber zuckerfrei. Solange du keinen Ketchup drauf machst. Dann kommt die Klingbeilsteuer. Was ein Dilemma. Hier bis zu 38 Cent pro Liter sollen auf zuckerhaltige Getränke kommen. Wie schnell kann man sich beim Volk unbeliebt machen, wa? Lars Klingbeil, ja, sein Hobby ist ja wirklich Kickboxen. Das wird er wohl bald brauchen, wenn die Cola unbezahlbar wird. Und ja, Fanta ist auch betroffen. Aber so ist die SPD. Das Hanf geben sie frei, aber Zucker ist die neue harte Droge. Die Steuer ist da nur der erste Schritt. Ihr wartet mal ab, in 2 Jahren fällt Zucker und das Betäubungsmittelgesetz. Dann wird Koppenrath und Wies über Nacht zum Drogenkartell. Und Ferrero verlegt seinen Firmensitz wieder zurück nach Sizilien. Mehr sage ich jetzt nicht mehr dazu. Ich weiß schon zu viel.
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